und hört Radio. Gerne mal reinmelden, Nummer hier in Studios, die 0221 567 89 111. Und die geht's direkt weiter mit Alex Warren, Ordinary. Der Sebus hier. Hi, willkommen in eurem Sonntag.

0: 2.14 Uhr haben wir es gleich. Ihr hört die junge Nacht der ARD am Sonntag. Leute, wie habt ihr so den Feiertag, den Tag der deutschen Einheit verbracht? Ja, junge Nachthörerin Kathleen hat sich reingemeldet über die 0221 567 89111 und hat gesagt, ja, ein bisschen Haus geputzt hat sie. Und sie hat Pilze gekocht, die sie selbst im Wald gesammelt hat. Und zwar Hallimasch und Steinpilze. Liebe Grüße, Kathleen. Ey, Kathleen, eine Freundin von mir macht das auch und ich bin jedes Mal so, ich hätte so dolle Angst, den falschen Pilz zwischen die anderen zu hauen und dann denke ich dir irgendwann, irgendwie tut der Bauch weh, irgendwas ist da schiefgelaufen. Ich wette, ich würde das hinkriegen. Naja, Leute, Musik jetzt hier im Radio gibt's von Macke und den Chainsmokers in- und auswendig. Und bei den Chainsmokers muss ich immer drüber nachdenken, dass sie einfach Kettenraucher als Bandname sich überlegt haben. Nee, gute Idee, gute Idee. Ja, hier trifft Deutschland auf, ja, sehr große Produzenten. Wow.
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2.21 Uhr haben wir es gleich. Ihr hört die junge Nacht der ARD am Sonntag. Ja, Peggy Gou und Ira Starr haben, glaube ich, einfach nicht so lange darüber nachgedacht, wie man das im Deutschen wohl vielleicht dann lesen könnte. Ihr aktueller Track heißt Woman, wird aber geschrieben, wo komma Mann? Und ich denke mir, wo Mann? Was Mann? Ah, Woman, alles klar.

0: halb drei, die junge Nacht. Wir schauen auf die Straßen. A1 Münster Richtung Dortmund ist zwischen Kamenzentrum und Kreuz Dortmund-Unna wegen einer Fahrbahnerneuerung noch bis Montag früh gesperrt. Die A40 Duisburg Richtung Essen ist zwischen Kreuz Duisburg und Kreuz Kaiserberg wegen Bauarbeiten in beiden Richtungen bis Montag gesperrt. Die A42 Kamp-Lindfort Richtung Dortmund ist zwischen Herne-Krange und Herne-Baukau in beiden Richtungen noch bis Dienstag früh gesperrt, da wird an einer Hochspannungsleitung gearbeitet. Die A59 Köln Richtung Düsseldorf ist zwischen Monheim und Dreieck Düsseldorf Süd wegen Bauarbeiten gerade gesperrt. Die A61 Mönchengladbach Richtung Venlo ist zwischen Kaltenkirchen und Grenzwald wegen Bauarbeiten bis Montag früh gesperrt. Und die A81 Stuttgart Richtung Heilbronn. Der Engelbergtunnel ist zwischen Dreieck Leonberg und Stuttgart-Feuerbach wegen Wartungsarbeiten in beiden Richtungen noch bis 10 Uhr gesperrt. That's it!
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0: Ja, vor der Stauschau wahnsinnig viel Mineralwasser trinken war eine gute Idee. Sebastian Röpke ist hier, hi. Ganze Zeit so einen kleinen Rülpser unterdrückt vielleicht. Leute, Nummer hier in Studio ist die 0221-567-89111. Da hat sich mein Namensvetter, der Sebastian, gemeldet. Hey, cooler Name. Er schreibt, guten Morgen, ich habe den Tag der Deutschen Einheit mit Arbeiten über Nacht verbracht und tagsüber 6 Stunden geschlafen und dann wieder arbeiten. Jetzt bin ich wieder auf Nachtschicht. Ja, ging mir genauso, Sebastian, muss ich sagen. Gleicher Name, gleicher Ablauf. Ich habe auch nichts mitbekommen. Ich habe abends an einem Kumpel noch was vorbeigebracht, der hatte eine kurze Hose an. Ich so, warum hast du eine kurze Hose an? Er so, weil das Wetter draußen schön ist. Ich so, ich hab geschlafen, ich hab nichts mitbekommen. Naja, das Teddy Swims, der Sebo, ja, hi.

0: 2.38 Uhr, Fußballprofi, Weltmeister, reicht eigentlich für so ein ganzes Leben, aber der Typ will irgendwie mehr. Christoph Kramer ist auch noch Bestseller-Autor. Sein zweites Buch ist jetzt draußen, Wolkenberührpunkt heißt das. Gehst aus dem Junge Nachtteam, du hast es gelesen, hat Chris Kramer mit dem neuen Buch auch abgeliefert.
1: Dieses Mal hat er mich echt, ich muss sagen, echt krass berührt sogar, ging mir auch nochmal echt nochmal ein Stück näher als sein erstes Buch. Also ja, der Typ kann wirklich schreiben.
0: Okay, krass. Dann hau mal raus, worum geht's da? Der Titel Wolkenberührpunkt verrät uns erstmal nichts.
1: Ja, genau. So wird hier ein Telefonmast genannt, auf den Roman und seine Freunde immer wieder raufklettern, um mal so eine Pause von ihrem Leben zu haben, um sich so ein bisschen zu sortieren. Und ja, Roman ist da schon ziemlich oft da oben.
0: Okay, weil man da oben so viel grübeln kann oder warum?
1: Das Buch geht im Grunde mit einem ganz schönen Knall für ihn los. Er erfährt, dass seine Eltern nicht seine leiblichen Eltern sind, so wie er es immer geglaubt hat. Und das nimmt ihm ja schon so ein Stück weit sein Fundament. Ne? Also plötzlich ist da ganz viel Unsicherheit, ganz viele Fragen. Da geht es dann um Identität, um Liebe. Er fühlt sich verstoßen, ungewollt.
0: Okay, also ich glaube, ich verstehe, warum du sagst, dass das Buch dich krass berührt hat.
1: Ja, und vor allem erzählt Christoph Kramer das auch echt gut und bringt sich selbst auch immer wieder in die Geschichte mit ein, stellt sein Leben, das sehr behütet, privilegiert, voller Liebe war, immer wieder

0: Roman gegenüber und das hat dann schon echt eine krasse Wirkung. Und nice to know, die Geschichte hat einen wahren Kern, also diesen Roman gibt es wirklich.
1: Okay, Gesa ist auf jeden Fall Fan, ja, von Chris Kramer und seinem neuen Buch. Wir haben deswegen mit ihm auch nochmal gequatscht, haben wir später hier in der Jungen Nacht der ARD. Jetzt erstmal Mixo mit Cloud, Trettmann und UFO 361 Abschied nehmen.

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1: Die Nachrichten mit Marion Sendker. Guten Morgen. Innerhalb der CDU gibt es Diskussionen über den Umgang mit der AfD. Der hessische Ministerpräsident Rhein spricht sich offen dafür aus, dass die AfD auch Ausschussvorsitze übernehmen soll. Dem Magazin Stern sagte der CDU-Politiker, die AfD sei gewählt und so solle man auch mit ihr umgehen. Georg Wolf berichtet.
2: Konkret meint Rhein, die AfD sollte im Bundestag Ausschussvorsitze übernehmen können, so wie es in Hessen und anderen Ländern üblich sei. Im Bundestag hat die AfD zwar das Vorschlagsrecht für mehrere Ausschüsse, ihre Kandidaten fallen bei den Wahlen aber regelmäßig durch. Mit seinem Vorstoß stellt sich Rhein gegen den Kurs von CDU-Chef Merz. Der hält bislang eisern am strikten Abgrenzungskurs zur AfD fest.
1: Europaweit ist heute Depressionstag. Der Tag soll über die Krankheit aufklären und Vorurteile abbauen. Was bei einer Depression im Gehirn passiert, erklärt der Psychiater Maurice Blum.
3: In der Depression ist es so, dass das Gehirn neue Reize schlechter abspeichern kann. Die alten Autobahnen, die Gedankenspiralen, all das Negative ist sozusagen ziemlich festgefahren. Und diesen chemisch runtergefahren Status, den wollen wir sozusagen verbessern.
1: Laut der Deutschen Depressionshilfe gehören Depressionen zu den häufigsten psychischen Erkrankungen. In NRW sind nach Angaben von Krankenkassen gut 2 Millionen Menschen betroffen. Auch das ist heute wichtig. Am Tag der Deutschen Einheit hat Bundespräsident Steinmeier dazu aufgerufen, die Demokratie zu verteidigen und auf die Bundesrepublik stolz zu sein. Deutschlandweit hat es zudem in 110 Städten Menschenketten gegeben, unter anderem in Aachen und in Köln. Die Chefin der Deutschen Bahn, Palla, rechnet nicht damit, dass die Bahn kurzfristig pünktlicher wird. Palla sagte der Bild am Sonntag, dass das Schienennetz dafür zu lange vernachlässigt worden sei. Auf der griechischen Insel Kreta haben starke Regenfälle zu Erdrutschen und Überflutungen geführt. In manchen Regionen fiel in 1,5 Tagen so viel Regen wie in Deutschland im Durchschnitt in 6 Monaten. Viele Christen in NRW feiern heute das Erntedankfest. Die Kirchen werden dazu meistens mit Obst, Gemüse und Getreide geschmückt. In den Gottesdiensten geht es um Dankbarkeit für die Ernte, die Versorgung mit Lebensmitteln, aber auch allgemein um Wertschätzung gegenüber der Natur und den Menschen in der Landwirtschaft. Für das Erntedankfest haben Katholiken und Protestanten keinen festen Termin. Die meisten Gemeinden feiern das Fest aber am ersten Sonntag im Oktober. Das war WDR Aktuell. Das Wetter in Nordrhein-Westfalen. Die Nacht bringt Wolken, zum Teil auch Nebel bei 13 bis 5 Grad. Am Vormittag bleibt es erst einmal neblig, dann ab dem Nachmittag kommt die Sonne wieder raus. In Minden bis 20 Grad, in Köln 21 und in Oberhausen bis 22 Grad. Am Montag wird es auch erst neblig, dann sonnig bei 19 bis 23 Grad. Die Zeit, es ist gleich 3.03 Uhr.
4: Die junge Nacht, wir schauen auf die Straßen. A1 Münster Richtung Dortmund ist zwischen Kamenzentrum und Kreuz Dortmund unerwegener Fahrbahnerneuerung. Noch bis Montag früh gesperrt. Die A40 Duisburg Richtung Essen ist zwischen Kreuz Duisburg und Kreuz Kaiserberg wegen Bauarbeiten in beiden Richtungen noch bis Montag gesperrt. Die A42 Kamp-Lindfort Richtung Dortmund ist zwischen Herne-Krange und Herne-Baukau in beiden Richtungen noch bis Dienstag früh gesperrt. Da wird an einer Hochspannungsleitung gearbeitet. Du, spannend. A59 Köln Richtung Düsseldorf ist zwischen Monheim und Dreieck Düsseldorf Süd wegen einer Bauarbeiten noch gesperrt. Die A61 Mönchengladbach Richtung Venlo ist zwischen Kaltenkirchen und Grenzwald wegen Bauarbeiten bis Montag früh gesperrt. Und die A81 Stuttgart Richtung Heilbronn. Der Engelberg-Tunnel ist zwischen Dreieck Leonberg und Stuttgart-Feuerbach wegen Wartungsarbeiten in beiden Richtungen bis 10 Uhr noch gesperrt. That's it!
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4: Mit Sebastian Röpke, natürlich auch mit euch. Ob ihr Nachtschicht macht, ob ihr nicht schlafen könnt, ob ihr niemanden für Fortnite findet, ist egal. Ich bin für euch da. Nummer hier ins Studio ist die 0221 567 89 111. Der Darius hat sich gemeldet und wir tauschen uns gerade drüber aus, weil er auch Nachtschicht hat. Ja, ich meine, das ist immer so, wenn man da auf die Frühschicht trifft, ne, das ist dann immer so, zwei Welten treffen aufeinander. Ich bin dann immer laber und die sind so müde, leere Augen, die einen so anstarren. Also ganz so schlimm ist es nicht. Ja, der hat gerade geschrieben, ja, die Situation kenne ich irgendwie. Und dann der Gedanke, dass man jetzt dahin geht, wo sie gerade herkamen, aus dem schönen, warmen Bett. Meinst du, da spielt auch noch Neid eine Rolle? Dass ich dann sage, ich habe jetzt Feierabend, euch eine schöne Frühschicht? Ha, kann sein. Naja, Leute, hier ist die junge Nacht der ARD mit dem Sebo. Hi!
5: Der Fabio ist hier. Hi! Guck mal, ich kann das auch.

0: Die junge Nacht am Sonntag, Wolkenberührpunkt. So heißt das neue Buch von Fußballprofi, Weltmeister und Bestsellerautor Christoph Kramer. Haben wir eben schon drüber gesprochen, viel besser, aber Chris war hier bei uns, um mit uns über das Buch zu sprechen. Ja, hätte man ihm am Anfang seiner Karriere gesagt, wäre der wahrscheinlich durchgedreht, weil...
1: Ja, irgendwie, also ich bin ja auch in Fußballkabinen sozialisiert worden und da ist Lesen einfach nicht so ein krasses Ding, das ist immer so PlayStation und so.
0: Ja, und dann aber mit Anfang 20.
1: Es war von einen auf dem anderen Tag habe ich kein PlayStation mehr gespielt.
0: Was ist denn da los? Hatte PlayStation beiseite gelegt und ein Buch in die Hand genommen. Und eben irgendwann dann auch den Stift, um selber zu schreiben, weil, wenn die Karriere vorbei ist, muss man sich als Ex-Profi erstmal ein bisschen dran gewöhnen.
1: Ich verstehe aber jeden Menschen, der nach der Zeit als Fußballer in ein Loch fällt. Das ist kein populäres Thema und keiner möchte da so richtig drüber reden. Aber wenn Bestätigung nachlässt, also man muss sich das vorstellen, was das mit einem Körper macht, wenn man jedes Wochenende vor 50.000 Leuten spielt, bewertet wird, also auch mit allen negativen Eigenschaften dieser Job mit sich bringt.
0: Ja, ey, ich habe es bei Schweini gesehen. Der ist in den Jahren, wo er Profi war, einfach grauer und grauer und grauer geworden. Ich dachte, meine Güte, lutscht den irgendwer aus, was da los? Ja, danach muss man sich auf jeden Fall neue Ziele und neue Leidenschaften suchen und die hat Chris Kramer zum Glück ja gefunden.
1: Das Schreiben hat mich krass aufgefangen, also da von der ganz großen Bühne zu gehen auf viele kleinere Bühnen in eine ganz andere Bubble. Das hat mir viel Lebensenergie gegeben. Das hat mich wirklich auch berührt. Hätte ich auch nicht gedacht. Das hat mich richtig glücklich gemacht.
0: Hier ist die junge Nacht. Achtung, wir haben einen Falschfahrer auf der A81 Heilbronn Richtung Stuttgart. Zwischen Stuttgart-Zuffahausen und Stuttgart-Feuerbach kommt euch ein Falschfahrer entgegen. Fahrt äußerst rechts, überholt bitte nicht. Das ist auf der A81 Heilbronn Richtung Stuttgart. Zwischen Stuttgart-Zuffenhausen und Stuttgart-Feuerbach. Achtung, Falschfahrer, vorsichtig hier in beiden Richtungen. So, wir hatten eigentlich über Christoph Kramer gesprochen. Ja, also Chris Kramer hat den... warum geht das Blinken hier nicht aus? Geh aus! Ich habe gerade Streit mit der Verkehrstaste. Ich hoffe, bei euch piept's und blinkt's jetzt nicht die ganze Zeit. Geht's jetzt aus? Nein, es blinkt weiter. Habe ich's kaputt gemacht? Ja, ich habe es kaputt gemacht. Es hört nicht mehr auf. Okay, cool. Also, Wolkenberührpunkt, so heißt das aktuelle Buch von Fußballprofi Christoph Kramer. Haben wir gerade drüber gesprochen, was man so macht, wenn man mit der Profikarriere durch ist. Und wir sprechen gleich nach halb mit ihm weiter hier in der Jungen Nacht der ARD. Gott, erstmal schnell Musik. Und ich versuche jetzt hier dieses Blinken auszukriegen. Ist jemand noch in der Technik um diese Uhrzeit? I doubt it. Naja, die junge Nacht ist hier. Hi.

0: Ariana Grande, Paddle, aktueller Track, hier ist die junge Nacht, 3.21 Uhr. Leute, Nummer hier im Studio ist die 0221 567 89 111. Und wenn hier irgendwie mal was nicht funktioniert, so wie ich vielleicht eben ein bisschen zu doll auf einen Knopf gedrückt habe, der sich verhakt hat und nicht mehr rausging, ja, euch entgeht halt nichts, ne?
1: Ja, hi Sebastian, bin ich erste Mal wieder seit vielen Wochen mit dabei. Und erstmal auch gerade 10 Minütchen oder so. Und jetzt gerade zerstörst du da dein Studio schon wieder oder was? Was ist da los?
0: Ja, was ist da los? Das war nicht mutwillig, es war aus Versehen. Ich hatte mit sehr viel Passion auf diesen Knopf gedrückt. Naja, apropos Passion, Leute. Wir lieben First Dates bei Vox. Also ich finde auch jeden YouTube-Kanal, wo da auf diese Videos reacted wird, total spannend. Also es könnte auch ein Stein auf diese Sendung reacten, weil die Sendung an sich halt schon einfach sehr unterhaltsam ist. Vor allem, ach ja, so beim ersten Date halt irgendwo mit dabei zu sein. Ich liebe das auch, wenn man es vielleicht mal irgendwie schafft, wenn man irgendwo in einem Café sitzt und dann halt live bei so einem ersten Date mit dabei ist, wo man so dann die Gespräche raushält und so. Und nach dem Studium, was hast du da gemacht? Dann weißt du, alles klar, ist ein Date. Ist eine blöde Frage, die er gestellt hat. Also ist es nicht so super spannend, aber er scheint ja interessiert. Mal gucken, wie sie so antwortet. Ja, könnte ich stundenlang machen. Deswegen, also First Dates bei Vox könnte ich mir auch jederzeit reinhauen, weil, ja, so wie die eine Kandidatin hier rückblickend nach dem Date ihre Entscheidung trifft, ich finde es großartig. Ich hab mindestens 5 Minuten darum gelacht, als ich es zum ersten Mal gehört habe. Jetzt seid ihr dran.
2: Möchtet ihr ein zweites Date haben?
3: Wir haben, glaube ich, so viel angeschnitten an Themen, dass es meiner Meinung nach dafür reicht, um sich nochmal zu treffen.
4: Ich glaube, so richtig passen tut's dann doch nicht.
3: Wir können aber telefonieren, ne?
4: Nö.
3: Auch nicht?

0: halb vier, die junge Nacht. Wir schauen auf die Straßen. Erstmal Entwarnung auf der A81, Heilbronn Richtung Stuttgart. Kein Falschfahrer mehr zwischen Stuttgart-Zuffenhausen und Stuttgart-Feuerbach. Hier die weitere Meldung. A1 Münster Richtung Dortmund ist zwischen Kamen-Zentrum und Kreuz Dortmund-Unna wegen einer Fahrbahnerneuerung noch bis Montag früh gesperrt. Die A40 Duisburg Richtung Essen ist zwischen Kreuz Duisburg und Kreuz Kaiserberg wegen Bauarbeiten auch hier in beiden Richtungen bis Montag noch dicht. Die A42 Kamp-Lindfort Richtung Dortmund ist zwischen Herne-Krange und Herne-Baukau in beiden Richtungen noch bis Dienstag früh gesperrt. Da wird an einer Hochspannungsleitung gearbeitet. Die A59 Köln Richtung Düsseldorf ist zwischen Monheim und Dreieck Düsseldorf Süd wegen Bauarbeiten gesperrt. Die A61 Mönchengladbach Richtung Venlo ist zwischen Kaltenkirchen und Grenzwald wegen Bauarbeiten bis Montag früh noch gesperrt. Und die A81 Stuttgart Richtung Heilbronn, der Engelberg-Tunnel ist zwischen Dreieck Leonberg und Stuttgart-Feuerbach wegen Wartungsarbeiten in beiden Richtungen noch bis 10 Uhr gesperrt. That's it!
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0: Hallo, guck mal, ich bin auch mit dabei. Sebastian Röpke ist hier. Hi, cool, dass ihr auch am Start seid. Leute, Nummer hier ins Studio ist die 0221-567-89111. Der Tim schreibt: Guten Morgen, meine Frau und ich sind gerade auf dem Weg nach Düsseldorf zum Flughafen. Wir fliegen gleich eine halbe Woche nach Mallorca. Sehr schön, es ist super deutsch. Gruß Tim und Janine. Wieso denn nur eine halbe Woche? Wobei, ich bin Mitte Oktober auch 4 Tage auf Malle. Ich denke, da kommst du gerade an und dann so, Strand ist schön. Du, wir müssen los zum Flieger.

0: 3.36 Uhr hier, die junge Nacht der ARD am Sonntag. Wolkenberührpunkt, so heißt das neue Buch von Christoph Kramer. Ja, ja, der Fußballer. Haben wir eben schon von ihm gehört, als Autor echt nochmal richtig aufgeblüht nach seiner eigenen Fußballkarriere. Jetzt halt auch Bestseller-Autor. Glückwunsch. Ja, will Bücher schreiben, die man versteht. Nicht so wie manche Schulbücher, die wir lesen mussten, ne?
1: Oder überlegt euch mal Faust. Da habe ich jetzt nochmal reingelesen. Ich schwöre, das ist genauso wie vor 20 Jahren. Ich verstehe kein Wort. Ich verstehe das nicht.
0: Ich verstehe es auch nicht. Und ich bin kein Fußballprofi. Also Faust von Goethe, geh mir weg damit. Das Buch hat ihn also nicht zum Schreiben gebracht. Dafür aber dieses.
1: Also was mich so richtig gefesselt hat und also ich habe Chick gelesen und das war auch alles geil. Was mich so richtig auch animiert hat, mein Buch zu schreiben, mein erstes war Man vergisst nicht, wie man schwimmt von Christian Huber.
0: Ja, Man vergisst nicht, wie man schwimmt, ein Roman über einen dramatischen, emotionalen Sommertag. In dem neuen Buch von Chris Kramer geht's, ist aber auch ein Roman, der sich viel mit seiner Identität auseinandersetzt. Was er in seinem Leben weniger machen musste, hat er uns erzählt.
1: Ich habe mich viel mit dieser Frage Identität beschäftigt, weil ich mich glücklicherweise in meinem Leben damit noch nie beschäftigen musste. Und wollte unbedingt mal ein Leben in dem Roman darstellen, was nicht so einfach war zu leben wie meins, weil Chris Kramer sein ist sehr einfach. Und ich weiß, dass das sehr einfach ist und bin da sehr dankbar für. Aber ich wollte unbedingt mal, weil das immer für mich selbstverständlich war, so ein anderes Leben abbilden.
0: Ey, Chris Kramer, ne? Einfach der coolste Fußballer, den ich kenne. Ich folg dem bei Insta und ich bin kein Fußballfan, ihr wisst. Ja, ihr könnt ihn auch jetzt auch lesen in seinem neuen Buch Wolkenberührpunkt. Und hier ist die junge Nacht der ARD am Sonntag.

Ohrwurm für den Rest der nächsten Stunden, glaube ich. Ey. 3.48 Uhr ist die junge Nacht der ARD. Jetzt mit Tame Impala. Die haben einen Song über euren Ex gemacht. Der Track heißt Loser.

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1: Die Nachrichten mit Marion Sendka. Guten Morgen. Die Chefin der Deutschen Bahn, Palla, rechnet nicht damit, dass die Bahn bald pünktlicher wird. Palla sagte der Bild am Sonntag, dass das Schienennetz zu lange vernachlässigt worden sei. Für Familien kündigte die Bahnchefin an, dass es das Familienticket ab November dauerhaft geben wird. Ulrike Ufer berichtet.
2: Die deutschlandweite Hin- und Rückfahrt für eine Familie kostet demnach knapp 100 Euro inklusive ICE-Reservierung. Der Konzern habe sich entschieden, das zunächst zeitweise für die Sommerferien eingeführte Ticket dauerhaft ins Sortiment zu nehmen. Die Bahn habe in den Ferien 100.000 Familien mehr als im vergangenen Jahr an Bord begrüßen können, so Palla.
1: Die deutsche Fußballnationalmannschaft spielt heute Abend in der Nations League gegen Griechenland in Thessaloniki. Da freuen sich griechische Fußballfans schon auf die Begegnung.
3: Ich möchte einen Sieg für die Griechen. Wir sind echt stark in Form, aber es wird schwer, sage ich. Ich erwarte auf jeden Fall Tore.
4: Ich glaube, die deutsche Mannschaft wird stärker als uns spielen, auf jeden Fall. Der Jürgen Klopp wird viele so Aufstellungen ändern. Er wird aggressiver spielen.
5: Unentschieden, weil Deutschland will auch stark spielen. Die haben einmal verloren.
1: In der Hinrunde gegen Griechenland vor einer Woche unterlag das DFB-Team mit 0:1. Russland hat ausländische Besucher und Diplomaten erneut davor gewarnt, sich in der ukrainischen Hauptstadt Kiew aufzuhalten. Als Grund nennt das Außenministerium Angriffe der Ukraine auf Zivilisten und zivile Infrastruktur in Russland. Darum werde es weitere gezielte Gegenanschläge auf Kiew und andere Städte in der Ukraine geben. Und auch das ist wichtig. Innerhalb der CDU gibt es Diskussionen über den Umgang mit der AfD. Der hessische Ministerpräsident Rhein fordert, die AfD bei der Besetzung von Ausschussvorsitzen im Bundestag nicht länger zu blockieren. In Lettland hat das proeuropäische Regierungsbündnis von Ministerpräsident Kulbergs Berichten zufolge die Parlamentswahl gewonnen. Ein wichtiges Thema im Wahlkampf war die Landessicherheit. Lettland grenzt an Russland. Einen Tag nach dem Tag der Deutschen Einheit gehen die Feierlichkeiten heute in Bremen zu Ende. Im kommenden Jahr wird der Tag der Deutschen Einheit zentral mit einem großen Bürgerfest in Düsseldorf gefeiert. Heute ist der letzte Tag auf dem Oktoberfest in München. Traditionell endet das Fest am Mittag mit Böllerschützen. Birgit Grundner berichtet.
6: Weiter gefeiert wird aber trotzdem noch bis kurz vor Mitternacht. Gerade in den Zelten herrscht am Ende immer eine besondere Stimmung. Kurz vor Schankschluss werden Wunderkerzen für die letzten Wiesnlieder des Jahres verteilt.
1: Mit mehreren Millionen Besuchern gehört das Oktoberfest zu den größten Volksfesten der Welt. Das war WDR aktuell. Das Wetter in Nordrhein-Westfalen. Die Nacht ist noch wolkig bei 13 bis 5 Grad. Der Tag startet zum Teil mit Nebel. Später wird es wieder freundlich mit viel Sonne. In Gütersloh bis 20 Grad, in Schwerte 21 und in Essen maximal 22 Grad. Am Montag auch erst neblig, dann sonnig bei 19 bis 23 Grad. Die Zeit gleich 4.03 Uhr.
7: Die junge Nacht, wir schauen auf die Straßen. A1 Münster Richtung Dortmund ist zwischen Kamenzentrum und Kreuz Dortmund-Unna wegen einer Fahrbahnerneuerung noch bis Montag früh gesperrt. Die A40 Duisburg Richtung Essen ist zwischen Kreuz Duisburg und Kreuz Kaiserberg wegen Bauarbeiten in beiden Richtungen noch bis Montag gesperrt. Die A42 Kamp-Lindfort Richtung Dortmund ist zwischen Herne-Krange und Herne-Baukau in beiden Richtungen bis Dienstag früh noch gesperrt. Da wird an einer Hochspannungsleitung gearbeitet. Spannend, oder? Die A59 Köln Richtung Düsseldorf ist zwischen Monheim und Dreieck Düsseldorf Süd wegen Bauarbeiten gerade noch gesperrt. Die A61 Mönchengladbach Richtung Venlo ist zwischen Kaltenkirchen und Grenzwald wegen Bauarbeiten bis Montag früh gesperrt. Und die A81 Stuttgart Richtung Heilbronn, der Engelberg-Tunnel ist zwischen Dreieck Leonberg und Stuttgart-Feuerbach wegen Wartungsarbeiten in beiden Richtungen noch bis 10 Uhr gesperrt. That's it!
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7: Mit Sebastian Röpke, hello. Und ihr seid ja auch part of the show. Der Darius hat sich eben schon beömmelt, dass ich hier den Knopf nicht gedrückt. Ich habe den Knopf wieder gedrückt und es blinkt trotzdem noch. So, nochmal. Jetzt hat es aufgehört zu blinken. Herrlich. Leute, wenn Dinge aus Serien ins echte Leben kommen, Beste. Ich wünsche mir schon seit Jahren einfach Luke Steiner aus Gilmore Girls bei mir um die Ecke. Wie häufig würde ich da chillen? Ja, jetzt ist eine Sache aus einer Serie auch in die Realität gerutscht. Was es ist, welche Serie, klären wir in drei Songs vorher für euch. Lost Frequencies und Tom Odell.

0: 12:04. Hier ist die junge Nacht der ARD. Ich liebe das ja, wenn Dinge aus Serien oder Filmen dann im Real Life auch wirklich so sind. Ja, ist jetzt bei der Serie Heated Rivalry passiert. Die gründen da ja eine Stiftung. Ja, und diese Stiftung, die gibt's jetzt einfach in echt. Brinja Becker aus dem jungen Nachtteam. Von wem wurde die denn gegründet? Von Fans?
1: Nee, ganz offiziell von den Producern der Serie. Die arbeiten ja gerade an Staffel 2, in der diese Hilfsorganisation auch noch mal viel mehr vorkommt. Und Shane und Ilja, die gründen die ja und nennen sie nach Iljas verstorbener Mutter Irina Foundation. Und irgendwie wollten die Producer, dass es diese Stiftung halt auch in Wirklichkeit gibt.
0: Ja, weil ist ja auch was Gutes. Aber wofür steht die Stiftung genau?
1: Also die kümmert sich um Mental Health, indem sie Sport- und Kunstprojekte fördert, vor allem für die LGBTQ-Community.
0: Sehr gut, brauchen wir. Und haben die Schauspieler Connor Story und Hudson Williams auch was damit zu tun?
1: Also die waren immerhin jetzt beim Start-Event dabei und haben ein paar Fragen beantwortet. Die wurden zum Beispiel halt auch gefragt, was sie für Mental Health-Tipps geben würden. Connor sagt, dass man am besten viel und oft mit anderen Menschen über seine Probleme reden soll und dass es nichts gibt, was man nicht sagen kann.
2: Nothing is too scary to tell someone.
0: Okay, und welchen Tipp gab es von Hudson?
1: Man sollte immer für sich selber einstehen.
2: To be, you know, like in your own corner and to be, you know, like as kind as you possibly can to yourself.
0: Ja, schön gesagt von den beiden und vor allem ein schöner Anlass. Die Stiftung, die es in Heated Rivalry in den Büchern gibt, die gibt es jetzt auch in echt. Hat die Seriencrew einfach frisch gegründet. Sehr schön. Dati, Take Me There, jetzt hier in der Jungnacht der ARD.

420, hier ist die junge Nacht. Hi. Alex Vaughan, einfach absoluter Süßkeks. Und alle seine Hits, Ordinary Fever Dream, sind seiner Ehefrau gewidmet. Und jetzt der hier auch. Smaragdgrüne Augen hat sie nämlich.

0: halb fünf. Hier ist die junge Nacht. Wir schauen schnell auf die Straßen. A1 Münster Richtung Dortmund ist zwischen Kamenzentrum und Kreuz Dortmund-Unna wegen einer Fahrbahnerneuerung noch bis Montag früh gesperrt. Die A40 Duisburg Richtung Essen ist zwischen Kreuz Duisburg und Kreuz Kaiserberg wegen Bauarbeiten in beiden Richtungen bis Montag noch gesperrt. Die A42 Kamp-Lindfort Richtung Dortmund ist zwischen Herne-Krange und Herne-Baukau in beiden Richtungen bis Dienstag früh gesperrt. Da wird mit Spannung an einer Hochspannungsleitung gearbeitet. Die A59 Köln Richtung Düsseldorf ist zwischen Monheim und Dreieck Düsseldorf Süd wegen Bauarbeiten gesperrt. Die A61 Mönchengladbach Richtung Venlo ist zwischen Kaldenkirchen und Grenzwald wegen Bauarbeiten noch bis Montag früh gesperrt. Die A81 Stuttgart Richtung Heilbronn, der Engelbergtunnel ist zwischen Dreieck Leonberg und Stuttgart Feuerbach wegen Wartungsarbeiten in beiden Richtungen bis 10 Uhr noch gesperrt. That's it!
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0: Mit Sebastian Röpke, hello, ey Leute, legt euch nicht mit Swifties an. Die Polizei von Greensboro in North Carolina, die hat auf der Plattform X nämlich geschrieben, alle, die heute festgenommen werden, müssen die neuen Songs von Taylor Swift in Dauerschleife hören. Ja, funny, weil es gibt ja gerade in den USA eine Diskussion, dass die neuen Songs, die Taylor Swift rausgebracht hat, ja, so von Songwriting und von der Art und Weise einfach viel zu einfach sind und völlig out of character und dass die Fans nicht so begeistert sind. Ja, dachte sich die Polizei, lustig, da springen wir mal auf. Fanden die Fans jetzt nicht so geil, Taylors Musik als Foltermethode? Ja, gut, die Polizei hat sich dann entschuldigt, die Fans aufgefordert, bitte hört doch weiter The Life of the Showgirl. Taylor hat zu dem Album ja auch vor kurzem 4 neue Songs released. Ist ja so eine Art Albumserweiterung, die nicht bei allen so gut ankam. Ich muss persönlich sagen, ich finde die aktuellen Songs, vielleicht bin ich einfach, ich finde die aktuellen Tracks richtig gut. Ich spiele euch jetzt nämlich Patient Zero, ist einer davon, und den mag ich richtig, richtig doll. Und das hier ist jetzt auch keine Drohung, dass wir den spielen. Nein, ein Versprechen.

0: 4.38 Uhr hier, die junge Nacht der ARD am Sonntag. Leute, ihr wisst, wenn wir irgendwo was sehen, was ein bisschen funny ist, ja, wir schneiden es direkt raus und präsentieren es euch. Diesmal kommt es aus der ZDF-Miniserie Go West, die letzten 11 der DDR. Ja, da haben wir einen Vater gesehen, der seine Kinder definitiv wohl länger nicht gesprochen hat.
1: Eine Chemiestadt, in der es kocht und qualmt und dampft.
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10 vor 5, hier ist die junge Nacht der ARD. Leute, die Promo für den aktuellen Song von Paula Hartmann, die war irgendwie ein bisschen zu creepy. Ja, auf Paula Hartmanns Instagram-Kanal tauchten plötzlich so bizarre KI-generierte Videos von Kindern auf, mit verzerrten Gesichtern, ja, die so ein fiktives Angelspiel namens Das traurigste Mädchen der Welt bewarben, bis Paula dann auf als Secret Headliner beim MS-Doc-Festival in Hamburg auftrat und da das erste Mal den Song gespielt hat, mit dem dazugehörigen Album, was so heißen wird, und einem QR-Code auf den Leinwänden. Creepy war es trotzdem. 2 Punkte, Paula Hartmann, ganz frisch hier in der Jungnacht der ARD.

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1: Die Nachrichten mit Marion Sendka. Guten Morgen. Innerhalb der CDU gibt es neue Diskussionen über den Umgang mit der AfD. Der hessische Ministerpräsident Rhein ist dafür, die AfD nicht auszugrenzen. Der CDU-Politiker sagte dem Stern, die AfD sei gewählt und so solle man auch mit ihr umgehen. Georg Wolf berichtet.
2: Konkret meint Rhein, die AfD sollte im Bundestag Ausschussvorsitze übernehmen können, so wie es in Hessen und anderen Ländern üblich sei. Im Bundestag hat die AfD zwar das Vorschlagsrecht für mehrere Ausschüsse, ihre Kandidaten fallen bei den Wahlen aber regelmäßig durch. Mit seinem Vorstoß stellt sich Rhein gegen den Kurs von CDU-Chef Merz. Der hält bislang eisern am strikten Abgrenzungskurs zur AfD fest.
1: Das Fußballspiel England-Kroatien in der Nations League fand am Abend unter besonderen Umständen statt. Wegen rassistischer Beleidigungen während eines früheren Spiels der Kroaten gab es einen Zuschauerausschluss. Bei der Partie am Abend durften deswegen nur Kinder ins Stadion. England schlug Kroatien mit 7:0 und heute Abend trifft in der Nations League Deutschland auf Griechenland. Und auch das ist wichtig. Das Familienticket der Deutschen Bahn soll laut Bahnchefin Paller ab November dauerhaft angeboten werden. Der Grund: im Sommer seien über den Tarif 100.000 Familien mehr mit dem Zug gefahren als im vergangenen Jahr. Vertreter von Politik und Gesellschaft weisen zum heutigen Erntedankfest auf wachsende Belastungen für Landwirte hin, vor allem wegen des Klimawandels. Erntedank wird meistens am ersten Sonntag im Oktober gefeiert. Die Kirchen sind dann oft mit Obst, Gemüse und Getreide geschmückt. In Europa geht die Zahl der Asylanträge offenbar weiter zurück. Laut einem EU-Bericht, den die Welt zitiert, wurden seit Januar ein Viertel weniger Anträge gestellt als im Vorjahreszeitraum. Deutschland liegt demnach an dritter Stelle. Die meisten Asylanträge hier kommen von Menschen aus Afghanistan, Syrien und der Türkei. In Brasilien können heute mehr als 158 Millionen Menschen einen neuen Präsidenten wählen. Bisher sieht es nach einem Kopf-an-Kopf-Rennen aus zwischen dem linken Amtsinhaber Lula da Silva und dem rechten Senator Bolsonaro. In Paris findet heute eine Dackelparade statt. Vor dem Arc de Triomphe treffen sich Besitzer mit ihren Dackeln und werden auf den Champs-Élysées spazieren. Laut dem Pariser Tourismusbüro wird die weltberühmte Straße dafür komplett zur Fußgängerzone. Auch Menschen ohne Dackel dürfen mitlaufen. In Deutschland hat es solche Dackelparaden auch schon gegeben. Vor 2 Jahren etwa spazierten 1.175 Dackel durch die Regensburger Altstadt. Laut den Veranstaltern ein Weltrekord. Das war WDR aktuell. Das Wetter in Nordrhein-Westfalen. Die Nacht ist noch wolkig, zum Teil mit Nebel bei 13 bis 5 Grad. Am Vormittag bleibt es neblig, ab dem Nachmittag kommt dann die Sonne raus. In Paderborn bis 20, in St. Augustin 21 und in Langenfeld bis 22 Grad. Am Montag wird es auch erst neblig, dann sonnig bei 19 bis 23 Grad. Die Zeit gleich 5.03 Uhr.
3: Die junge Nacht, wir schauen auf die Straßen. A1 Münster Richtung Dortmund ist zwischen Kamenzentrum und Kreuz Dortmund-Unna wegen einer Fahrbahnerneuerung noch bis Montag früh gesperrt. Die A40 Duisburg Richtung Essen ist zwischen Kreuz Duisburg und Kreuz Kaiserberg wegen Bauarbeiten in beiden Richtungen noch bis Montag dicht. Die A42 Kamp-Lindfort Richtung Dortmund ist zwischen Herne-Krange und Herne-Baukau in beiden Richtungen bis Dienstag früh gesperrt. Da wird mit Spannung an einer Hochspannungsleitung gearbeitet. Die A59 Köln Richtung Düsseldorf ist zwischen Monheim und Dreieck Düsseldorf Süd wegen Bauarbeiten noch gesperrt. Die A61 Mönchengladbach Richtung Venlo ist zwischen Kaltenkirchen und Grenzwald wegen Bauarbeiten bis Montag früh noch gesperrt. Und die A81 Stuttgart Richtung Heilbronn, der Engelberg-Tunnel. Der ist zwischen Dreieck Leonberg und Stuttgart-Feuerbach wegen Wartungsarbeiten in beiden Richtungen noch bis 10 Uhr vormittags gesperrt. That's it!
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3: Mit Sebastian Röpke, natürlich auch mit euch. Leute, 5 Uhr, ja. Ein Stündchen haben wir noch zusammen. Ich habe um 6 Uhr Feierabend. Falls ihr auch um 6 Uhr Feierabend habt, ein Stündchen machen wir noch zusammen. Tampa City Self-Aware, Nummer hier im Studio, falls ihr Part of the Show werden wollt. 0221 567 89 111. Ansonsten müsst ihr auch nicht. Euch einen schönen Sonntag. Der Sebo, hi.

5.14 Uhr haben wir es gleich. Ihr hört die junge Nacht der ARD und das ab Sonntag. Leute, ich habe neue Musik, die kommt von Lil Nas X. Und der ist ja einer der bekanntesten offen homosexuell lebenden Künstler weltweit. Zudem auch noch schwarz, also People of Color. Ja, das geht manchmal alles so ein bisschen unter, weil er in den Charts rauf und runter läuft. Aber nein, er gehört zum Team, Neuer Track von ihm heißt World's Greatest. Und der Song, der ist eine Hommage an seine verstorbene Mutter, Tamia Kia. Und neues Album haben wir uns auch gefragt, soll kommen. Ja, ja, maybe Ende 2026 oder Anfang 2027. Aber den neuen Track, den haben wir schon mal. World's Greatest, Lil Nas X, jetzt hier in der Jungnacht der ARD.

0: Break my heart. 5.30 Uhr, die junge Nacht, wir schauen auf die Straßen. A1 Münster Richtung Dortmund ist zwischen Kamenzentrum und Kreuz Dortmund-Unna wegen einer Fahrbahnerneuerung noch bis Montag früh gesperrt. Die A40 Duisburg Richtung Essen ist zwischen Kreuz Duisburg und Kreuz Kaiserberg wegen Bauarbeiten in beiden Richtungen noch bis Montag gesperrt. Die A42 Kamp-Lindfort Richtung Dortmund ist zwischen Herne-Krange und Herne-Baukau in beiden Richtungen noch bis Dienstag früh gesperrt. Da wird an einer Hochspannungsleitung gearbeitet. Spannend. Die A59 Köln Richtung Düsseldorf ist zwischen Monheim und Dreieck Düsseldorf Süd wegen Bauarbeiten auch gerade noch gesperrt. Die A61 Mönchengladbach Richtung Venlo ist zwischen Kaldenkirchen und Grenzwald wegen Bauarbeiten bis Montag früh gesperrt. Und die A81 Stuttgart Richtung Heilbronn, der Engelberg-Tunnel, der ist zwischen Dreieck Leonberg und Stuttgart-Feuerbach wegen Wartungsarbeiten in beiden Richtungen noch bis 10 Uhr gesperrt. That's it!
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0: Mit Sebastian Röpke, hi, willkommen am Sonntag, Leute. Und es ist Spooktober. Wir brauchen einfach eine passende Serie dafür, oder? Liefern wir euch gleich ein bisschen was gruselig. Ja, vorher Sido, der ist zurück und blickt zurück auf seine Karriere. Ist er, ganz frisch hier auf der Playlist der jungen Nacht der ARD. Der Sebo ist hier. Hi.

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0: Top-Antwort, wenn jemand im Internet fragt, wie heißt denn der Track? The Root mit Sandstorm. Leute, na, Bock auf einen Historiendrama, in dem es um Krieg, Armut, Gewalt, Rassismus und auch noch Sexismus geht? Nein, Sebo, das klingt ja fürchterlich. Ich checke, dass es jetzt wirklich nach hartem Stoff klingt, aber vielleicht weckt das hier euer Interesse. Florence Pugh spielt darin eine Prostituierte. Florence kennen wir aus Dune, den Avengers und dem Horrorfilm Midsommar. Annika Wassenmüller aus dem Junge-Nacht-Team war eine super Casting-Entscheidung, ne?
1: Hollywood-Star Florence Pugh, die rasiert auf jeden Fall mit ihrer Rolle als Kathy alles in dieser Serie. Das ist ja eine Buchverfilmung von dem Literaturklassiker Jenseits von Eden und spielt im 18. und 19. Jahrhundert.
0: Du meintest ja schon, Florence Pugh hat auf jeden Fall rasiert. Erzähl doch mal ein bisschen mehr über diese Kathy, die sie da spielt.
1: Kathy, die ist skrupellos böse und sie geht über Leichen.
0: Okay, das klingt jetzt nicht sonderlich sympathisch, würde ich behaupten.
1: Nee, ist es auch nicht, aber man kann sie trotzdem irgendwie verstehen, weil laut ihr gibt's für Frauen in der Zeit halt nur drei Möglichkeiten. Entweder du heiratest reich oder...
2: Sie kann das Glück haben, einen reichen Verwandten zu beerben. Oder aber sie betreibt ein eigenes Bordell.
1: Ja, und Kathy entscheidet sich irgendwie für alle drei Varianten. Sie heiratet, zerstört das Leben von allen um sich herum, eliminiert wirklich jede Bedrohung und nimmt als Prostituierte halt alle bösen Männer hops.
0: Okay, klingt auf jeden Fall spannend. Würdest du East of Eden also empfehlen?
1: Ja, vor allem jetzt im Grusel-Oktober und weil der Cast wirklich so heftig ist.
0: Heftiger Cast, alles klar. Bisschen gruselig ist es auch. Ja, wenn ihr euch das reinziehen wollt, East of Eden gibt's ab jetzt bei Netflix. Bisschen gruselig. Und hier im Radio gibt's erstmal Lola Young mit Messi. Hier ist die Junge Nacht der ARD am Sonntag. Hi!

0: 10 vor 6, die junge Nacht ist hier. Ey, fast jeden Tag ist ja irgendein Tag des Irgendwases. Auch heute wieder, wobei ist ein bisschen sehr viel los. Ja, ich habe mal nachgeschaut für euch. Heute ist Welttierschutztag.
1: No. Pss, pss, pss.
0: Komm mal her.
1: Na du?
0: Es ist Tag des Wodkas. Prost. Und es ist auch noch Tag der Zimtschnecke. Direkt mein Kopf so, deine Schwester, die liebt Zimtschnecken. Ja, ich finde die meistens zu trocken. Also Leute, schnappt euch einfach die Katze, eine Zimtschnecke und ein Spaßgetränk mit Wodka. Und falls euch deswegen jemand heute irgendwie kritisieren möchte, dann müsst ihr einfach sagen, pff, kannst mir überhaupt nichts hier. Ich halte mich auch nur an die Feiertagsverordnung. Hallo, heute ist halt einfach dieser Tag. Geht ja wohl nicht anders. Ariana Grande, hate that I made you love me. Der Sebus hier, schönen Sonntag mit uns, hi.

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2: 6 Uhr ist es, ich bin Sandra Wahle. Die Pünktlichkeit bei der Bahn ist für viele ja ein Aufregerthema. Im September zum Beispiel ist nur die Hälfte aller ICEs und ICs so angekommen wie geplant. Unternehmenschefin Paller hat gesagt, so schnell kann sich das aber auch nicht ändern. Mehr von Reporterin Ulrike Ufer.
3: Das Schienennetz sei über viele Jahre vernachlässigt worden. Ein Großteil der Anlagen sei zu alt, zu störanfällig und falle zu oft aus. Es sei nicht möglich, in 1 oder 2 Jahren aufzuholen, was lange versäumt wurde, betonte Paller.
2: Die Bahn wollte eigentlich erreichen, dass dieses Jahr 60% aller Fernzüge pünktlich sind. Es ist aber schon absehbar, dass das nicht klappen wird. Dann gucken wir auf eine Krankheit, die laut Ärztinnen und Ärzten oft nicht früh genug erkannt und richtig behandelt wird. Es geht um Depressionen. Darauf macht heute auch ein europaweiter Aktionstag aufmerksam. Dieser Therapeut erklärt, was bei der Krankheit im Gehirn passiert.
4: In der Depression ist es so, dass das Gehirn neue Reize schlechter abspeichern kann. Die alten Autobahnen, die Gedankenspiralen, all das Negative ist sozusagen ziemlich festgefahren. Und diesen chemisch runtergefahren Status, den wollen wir sozusagen verbessern.
2: Fast jeder und jede Fünfte erkrankt einmal im Leben an einer Depression. Frauen und ältere Leute sind statistisch häufiger betroffen. Im größten Land von Südamerika entscheidet sich heute, wie es politisch weitergeht. Über 150 Millionen Menschen in Brasilien können unter anderem einen neuen Präsidenten wählen. Dabei tritt der linke Amtsinhaber Lula da Silva gegen den ultrarechten Flavio Bolsonaro an. Er ist der Sohn von Ex-Präsident Jair Bolsonaro, der im Gefängnis sitzt. Und heute findet einer der größten Marathons in Deutschland statt. In Köln geht's heute für über 41.000 Menschen quer durch Stadtgebiet. Laut den Veranstaltern ist das ein neuer Rekord. Wer heute mit dem Auto durch Köln muss, sollte sich auf viele Einschränkungen einstellen.
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2: Das geht heute erstmal oft bewölkt los und teilweise auch mit Nebel. Richtung Nachmittag wird es dann sonniger und das Ganze bei diesen Temperaturen. In Steinfurt und Schleiden bis 20 Grad, in Frechen und Nümbrecht 21 und in Oberhausen bis 22 Grad. Morgen dann erst neblig, später sonnig mit nur dünnen Wolken und am Dienstag geht es genauso weiter.
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2: Nichts los, die Straßen sind frei.
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5: Hi zusammen und schönen Sonntagmorgen wünsche ich euch. Ey, ich habe mich eben einmal kurz gefragt, ob ich es überhaupt heute zur Sendung schaffe, weil ihr habt es gerade in den 1Live-Infos gehört. Großer Köln-Marathon. Die Innenstadt ist wirklich komplett ein großer Absperrzaun. Habe ich aber irgendwie nicht so richtig gecheckt. Ich bin mit meinem E-Scooter da einfach direkt durchgebrettert. Also falls ihr eben die beiden Menschen wart, die da einem schnellen E-Scooter verdutzt hinterher geguckt haben, sorry dafür. Ich musste halt zur Sendung kommen. Hab mich ein bisschen gefühlt wie bei GTA 6 und das sogar vor GTA 6. Schönen guten Morgen euch.

0: So Leute, ich tische euch zum Frühstück jetzt erstmal nochmal ein Traumtor auf.
1: Gute Ballmitnahme von Wirtz und dann stupst er ihn an den Pfosten und ins Tor! Na geht doch am Ende!
0: Ja, das war schon lecker, das Spiel gegen Serbien, ja, diese Woche. Also das sah schon ganz schön gut aus. Heute Abend geht's hoffentlich genauso weiter gegen Griechenland. Und das ist dann auch erstmal das letzte Länderspiel bis November. Und eins können wir festhalten.
2: So langsam wird's.
3: Ja, so langsam wird's, genau.
0: Ja, ist so, heute vor einer Woche bei der Niederlage gegen Griechenland. Da sind erstmal noch die ganzen Kritiker aus ihren Löchern gekommen und waren überrascht, dass Jürgen Klopp doch nicht zaubern kann und dass doch nicht von jetzt auf gleich alles wieder geil ist in der deutschen Fußballnationalmannschaft der Männer. Aber gegen Serbien diese Woche haben wir dann schon gesehen, wie guter Fußball unter Bundestrainer Jürgen Klopp aussehen kann. Und der war danach, glaube ich, auch so ganz, ganz minimal erleichtert, ne?
4: Es ist so ein schöner Abend. Es ist schon einiges aus mir rausgeplatzt. Ich fühle mich heute überragend. Bis zum Schluss. Hat totalen Spaß gemacht. War ein perfekter Abend.
0: Ja, heute Abend geht's, wie gesagt, dann weiter gegen Griechenland. Werden wir ausführlich drüber sprechen hier bei mir in der Show. Übrigens auch mit einem echten Weltmeister. Chris Kramer war nämlich zu Besuch bei uns im 1Live-Haus. Der ist ja mittlerweile auch Buchautor und hat sein neuestes Buch mitgebracht. Haben wir neben dem Fußball auch drüber gequatscht. Hört ihr in einer halben Stunde hier bei mir in der Show. Oh.

0: So Leute, jetzt wird reingeschissen.
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0: Das ist ein großes Fail-Fest heute. Ich habe 3 neue Töne für euch und jeder, wirklich jeder, scheißt auf seine Art rein.
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0: Hier haben wir einen Reinschiss bei der Selbsteinschätzung. Habt ihr vielleicht selbst auch schon mal erlebt. Ihr hattet ein mega schlimmes Date. Nur die Person, die ihr gedatet habt, sieht das dummerweise ein bisschen anders. Genauso wie bei den Zweien, beziehungsweise bei der einen Turteltaube bei First Dates of Vox.
2: Möchtet ihr ein zweites Date haben?
3: Wir haben, glaube ich, so viel angeschnitten an Themen, dass es meiner Meinung nach dafür reicht, um sich nochmal zu treffen.
4: Ich glaube, so richtig passen tut's dann doch nicht.
3: Wir können aber telefonieren, ne?
4: Nö.
3: Auch nicht?
4: Nö.
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0: So, da haben wir jetzt einen Reinschiss aus der Kategorie Familienkenntnis. Die fehlt leider ein bisschen bei dem Vater, den ihr gleich hört. Den wiederum haben wir gesehen in der ZDF-Miniserie Go West, die letzte Elf der DDR.
5: Eine Chemiestadt, in der es kocht und qualmt und dampft.
6: Das sind alles Leverkusener.
7: Ja.
6: Wir wohnen hier seit, also sie ist 8, seit 8 Jahren. Nee, 9 ist sie. Wie alt bist du?
8: 7
6: ist meine Tochter, ist 7.
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0: Ist aber auch alles schwer mit den Zahlen, ne? Genauso schwer wie mit Himmelsrichtungen. Dazu habe ich jetzt den finalen Reinschiss für euch. Der kommt aus dem Sommerhaus der Stars auf RTL Plus. Und das ist jetzt einer aus der Kategorie gut gemeint, aber komplett verkackt.
9: Mein Herz, wo geht die Sonne unter? Wo geht die Sonne unter?
10: Der Erde?
9: Wie bitte?
11: Aber hör zu, Im Norden geht die Sonne auf, im Osten nimmt sie ihren Lauf, im Süden ist sie nie zu sehen, im Westen wird sie untergehen.
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5: Um 6:30, es gibt keine Staus, aber ein paar Autobahnen sind wegen Bauarbeiten gesperrt. Einmal die A1 Richtung Köln zwischen Kamen Zentrum und Schwerte bis morgen früh. Bis morgen früh außerdem gesperrt die A40 in beiden Richtungen zwischen den Kreuzen Duisburg und Kaiserberg. Dann die A42 in beiden Richtungen zwischen Herne-Krange und Baukau bis Dienstagmorgen. Die A59 Richtung Düsseldorf zwischen Monheim und Düsseldorf Süd bis Mitte nächsten Jahres. Und die A61 Richtung Venlo zwischen Kaigenkirchen und Grenzübergang Grenzwald bis morgen früh.
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6: Ey, das muss man auch erstmal schaffen, ne? Ich habe gleich einen Bestseller-Autor für euch, der aber gar kein Schriftsteller ist. Das sagt zumindest Chris Kramer über sich selbst.
7: Also ich bin, glaube ich, nicht so der klassische Schriftsteller. Also ich habe so einen Schreibtisch wie ein Schriftsteller. Ich ziehe mich auch an wie ein Schriftsteller, wenn ich in diesem Mood bin. Ich habe auch so eine Kerze wie ein Schriftsteller. Ich habe einen Stift. Aber ich bin ja jetzt nicht so wie, keine Ahnung, Benedikt Wells oder so.
6: Aber ich finde, es klingt trotzdem schon ganz schön nach Schriftsteller. Vor allem die Kerze, ne? Aber Chris ist halt noch neu im Game und bescheiden mit der Berufsbezeichnung. Vor 2 Jahren hat er ja mit Fußball aufgehört und dann sein erstes Buch geschrieben. Das war schon mega erfolgreich. Jetzt ist Buch Nummer 2 draußen. Und ich finde, mit diesem Buch, da darf er sich dann aber wirklich offiziell Schriftsteller nennen. Warum? Das erfahrt ihr in 5 Minuten hier bei mir in der Show in 1 Live.

0: Science Live am Sonntagmorgen und bei ihm würde ich verstehen, wenn er eine Identitätskrise hätte. Er schreibt aber nur drüber. Weltmeister Chris Kramer ist jetzt Buchautor, auch wenn er es noch nicht so ganz fühlt.
1: Also ich bin, glaube ich, nicht so der klassische Schriftsteller.
0: Ja, check ich aber auch, weil dieser Switch, der ist, glaube ich, gar nicht so leicht, wenn man über Jahre einfach Fußballprofi war und das halt auch krass erfolgreich. Ich meine, Chris Kramer, der hat einfach den größten Titel geholt, den es gibt. Der ist 2014 Fußball-Weltmeister geworden. Dazu hat er über Jahre erfolgreich in der ersten Fußball-Bundesliga gespielt und jetzt ist diese Karriere einfach seit 2 Jahren vorbei.
1: Ich würde nicht sagen, dass ich eine Identitätskrise hatte, weil ich natürlich schon irgendwie während meiner Karriere ungewollt in andere Felder getappt bin. Also ich war ja schon, als ich 27 bin, habe ich mal das erste Mal Experte gemacht. Das habe ich dann irgendwie das hat mich so ein bisschen wie aufgefangen.
0: Ja, und deswegen fällt es ihm jetzt eben auch nur schwer zu sagen, welchen Beruf er eigentlich gerade macht. Ansonsten geht es ihm gut mit der Karriere nach der Fußballkarriere. Vor 2 Jahren hat er direkt auch seinen ersten Bestseller veröffentlicht.
1: Dann natürlich das Schreiben hat mich krass aufgefangen. Also da von der ganz großen Bühne zu gehen auf viele kleinere Bühnen in eine ganz andere Bubble, das hat mir viel Lebensenergie gegeben. Das hat mich wirklich auch berührt. Hätte ich auch nicht gedacht. Das hat mich richtig glücklich gemacht.
0: Ja, und weil ihn das so glücklich gemacht hat und glücklich macht, hat Chris Kramer weitergeschrieben. Diese Woche ist Buch Nummer 2 rausgekommen. Wolkenberührpunkt heißt das. Und da geht's jetzt um einen Mann mit Identitätskrise. Der heißt aber nicht Chris, sondern Roman.
1: Ich habe mich viel mit dieser Frage Identität beschäftigt, weil ich mich glücklicherweise in meinem Leben damit noch nie beschäftigen musste und wollte unbedingt mal ein Leben in dem Roman darstellen, was nicht so einfach war zu leben wie meins, weil Chris Kramer sein ist sehr einfach und ich weiß, dass das sehr einfach ist und bin da sehr dankbar für, aber ich wollte unbedingt mal, weil das immer für mich selbstverständlich war, so ein anderes Leben abbilden.
0: Ja, sich selbst hat Chris aber auch ins Buch geschrieben. Er trifft da dann immer wieder auf diesen Roman und Chris vergleicht so 2 Leben, die sich komplett unterschiedlich entwickelt haben. Und ich bleib dabei, wer solche Bücher schreiben kann, der kann sich auch ruhig Schriftsteller nennen. Von mir aus auch Weltmeister-Schriftsteller, ist auch verdient.

Get Busy. Hier ist 1Live am Sonntagmorgen und 1Live-Hörer Joey aus Brüggen, der ist auch gerade busy, der macht sich ready für den Köln-Marathon, kommt extra hier angereist nach Köln, um nachher mitzulaufen. Ab 10.30 Uhr hat er gesagt, ist er mit am Start. Ich denke, das wird einigen von euch heute so gehen, dass ihr extra aus dem Sektor anreist, um beim Köln-Marathon mitzumachen. Ist ja ein sehr, sehr großer Marathon, viele von euch haben Bock. Und ich habe auch schon hier gesehen in Köln, die Stadt ist im Ausnahmezustand. Ich habe es kaum ins Studio geschafft, weil alles abgesperrt ist. Aber ich habe mich heimlich mit meinem E-Scooter durch die Absperrung durchgeschält. Leute, warum seid ihr sonst noch busy an diesem Sonntagmorgen? Warum seid ihr überhaupt wach um 6.46 Uhr? Hat's was mit Sport zu tun? Müsst ihr arbeiten? Geht was komplett anderes? Haut es gern mal raus. 0221 567 89 111. Oder ihr schreibt über einen Messenger in der 1Live-App.

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1: 7 Uhr ist es. Ich bin Sandra Walle. Bundeskanzler Merz ist wieder in der Ukraine. Diesmal ist seine Reise aber besonders gefährlich. Vor wenigen Stunden hatte Russland Ausländer gewarnt, nach Kiew zu kommen. Man solle sich zum Beispiel nicht in der Nähe von Regierungsgebäuden aufhalten. Mit Merz sind auch Unternehmerinnen und Unternehmer aus der Energie- und Rüstungsbranche nach Kiew gereist. Er will dem Land weitere Waffen zusagen. Bei der Bahn wird sich in Sachen Pünktlichkeit so schnell wohl nichts verbessern. Unternehmenschefin Paller hat der Bild-Zeitung gesagt, dass das Schienennetz lange vernachlässigt wurde. Das könne man in 1 oder 2 Jahren nicht aufholen. Auch dieses Jahr wird die Bahn das eigene Pünktlichkeitsziel wohl nicht erreichen. In München könnte das Oktoberfest heute wieder mit einem Besucherrekord zu Ende gehen. Bis letzte Woche, also bis zur Wiesn-Halbzeit, waren schon 3,8 Millionen Menschen da. Gestern waren es zeitweise so viele Leute, dass der Veranstalter darum bat, später zu kommen. Die Eingänge zum Oktoberfest waren kurz geschlossen. Und dann noch Fußball. Für die Nationalmannschaft geht es heute ums Weiterkommen in der Nations League. Gegen Griechenland steht das Rückspiel an. Das Hinspiel hatte Deutschland 0-1 verloren. Bundestrainer Klopp ist nach dem Sieg gegen Serbien zuversichtlich.
2: Man muss erneut sehr gut spielen, was wir gegen Serbien getan haben. Tun wir das, dann wird es schwieriger für Griechenland, als es war im Hinspiel. Wir freuen uns aufs Spiel und gucken mal, was geht.
1: Anpfiff bei Deutschland gegen Griechenland ist heute Abend um 8:45 in Thessaloniki. Und dann gucken wir noch nach Frankreich. Auf der teuersten Einkaufsstraße des Landes laufen heute hunderte Dackel. Die Champs-Élysées wird für Autos gesperrt. Stattdessen treffen sich da viele Hundebesitzerinnen und Besitzer mit ihren Tieren. Die Veranstalter wollen Spenden sammeln für einen Verein, der sich um Dackel kümmert, die ausgesetzt wurden. Es dürfen aber auch Leute mitlaufen, die keinen Hund haben.
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1: Den Morgen über ist es noch oft bewölkt oder neblig. Heute Nachmittag sind aber nur noch dünne Wolken unterwegs und die Sonne kommt durch. Dazu in Rheine bis 20 Grad, in Hamm und Königswinter 21 und in Düsseldorf und Siegen bis 22 Grad. Die neue Woche startet ähnlich mit Nebel, Sonne und lockeren Wolken und Temperaturen um die 20 Grad.
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1: Die Straßen sind frei.
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3: Aber bitte nicht runterspucken, ne? Leute, wenn ihr später mal in den Sektorhimmel guckt, dann seht ihr vielleicht 2-1-Live-Hörer, die jetzt gerade schon wach sind. Die haben mir eine Sprache geschickt über die 0221 56789 111.
4: Hi, hier sind die Jasmin und der Marcel und wir sind jetzt gerade auf dem Weg zu unserem Heißluftballonflug. In Viersen wird jetzt gleich gestartet. Wir freuen uns mega drauf und wünschen allen 1-Live-Hörern einen wunderschönen Sonntag.

0: Hier ist 1 Live am Sonntagmorgen und jetzt müssen wir einmal leider darüber sprechen, was diese Woche, Anfang der Woche vor allem auf Social Media abgegangen ist, weil das war wirklich mal wieder bodenlos. Habt ihr vielleicht mitbekommen. Heute vor einer Woche hat Deutschland ja gegen Griechenland gespielt, Fußball Nations League, und 1-0 verloren. Und im Internet, da sind wirklich wieder die Leute aus ihren letzten Löchern rausgekrochen gekommen, aber jetzt nicht, um irgendwie die Leistung fußballmäßig von der deutschen Nationalmannschaft zu kritisieren, nee, sondern wirklich, wir müssen es an dieser Stelle einmal so klar sagen, um rassistische Scheiße rauszukotzen. Weil einigen war dann die Mannschaft auf einmal nicht blond genug und auf einmal auch nicht biodeutsch genug. Also so nach dem Motto wie Namen wie Karim Adeyemi, Bamba Konté oder Younes Ebnetalib können ja alle gar nicht bei Deutschland spielen. Die können ja alle gar nicht deutsch sein, obwohl sie alle, by the way, in Deutschland geboren sind. Ja, weil sie eine andere Hautfarbe haben, als die Menschen sich vorstellen, wie deutsch aussehen. Also weil sie nicht weiß sind und weil sie eben solche Nachnamen haben. Ja, also da wurden wirklich die abstoßendsten Kommentare geschrieben. Die Kollegen von der Sportschau mussten da bei Insta zum Beispiel einige löschen, weil das einfach ja komplett bodenlos war. Bundestrainer Jürgen Klopp hat dazu sehr richtige Worte gesagt, wie ich finde. Er hat gesagt, er hat für Dummheit keine Zeit. Deswegen geben wir diesen Kommentaren jetzt auch nicht mehr Raum. Er findet,
1: die Welt dürfte sich ein Beispiel an einer Sportumkleidekabine nehmen. Fußball ist mein Beispiel, weil ich da die Umkleidekabinen kenne. Da wird jeder genau aufgrund der richtigen Tatsachen respektiert.
0: Und sowas Ähnliches hat uns auch Weltmeister Chris Kramer im 1Live-Interview gesagt. Er findet auch, so eine Fußballmannschaft ist eigentlich das perfekte Beispiel, wie ein Zusammenleben ohne Hass funktionieren kann.
2: In einer Fußballkabine, da gibt es so viele Religionen, so viele Hautfarben, so viel alles. Du machst dir null Gedanken darüber und es sind wirklich alle gleich. Also für mich ist das der größte Inbegriff von Dummheit, wenn man jemanden nicht gleich findet, weil er an etwas anderes glaubt oder weil er eine andere Hautfarbe hat. Ich finde das wahnsinnig rückläufig und was das angeht, ist eine Fußballkabine vielleicht der fortschrittlichste Ort auf der ganzen Welt.
0: Recht hat er, der Chris Kramer. Sollten uns alle mehr am Beispiel am Fußballkabinen nehmen. Traurig, dass wir über Rassismus im Jahr 2026 noch sprechen müssen.

0: Ey Leute, jetzt habe ich ein Event für euch hier in 1 Live. Das ist so begehrt, da reißen sich sogar die Leute drum, die selbst auf der Bühne stehen.
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0: Ende Oktober ist es wieder soweit. In Oberhausen und in Köln könnt ihr wieder die besten Comedians des Landes sehen. Mit am Start sind unter anderem Basti Bielendorfer, Thorsten Sträter, Björn von Morgenstern und auch wie letztes Jahr wieder Anna Lucia.
2: Ich freue mich extrem, dass es nochmal klappt. Ich war sehr überrascht, aber sehr happy. Also in der ganzen Comedy-Szene ist es voll das Ding, dass man in so einer Arena spielen darf. Das ist schon insane.
0: Ja, und das dann direkt 4 Abende hintereinander. Erst in der Arena Oberhausen und dann 3 einmal eben in der Arena Köln. Anna Lucia überlegt übrigens noch, ob sie hinfährt oder vielleicht doch hinreitet.
3: München ist teuer, München ist reich. Ich habe es viel zu spät gemerkt, erst auf dem Gymnasium, weil alle meine Freundinnen auf dem Gymnasium sind geritten. Und ich habe es zu lang nicht hinterfragt. Ich war viel zu lang, weil ich so, ja, ich schätze, wir haben unterschiedliche Hobbys. Und dann habe ich gemerkt, ah nee, wir haben unterschiedlich Geld. Ach so. Wir haben unterschiedlich Geld. Und was auch sehr unterschiedlich ausgeprägt ist halt bei uns, ist unsere Beckenbodenmuskulatur. Okay? Diese Bitches reiten. Sie können ihre Beckenbodenmuskulatur anspannen und entspannen, wann immer sie wollen. Ich weiß nicht mal, wo meine ist. Okay? Ich habe die Suche aufgegeben. Ist ein Cold Case. Eine gut ausgeprägte Beckenbodenmuskulatur ist richtig wichtig für guten Sex auch, ne? Und meine Freundinnen reden dann immer drüber, wie sie ihre Beckenbodenmuskulatur einsetzen im Bett. Und sind so, ja, und in der Stellung spanne ich sie an. Was machst du, Anna? Und ich bin so, ich liege. Low-Budget-Sex.
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2: Es ist 7:30 und es gibt keine Staus, aber es gibt ein paar Autobahnen, die wegen Bauarbeiten gesperrt sind. Da geht's los mit der A1 Richtung Köln zwischen Kamm-Zentrum und Schwerte. Die ist bis morgen früh gesperrt. Dann die A40 in beiden Richtungen zwischen den Kreuzen Duisburg und Kaiserberg, auch bis morgen früh dicht. Die A42 in beiden Richtungen zwischen Herne-Krange und Baukau bis Dienstagmorgen. Die A59 Richtung Düsseldorf zwischen Monheim und Düsseldorf Süd ist bis Mitte nächsten Jahres gesperrt. Und die A61 Richtung Venlo zwischen Kaltenkirchen und Grenzwald ist bis morgen früh gesperrt.
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3: So, es zählen also doch die inneren Werte, ne? Die TU Dortmund und die Ruhr-Uni Bochum. Von außen sind die ja wirklich hässlich wie die Nacht, aber von innen sind sie exzellent. Und das seit Freitag sogar offiziell. Bochum und Dortmund wurden als sogenannter Exzellenzverbund ausgezeichnet für gute Forschung. Dafür gibt's jetzt richtig Kohle, bis zu 28 Millionen Euro im Jahr. Habe ich mit Ella drüber gequatscht. Die arbeitet an der TU Dortmund. Darüber, wie die Unis aussehen, reden wir mal lieber nicht, ne?
4: Was aber wirklich exzellent ist, das ist die Energy, mit der die Leute quasi versuchen, Dinge voranzutreiben. Also man merkt einen gewissen Spirit sowohl in Bochum als auch in Dortmund auf dem Campus. Wir haben nicht die schönsten Gebäude, aber wir versuchen, coole Projekte irgendwie zu organisieren. Und das ist im Prinzip auch das, was am Ende der Exzellenzförderung überzeugt hat.
3: Ey, aber ich prüfe das hier gleich nochmal nach, ne? Ist da tatsächlich alles so exzellent? 4 harte Fragen habe ich vorbereitet. Hört ihr in 5 Minuten in 1 live.

0: 7.37 Uhr, das ist Taylor Swift für euch. Und jetzt, Leute, jetzt gibt's vier, aber mal so richtig harte Fragen an Ella. Die arbeitet an der TU Dortmund, hatte auch ihren Abschluss gemacht, kennt sich also gut aus an der frisch ausgezeichneten Exzellenz-Uni hier bei uns im Sektor. Zusammen mit der Ruhr-Uni Bochum gab's jetzt den Titel für gute Forschung. Herzlichen Glückwunsch dazu. Aber Titel, Prestige, Kohle gibt's auch dafür. Ist ja alles schön und gut. Was mich aber interessiert, ist das Studileben denn auch exzellent an der TU Dortmund? Und wer kann das besser beurteilen als ich, ehemaliger Langzeitstudie. Deswegen gucken wir mal, ob ich das Philipp Strunk Exzellenz-Sektor-Siegel vergeben kann. Ella, bist du bereit? Wollen wir die Fragen mal durchgehen?
1: Sehr gerne, das können wir gerne nochmal durchgehen. Mal gucken, ob wir dem standhalten. Ja,
0: fangen wir mit einer wichtigen Frage an. War für mich immer sehr wichtig. Gibt es WLAN auf den Klos?
1: Das kann ich gar nicht so beurteilen, weil meistens, wenn ich auf dem Klo bin, mache ich was anderes, außer am Handy zu sein. Deswegen kann ich das gerade empirisch nicht überprüfen.
0: Okay, also Arbeitszeitbetrug möglicherweise schwierig. Machen wir mit Frage 2 weiter. An der Uni Bielefeld da gab es zur Weihnachtszeit, das habe ich immer sehr gefeiert, Glühwein in der Uni zu kaufen und auch Kakao mit Baileys. Damit war jede Vorlesung exzellent. Gibt es bei euch sowas Ähnliches?
1: Natürlich haben wir jeden Dezember unsere Glühweinstände. Da wechseln sich die Fachschaften ab und da kann man sagen, die Versorgung ist gesichert. Und das nicht nur mit Glühwein, sondern auch mit allerlei Gebäck und auch dem einen oder anderen weiteren Getränk. Der Pot Aperol war auch mal dabei, Also vielfältig aufgestellt.
0: Also das ist auf jeden Fall exzellent. Und damit wird jede Vorlesung noch exzellenter, halte ich an der Stelle schon mal fest, wo wir schon bei der Verköstigung sind. Mensa-Essen, wie exzellent ist das? Gibt es da zum Beispiel für die Vegetarier mehr als nur irgendwelche frittierten Schnitten?
1: Das auf jeden Fall. Wir haben sowohl in Bochum als auch in Dortmund ein relativ breites, auch vegetarisches Angebot. Wobei man da sagen muss, da ist noch Luft nach oben. Da können wir an einem Tag mal nur ein Angebot, an einem Tag drei. Da sind wir aber mit exzellenten Studis dabei, das Angebot zu verfestigen, dass wir auch vielfältiger dabei bleiben.
0: Und dann knallt der Hot Aperol halt noch besser, wenn man nicht so viel gegessen hat. Ne? Ist ja auch eine Art und Weise exzellent.
1: Genau. Alles strategisch für die Weihnachtszeit. Ja.
0: Wichtige Frage dann noch, finde ich am wichtigsten, nette Profs. Lassen die auch mal fünfe gerade sein, wenn ich zum Beispiel aus Versehen mal so eine kleine Deadline verpenne und 5 Minuten zu spät dran bin?
1: Viele Profs, ja. Natürlich hat man auch immer da den einen oder anderen, mit dem man jetzt nicht so gut klarkommt. Aber ein Großteil der Profs ist exzellent dabei und bei dem Rest, da müssen wir noch gucken, was da sich noch rausholen lässt.
0: Ella, ich bin ehrlich, seitdem du das Wort Hot Aperol genannt hast, hast du eh von mir das Philipp Strunk Exzellenz-Sektor-Siegel bekommen und eure Uni auch. Also ihr habt den Test auch nochmal zwischenmenschlich und auf Studieebene bestanden. Herzlichen Glückwunsch dazu nochmal und liebe Grüße nach Dortmund und nach Bochum natürlich auch.
1: Danke sehr und liebe Grüße zurück.

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Hier ist 1 Live am Sonntagmorgen und ich gucke jetzt mal, ob ich alle zusammenkriege. Also, wen haben wir da? Maike, Trainer Felix, dann Thea, Mila, Lars, Timo, Erik, Leonard, Max und Juri. Alle zusammen sind schon wach, alle zusammen bilden den Ruderclub Hansa Dortmund und alle zusammen sind so unterwegs gerade zum zweiten Tag der Landesmeisterschaften. Wünsche ich euch viel Erfolg und drücke euch die Daumen, dass es erfolgreich für euch ausgeht. So, wer ist noch wach? Also einige von euch haben mir hier schon reingeschrieben über Messenger in der 1 Live App und die 0221 567 89 111, das was mit dem Köln-Marathon zu tun haben. Die sind auf dem Weg dorthin heute, ist ja ihr großes Event in Köln. Halbmarathon und Vollmarathon wird da abgerissen. Respekt für alle, die das heute durchziehen. Ich glaube, nächstes Jahr habe ich mir so ganz vorsichtig vorgenommen, das auch mal anzugehen. Also ich fange mit einem Halbmarathon, glaube ich, an. Vielleicht kriege ich es hin. Ich bin am Trainieren auf jeden Fall. Und dann hat sich noch reingemeldet Sonja aus Papenburg. Sie schreibt, hi, ich bin schon wach und busy, weil ich gerade 2 Apfelkuchen vorbereite für unsere besten Freunde, die kommen heute Nachmittag vorbei. Da riecht's bei dir zu Hause wahrscheinlich gerade geil. Wünsche euch jetzt schon mal einen guten Appetit und was darf zum Apfelkuchen natürlich nicht fehlen? Natürlich die Tasse Kaffee.

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1: Es ist 8 Uhr, ich bin Sandra Wahle. Die Pünktlichkeit bei der Bahn ist für viele Jahre ein Aufregerthema. Im September zum Beispiel ist nur die Hälfte aller ICEs und ICEs so angekommen wie geplant. Unternehmenschefin Paller hat gesagt, so schnell kann sich das auch nicht ändern. Mehr dazu von Reporterin Ulrike Ufer.
2: Das Schienennetz sei über viele Jahre vernachlässigt worden. Ein Großteil der Anlagen sei zu alt, zu störanfällig und falle zu oft aus. Es sei nicht möglich, in ein oder zwei Jahren aufzuholen, was lange versäumt wurde, betonte Paller.
1: Die Bahn wollte eigentlich erreichen, dass dieses Jahr 60% aller Fernzüge pünktlich sind. Es ist aber schon absehbar, dass das nicht klappen wird. Dann gucken wir auf eine Krankheit, die laut Ärztinnen und Ärzten oft nicht früh genug erkannt und richtig behandelt wird. Depression. Darauf macht heute auch ein europaweiter Aktionstag aufmerksam. Dieser Therapeut erklärt, was bei der Krankheit im Gehirn passiert.
3: In der Depression ist es so, dass das Gehirn neue Reize schlechter abspeichern kann. Die alten Autobahnen, die Gedankenspiralen, all das Negative ist sozusagen ziemlich festgefahren. Und diesen chemisch runtergefahren Status, den wollen wir sozusagen verbessern.
1: Fast jeder und jede Fünfte erkrankt einmal im Leben an einer Depression. Frauen und ältere Leute sind statistisch häufiger betroffen. Dann geht's um E-Autos. Beim Ausbau von Ladesäulen hat sich im letzten Jahr was getan. Anfang September gab es in Deutschland rund 209.000 Ladepunkte. Das ist ein Viertel mehr als vor etwa einem Jahr. Das größte Plus gab es deutschlandweit im Kreis Mettmann. In Städten ist die Abdeckung mit Ladesäulen aber weiter deutlich besser als in ländlichen Gegenden. Für die meisten war gestern wohl einfach nur ein Feiertag. In Bremen ist der Tag der Deutschen Einheit aber größer gefeiert worden, mit hunderttausenden Besucherinnen und Besuchern. Laut Polizei ist das größtenteils friedlich abgelaufen. Nächstes Jahr ist die offizielle Feier zum Tag der Deutschen Einheit in Düsseldorf.
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1: Das geht heute erstmal oft bewölkt los und teilweise mit Nebel. Richtung Nachmittag wird es dann sonniger und das bei diesen Temperaturen. In Bad Salzuflen und Monschau 20 Grad, in Schwerte 21 und Köln und Meerbusch schaffen heute 22 Grad. Morgen erst neblig, später sonnig mit nur dünnen Wolken und am Dienstag geht's genauso weiter.
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1: Nichts los, die Straßen sind frei.
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4: Ich habe ein neues Hobby, ne? Und zwar Pressekonferenzen mit Jürgen Klopp gucken. Seitdem der Bundestrainer ist, ziehe ich mir wirklich jede Pressekonferenz rein. Was ein bisschen daran liegt, dass ich auch BVB-Fan bin und damit Jürgen Klopp-Fan und damit weiß von früher, wenn Jürgen Klopp an so einem PK-Mikro sitzt, dann ist das im Prinzip Stand-Up-Comedy. Ey, die sind wirklich spannender als die Fußballspiele unter Jürgen Klopp bisher. Deswegen sprechen wir auch gleich in ungefähr 10 Minuten über die Pressekonferenz zum Griechenland-Spiel heute Abend.

0: War übrigens das Lieblingsgetränk von Ex-Bundestrainer Jogi Löw. Der hat sich immer Espresso reingezogen. Mit dem neuen Bundestrainer Jürgen Klopp, da bekommen wir was anderes. Da bekommen wir vor allem richtig geile Unterhaltung. Also 3 Spiele Jürgen Klopp als Bundestrainer haben wir jetzt hinter uns. Einen Sieg gab es und mein Fazit, Pressekonferenzen machen wieder Bock. Ich ziehe mir die jetzt wirklich immer rein. Also es gibt ja immer so eine PK vorm Spiel, gucke ich mir immer an auf dem YouTube-Channel vom DFB. Klingt wie absolutes Nerdsein, ist es wahrscheinlich auch. Aber es ist halt wirklich Comedy, was da passiert. Letzte Woche hat Jürgen Klopp zum Beispiel Technikhilfe gegeben für einen Typen, der sein Handy einfach nicht ausbekommen hat.
1: Genau, there's a button, but if you push that, then the sound is off.
0: Und gestern bei der PK vorm Spiel gegen Griechenland heute Abend, da hatte Kloppo auch wieder Spaß, diesmal mit der griechischen Übersetzerin. Die hat teilweise wirklich minutenlang auf Griechisch wiederholt, welche Weisheiten Klopp so losgelassen hat. Kloppo hat begeistert geguckt und hat sich dann, ich glaube auch ein bisschen aus Langeweile, einfach mal eine Challenge überlegt. Warum nicht mal singend übersetzen?
2: Ohne Otto wäre das nicht passiert.
3: Wolltest du eine Note oder habe ich dich erinnern?
2: Singen. Singen. Ich habe es gesungen.
3: Tatsächlich?
0: Ja. Singen wollte sie wohl nicht so richtig. Trotzdem gab es am Ende von der PK sogar Applaus.
3: Dann zum Abschluss ein ganz herzliches Dankeschön und auch ein Kompliment für die Übersetzung.
0: Habe ich so auch noch nicht erlebt. Applaus für die Übersetzung. Ein bisschen um Fußball ging es dann übrigens aber auch noch. Übersetzt hat sie zum Beispiel Fragen zur Aufstellung. Und da gibt's heute Abend wohl eine Überraschung. Scheinbar ist das große Spielercasting vorbei. Die ersten 3 Spiele hat Klopp ja jedes Mal eine komplett neue Mannschaft aufs Feld geschickt, um zu gucken, wer sind so die besten Spieler im Kader. Heute könnten wir aber eine ähnliche Elf sehen wie beim 2:0 gegen Serbien diese Woche. Urbich soll wohl wieder ins Tor. Pavlovic hat auch eine Startelf-Garantie fürs Mittelfeld. Und Klopp sagt:
2: Wir wollen eine Mannschaft auf den Platz bringen, die eine Chance hat, das Spiel zu gewinnen. Eine große, eine wirkliche Chance. Und wie viel Wechsel wir dafür brauchen, müssen wir gucken. Wenn man ganz ehrlich ist, hätten alle Spieler im Camp verdient zu spielen. Wenn man ganz ehrlich ist.
0: Ja, welche Elf es dann sind und ob es klappt mit Kloppo Sieg Nummer 2. Das seht ihr ab 20:45 heute Abend auf RTL.

0: 8:20 Uhr, hier ist 1 Live und Leute, ihr seid doch sonntags morgens immer so sportlich, ne? Ich brauche jetzt mal eure Hilfe. Habt ihr Tipps, wie man es innerhalb von einer Woche schafft, fit genug zu sein, 12 Kilometer zu laufen? Wenn es gut läuft, auch 11. Das muss ich nämlich. Heute in einer Woche ist der 1 Live Run to Remember. Den veranstalten wir von 1 Live, damit wir bei diesem Run gemeinsam als Sektor loslaufen können, an Menschen erinnern können, die wir verloren haben und uns auch ein bisschen supporten können in unserer Trauer, damit wir zeigen, wir sind nicht allein damit. Nächste Woche findet das Ganze statt. Ich habe gesagt, komm, ich laufe auch damit. Das Ding ist, das Ganze ist ein Halbmarathon, den läuft man zu viert beim Run to Remember. Einige von euch haben sich da auch schon angemeldet. Da ich aber vorher ja Sendung habe nächsten Sonntag und das Ding um 10 Uhr, glaube ich, losgeht, kann ich mir erst eine der späteren Staffeln schnappen und da bleiben dann eben nur noch 11 oder 12 Kilometer über. Und ich habe aber leider keine Zeit gehabt, bisher dafür zu trainieren, weil mit diesem Run to Remember, da hängt auch noch eine große 1Live-Recherche zusammen. Die kommt morgen früh ab 6 Uhr raus, kann ich euch schon mal spoilern. Problem ist nur, ich habe an dieser Recherche mitgearbeitet, keine Zeit, lang zu laufen. Ich habe immer nur 3 oder 5 Kilometer in letzter Zeit geschafft zu laufen. Das geht auch ganz gut, da halte ich auch durch. Aber 11 oder 12 habe ich ehrlich gesagt, glaube ich, noch nie gemacht am Stück. Deswegen, Leute, ich brauche eure Hilfe. Haut mal bitte Tipps raus. Wie schaffe ich es jetzt in einer Woche, 11 oder 12 Kilometer am Stück zu laufen, ohne dabei am Ende komplett am Ende zu sein. Haut mal bitte raus über Messenger in der 1Live-App oder die 0221 567 89111. So oder so weiß ich jetzt schon, wenn ich am Ziel ankomme, dann wird alles nur noch verschwommen sein.
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3: Es ist 8:30 und es gibt keine Staus, aber es gibt ein paar Autobahnen, die wegen Bauarbeiten gesperrt sind. Da geht's los mit der A1 Richtung Köln zwischen Carmen-Zentrum und Schwerte. Bis morgen früh ist die dicht. Auch gesperrt ist die A40 in beiden Richtungen zwischen den Kreuzen Duisburg und Kaiserberg bis morgen früh. Die A42 in beiden Richtungen zwischen Herne-Krange und Baukau bis Dienstagmorgen. Dann geht's weiter mit der A59 Richtung Düsseldorf zwischen Monheim und Düsseldorf Süd. Bis Mitte nächsten Jahres ist die gesperrt. Und die letzte Sperrung kommt von der A61 Richtung Venlo zwischen Kaldenkirchen und Grenzübergang Grenzwald bis morgen früh.
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8: So Leute, wir entstauben hier gleich aber mal einen ganz alten Schmöker aus dem Bücherregal. Jenseits von Eden. Total altes Buch, wird jetzt neu verfilmt und zwar von Netflix. Florence Pugh spielt die Hauptrolle. Ob das Ganze jetzt was taugt oder ob man den Schmöker lieber im Regal gelassen hätte, checken wir in

0: 8:35 Uhr. Hier ist eins live am Sonntagmorgen. So, manche sagen schon, beste Miniserie des Jahres. Der Stoff dahinter ist eigentlich total durchgekaut. Und Florence Pugh spielt eine Prostituierte und flasht dabei alle. Annika Wasenmüller aus dem 1 Live Serienteam. Habe ich East of Eden gut zusammengefasst?
1: Ja, schon, würde ich sagen. Hollywood-Star Florence Pugh, die rasiert auf jeden Fall mit ihrer Rolle als Kathy alles in dieser Serie. Das ist ja eine Buchverfilmung von dem Literaturklassiker Jenseits von Eden und spielt im 18. und 19. Jahrhundert.
0: Nur das Ganze ist jetzt mittlerweile die dritte Verfilmung und ich frage mich immer, warum denkt man sich eigentlich nicht mal neue Geschichten aus?
1: Ich verstehe dich, aber ich habe diese 7 Folgen wirklich durchgesuchtet. East of Eden begleitet eine Familie über mehrere Jahrzehnte und zeigt dabei halt eine übelst grausame Welt. Ne? Also Krieg, Armut, Gewalt, Rassismus, Sexismus. Und ich würde behaupten, diese Serie ist eher wie so ein Horrorfilm, vor allem für Frauen.
2: Ich bin dein Vater. Gott und der Staat haben mir die Autorität über dich gegeben. Du bist mein Eigentum. Verstehst du das?
1: Ist halt geschichtlich alles akkurat, ne? Aber trotzdem komplett krass zu sehen.
0: Heißt, du würdest die Serie empfehlen?
1: Ja, vor allem jetzt im Grusel-Oktober und weil der Cast wirklich so heftig ist.
0: Ja, da meintest du ja schon. Florence Pugh hat auf jeden Fall rasiert.
1: Ja, absolut. Ihre Rolle Kathy, die ist skrupellos böse und sie geht über Leichen.
0: Klingt jetzt nur nicht sonderlich sympathisch, ne?
1: Nee, ist es auch nicht, aber man kann sie trotzdem irgendwie verstehen, weil laut ihr gibt's für Frauen in der Zeit halt nur 3 Möglichkeiten. Entweder du heiratest reich oder...
3: Sie kann das Glück haben, einen reichen Verwandten zu beerben. Oder aber sie betreibt ein eigenes Bordell.
1: Ja, und Kathy entscheidet sich irgendwie für alle 3 Varianten. Sie heiratet, zerstört das Leben von allen um sich herum, eliminiert wirklich jede Bedrohung und nimmt als Prostituierte halt alle bösen Männer hops.
0: Und wenn ihr euch das Ganze reinziehen wollt, East of Eden gibt's ab jetzt auf Netflix.

Divide, Linkin Park Banger aus dem Jahr 2009 für euch in 1 Live. 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

8:56 Uhr, hier ist eins live, gleich ab 9 übernimmt der Kollege Ron Kühler. Ich habe jetzt noch einiges vor, ich muss nämlich trainieren für den 1 live Run to Remember. Nächsten Sonntag ist der am Essener Baldeneysee, ich muss 11 Kilometer laufen. Ich habe euch eben schon nach Tipps gefragt, wie schaffe ich das? Ich bin nämlich im Moment so bei 5 Kilometern. Andi und Luise haben mir einen Tipp geschrieben über die 0221 567 89 111. Sie schreiben, ich würde vor dem Lauf eine dicke Tüte smoken, dann ziehst du gemütlich durch bis zum Ende. Ich glaube, wenn ich das machen würde, dann müsste man mich sehr, sehr wahrscheinlich ins Ziel tragen. Gut, hätte ich auch ein Problem gelöst, ne?

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1: Es ist 9 Uhr. Ich bin Sandra Wahle. Bundeskanzler Merz ist heute Morgen in die Ukraine gereist, weil er dem Land weitere Hilfe zusagen will. Der Besuch in Kiew ist aber der wohl gefährlichste seit Beginn des russischen Angriffs vor 4,5 Jahren. Warum das so ist, sagt Steffi Orbach.
2: Gestern Abend hatte Russland noch vor Aufenthalten in Kiew gewarnt. Da und in anderen ukrainischen Städten werde es wieder Angriffe geben. Ausländer sollten die Stadt verlassen bzw. erst gar nicht hinfahren. Mit Merz sind mehrere Unternehmer aus der Rüstungs- und Energiebranche nach Kiew gereist. In den Gesprächen soll es um weitere Hilfen aus Deutschland gehen. Konkret sollen wohl spezielle Drohnen geliefert werden, die Drohnen aus Russland abfangen können.
1: Russland hat Kiew in den letzten Monaten immer wieder heftig mit Raketen angegriffen, vor allem Energie- und Versorgungsanlagen. Das dürfte besonders im Winter in der Ukraine wieder zum Problem werden. Bei der Bahn wird sich in Sachen Pünktlichkeit so schnell wohl nichts verbessern. Unternehmenschefin Palla hat der Bild-Zeitung gesagt, dass das Schienennetz lange vernachlässigt wurde. Das könne man in 1 oder 2 Jahren nicht aufholen. Auch dieses Jahr wird die Bahn das eigene Pünktlichkeitsziel wohl nicht erreichen. In Brasilien entscheidet sich heute, wie es politisch weitergeht, auch in Sachen Klimapolitik und den Beziehungen zu Europa. Über 150 Millionen Menschen können einen neuen Präsidenten wählen. Dabei tritt der linke Amtsinhaber Lula da Silva gegen den ultrarechten Flávio Bolsonaro an. Er ist der Sohn von Ex-Präsident Jair Bolsonaro, der im Gefängnis sitzt. Und wer gerne Fußball guckt, kann heute Abend wieder sehen, wie sich die Männernationalmannschaft macht. In der Nations League steht das Rückspiel gegen Griechenland an. Gespielt wird in Thessaloniki und da sind sich die Fans nicht sicher, ob es für einen zweiten Sieg gegen Deutschland reicht.
3: Ich glaube, die deutsche Mannschaft wird stärker als uns spielen, auf jeden Fall. Der Jürgen Klopp wird viele so Aufstellungen ändern.
4: Unentschieden, weil Deutschland will auch stark spielen. Die haben einmal verloren.
1: Anpfiff bei Deutschland gegen Griechenland in der Nations League ist heute Abend um 8:45.
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1: Den Morgen über ist es noch oft bewölkt oder neblig. Heute Nachmittag sind aber nur noch dünne Wolken unterwegs und die Sonne kommt durch. Und dazu gibt es in Bad Salzuflen und Monschau 20 Grad, in Schwerte 21 und Köln und Meerbusch kommen auf 22 Grad. Die neue Woche startet ähnlich mit Nebel, Sonne und lockeren Wolken und Temperaturen um die 20 Grad.
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5: Hallo. Es ist Sonntagmorgen, Leute. Keine Staus. Kann doch kaum besser sein, oder? Und jetzt läuft noch Calvin Harris im Radio.

0: historischen Woche, Leute. Was ist denn da los gewesen? Alle drei Neuvorstellungen aus der vergangenen Woche sind in den O-Ton-Charts auf Platz 1 bis 3 gelandet. Das ist noch nicht häufig vorgekommen in der O-Ton-Charts-Geschichte. Ich glaube auch, dass das diese Woche nicht wieder funktioniert. Aber das heißt nicht, dass die Neuvorstellungen schlecht sind. Alle drei Neuvorstellungen sind gut. Ich habe sie schon gehört.
1: Mein Herz. Wo geht die Sonne unter? Wo geht die Sonne unter?
2: Der Erde?
1: Wie bitte?
0: Ja, wo die Sonne untergeht, hört ihr in den kommenden 5 Stunden. Oder wenn ihr es nicht abwarten könnt, 1Live-App oder 1Live.de. Da könnt ihr nicht nur die Neuvorstellung anhören, sondern auch die historische Top 3 mit der neuen Nummer 1.
1: Darjeeling, Rooibos und Ölgui sind bekannte Arten von...
2: Astrik und Obelix.
1: Was? Ja, das ist ein Tee.
2: Von was?
1: Das sind Teearten.
2: Woher sollen wir das wissen? Jetzt mal im Ernst, ne?
0: Ja, Asterix und Obelix hätten es vielleicht gewusst. Außerdem in den kommenden 290 Minuten eine baldige Marathonläuferin. Also will sie heute werden. In Köln ist heute Marathon. Und wenn die Marathonläufer eins live hören während des Laufens, gibt's neue Musik von Leonie, von Lil Nas X und von den Giant Rooks.

0: Achtung, es folgt in 1 Live ein Spoiler. Ein Vorprogramm-Spoiler. Aus dem Film wird nichts verraten, nur aus dem Vorprogramm. Es geht um Avengers Endgame, Encore. Seit letzter Woche ist da eine 4 Minuten längere Version im Kino von Avengers Endgame. Es gibt eine Prolog-Szene mehr, es gibt ein erweitertes Ende und noch ein paar Abspann-Szenen. Wie gesagt, so knapp 4 Minuten. Ändert am Film selbst nicht viel das Ganze. Aber wenn's um den bald kommenden Avengers Doomsday geht, dann haben diese Szenen wohl schon eine gewisse Bedeutung. Also für Nerds, die da sehr tief drin sind in der Geschichte. Oder für alle halt, die Endgame nochmal im Kino sehen wollen, bevor dann im Dezember Doomsday kommt. Ich sage nichts zu diesen zusätzlichen Szenen, was da vorkommt, aber es gibt vor dem Film noch was Neues. Einen Handy-Aus-Clip. Man sieht ein Kino mit normalen Kinobesuchern und unter diesen Kinobesuchern sind Chris Hemsworth als Thor, Pedro Pascal als Mr. Fantastic von den X-Men und Channing Tatum als Gambit.
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3: No, no, no.
0: Und daran sieht man mal wieder, wie groß diese Marvel-Fanbase ist. Dieser Clip, dieser Handy-Aus-Clip, hat schon gereicht, um viral zu gehen. Aber ich habe da eine Frage. Und ich hoffe, es kann mir einer von euch helfen. Das war ja jetzt diese englische Szene. Gibt's diesen Clip auch in Deutschland vor dem Film? Wie gesagt, ich war nicht im Kino, vielleicht war einer von euch drin und kann mir das sagen. Gab es diesen Clip auch in Deutschland im Kino? Ihr könnt euch wie immer melden über die 1Live-App oder bei 1Live.de. Würde mich interessieren. Ansonsten warte ich dann halt, bis Doomsday im Dezember kommt. Ich fürchte, da werde ich dann auch wieder reingehen. Kraftklub jetzt in 1Live.

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1: Halb 10 ist es und es gibt keine Staus, aber ein paar.
2: Entschuldigung.
1: Sag mal, ich würde dir noch mal kurz die Sperrung durchgeben.
2: Ja, bitte, wo ist denn gesperrt?
1: Ja, pass auf, sind einige. Die A1 Richtung Köln zwischen Kamenzentrum und Schwerte bis morgen früh. Die A40 in beiden Richtungen zwischen den Kreuzen Duisburg und Kaiserbeck bis morgen früh. Gesperrt ist auch die A42 in beiden Richtungen zwischen Herne-Krange und Baukau bis Dienstagmorgen. Die A59 Richtung Düsseldorf zwischen Monheim und Düsseldorf Süd bis Mitte nächsten Jahres. Und zu guter Letzt noch die A61 Richtung Venlo zwischen Kaldenkirchen und Grenzübergang Grenzwald bis morgen früh. Jetzt kannst du.
2: Aber du machst nur Autobahnen, ne?
1: Ja.
2: Weil die halbe Kölner Innenstadt ist auch gesperrt.
1: Ja, das stimmt. Ich hoffe, dass ich gleich aus der Tiefgarage rauskomme.
2: Ach, bist du mit dem Auto da?
1: Ja.
2: Das
1: war
2: wird
1: blöd.
2: Kompliziert dann auf jeden Fall. Ja.
1: Allerdings.
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2: Hallöchen, der Kühler ist da. Der ist heute nicht mit dem Auto gekommen. Mache ich normalerweise auch sonntags morgens. Da kann man hier im WDR-Parkhaus stehen. Aber das war mir heute, das wäre zu viel Umweg gewesen. Ich habe mir dann so einen E-Roller genommen. War aber auch umständlich. Ich wusste nicht, dass es mittlerweile Parkzonen gibt für E-Roller in der Innenstadt. Musste ich auch erst suchen, diese Parkzone. Habe auch nicht das Fahrrad genommen. Hätte auch das Fahrrad nehmen können. Aber ich weiß halt auch nicht, wie man nach Hause kommt. Wo die Straßen alle gesperrt sind, wo die langlaufen. Deswegen habe ich gedacht, dann bin ich auf der sicheren Seite, wenn ich einfach nach Hause laufe. Aber im Sinne von gehen, nicht von joggen.

Also ich nehme an, es ist Sanja. Der Handle bei YouTube ist sanjaaskik5809 und die hat in Großbuchstaben das Video von dem Song kommentiert. German Taylor Swift. Es geht um Leonie. Am Freitag hat sie einen neuen Song rausgebracht, Way Too Late. Und ihr wisst, ich habe eine Schwäche für YouTube-Kommentare unter Songs. Es gibt auch da sehr viel Lob, wie meistens unter Musikvideos. Aber auch hier gibt's seit Freitag schon ein paar Perlen. Fleischy62 hat den Song kommentiert mit: Melodie kommt mir irgendwie bekannt vor, aber trotzdem ein weiteres schönes Lied. Klingt jetzt nicht so richtig zufrieden. Aber dann kommt der Kommentar von @mikwarz. Achtung, ich zitiere: Wenn du das Solo produziert hast, ist das okay. Aber such dir für den nächsten Song jemanden, der mischen kann. Das Lied ist super. Es klingt halt flach und platt gebügelt. Wow. Richtiger Profi. Deswegen hat er auch Zeit, bei YouTube neue Songs zu kommentieren mit seiner Profi-Meinung. Ihr dürft jetzt einfach selber entscheiden. Platt gebügelt oder German Taylor Swift, Leonie mit Way Too Late in 1 Live.

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1: Guter Song zum Laufen. Wegen Chiara musste ich heute früher aufstehen als sonst, weil die halbe Stadt gesperrt ist in Köln, weil tausende Menschen wollen heute Marathon laufen oder Halbmarathon. Ich würde ja für so eine Strecke das Fahrrad nehmen, aber 40.000 Menschen haben sich entschieden heute, nee, wir laufen durch Köln, der Rest der Stadt guckt zu. Der Halbmarathon, der läuft schon. Marathonstart ist gleich um 10.30 Uhr. Und ich habe eben schon mal nachgefragt, wie die Stimmung ist bei Chiara vor ihrem allerersten Marathon.
2: Oh, gerade bin ich schon ganz schön nervös. Die letzten Tage ging's eigentlich, aber jetzt, so kurz vor dem Start, bin ich aufgeregt.
1: Was ist das für eine Art von Nervosität? So eine Prüfungsnervosität?
2: Schon, tatsächlich. Das habe ich eben auch noch zu meiner Familie gesagt. Es fühlt sich an, als würde ich gleich eine Prüfung schreiben. Aber positiver, also nicht ganz so gestresst. Ich freue mich auch immer noch. Das habe ich vor Prüfungen normalerweise nicht.
1: Bist du gut trainiert?
2: Ja, also eigentlich von meinem Körper her müsste das alles gar kein Problem sein. Ich habe mich gut darauf vorbereitet, war viermal die Woche laufen, habe immer versucht, meine Distanzen und meine Longruns zu planen. Von meinem Kopf her ist die andere Sache. Aha. So 42 Kilometer kommen mir gerade dann doch schon sehr viel vor.
1: Hat dein Papa denn schon Erfahrung mit Marathon?
2: Ja, tatsächlich ist der schon 2 Marathons gelaufen, aber die sind mittlerweile 14 Jahre her.
1: Au.
2: Und als ich dann gesagt habe, ich möchte es unbedingt machen, hat er gesagt, ja, deinen ersten müssen wir auf jeden Fall zusammenlaufen. Jetzt laufen wir gleich meine ersten zusammen.
1: Was ist denn so die angepeilte Zeit?
2: Also Plan A ist erstmal einfach durch das Ziel zu kommen und nicht den Spaß zu verlieren. Plan B, mein Trainingsplan war ist auf Sub-4 ausgerichtet. Also eigentlich unter 4 Stunden zu kommen, wäre natürlich krass für den ersten Marathon. Ich möchte aber ja auch nicht, dass das mein letzter wird. Also versuche ich einfach auch trotzdem Spaß zu haben. Und ich hoffe, ich bin gestern durch die Stadt hier gefahren und alle, also ganz Köln ist im Marathonfieber, alles ist aufgebaut, das sieht so cool aus und es kommen super viele Leute anfeuern. Ich hoffe, dass mir ein bisschen die Nervosität nimmt und auch mich von dem Fakt ablenkt, wie weit ich gleich laufen muss.
1: Man muss ja schon eine gewisse Leidenschaft an den Tag legen, um 42 Kilometer zu joggen an so einem Sonntagmorgen.
2: Ja.
1: Was macht da noch Spaß in Stunde 2 und Stunde 3?
2: Oh, ich hoffe wirklich, dass die Leute am Rand einen damit durchnehmen. Ich hoffe, dass uns nicht der Gesprächsstoff ausgeht, so nach 3 Stunden.
1: Man unterhält sich auch währenddessen?
2: Also, ja, mein Vater und ich haben uns bisher immer über alles abgedatet. Wir wohnen nicht mehr zusammen. Deswegen gibt es da eigentlich immer ganz viel, über das man reden kann. Das finde ich auch das Schöne am Laufen, dass man irgendwie so ein Hobby zusammengefunden hat, wo man dann doch noch immer erzählen kann. Das ist eigentlich ganz cool.
1: Okay.
2: Ich hoffe, dass ich das nach 3 Stunden dann gleich auch noch kann.
1: Mhm. Aber es gibt Kopfhörer bei Chiara und was da drauf läuft, erfahrt ihr hier nach

0: Um 10 Uhr, ich bin Sandra Wahle. Und zuerst geht's um eine Krankheit, die in Deutschland zwar verbreitet ist, aber nicht immer ernst genommen wird. Depression. Um darauf aufmerksam zu machen, gibt es heute einen europaweiten Aktionstag. Mehr dazu von Kerstin Bonn.
1: Knapp 4 Millionen Menschen in Deutschland haben eine Depression. Statistisch gesehen sind ältere Leute zwar öfter betroffen, bei Jüngeren ist die Zahl der Diagnosen in den letzten Jahren aber gestiegen. Die Auslöser dafür können völlig unterschiedlich sein und die Krankheit kann sich auch unterschiedlich zeigen. Während manche nach außen einen normalen Alltag haben können, ziehen sich andere völlig zurück. Fachleute gehen davon aus, dass nur ein Drittel der Menschen mit Depression professionelle Hilfe bekommt. Umfragen zeigen außerdem, dass viele Jüngere inzwischen auch mit KI über psychische Probleme reden. Ersatz für professionelle Hilfe kann KI aber nicht sein.
0: Manche Betroffene sprechen das Thema erst gar nicht an, weil sie sich schämen. Fachleute sagen, dass deshalb auch Freunde und Angehörige aufmerksam sein sollten. Bundeskanzler Merz ist wieder in der Ukraine. Diesmal ist seine Reise aber besonders gefährlich. Vor wenigen Stunden hatte Russland Ausländer gewarnt, nach Kiew zu kommen. Man solle sich zum Beispiel nicht in der Nähe von Regierungsgebäuden aufhalten. Mit Merz sind auch Unternehmer aus der Energie- und Rüstungsbranche nach Kiew gereist. Er will dem Land weitere Waffen zusagen. Aus Südeuropa kommen im Sommer ja oft Meldungen von Trockenheit und riesigen Waldbränden. Im Moment passiert da aber das genaue Gegenteil. Auf Kreta sind durch heftigen Regen Straßen überflutet und Häuser beschädigt worden. Es gab auch Stromausfälle. Ähnlich ist es im Norden von Spanien. Bilder aus der Nähe von Barcelona zeigen Straßen, die wie Flüsse aussehen. Und dann gucken wir noch nach München. Da könnte heute das Oktoberfest wieder mit einem Besucherrekord zu Ende gehen. Bis letzte Woche, also bis zur Wiesn-Halbzeit, waren schon 3,8 Millionen Menschen da. Gestern waren es zeitweise so viele Leute, dass der Veranstalter darum bat, später zu kommen. Die Eingänge zum Oktoberfest waren kurz geschlossen.
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0: Noch sind viele Wolken am Himmel, stellenweise ist es noch neblig trüb, später wird es aber immer sonniger bei diesen Höchstwerten heute. In Höxter und Waldbrühl 20 Grad, in Bergheim 21 und in Moers und Eschweiler bis 22 Grad. Morgen wieder um die 20 Grad, morgen dann geht es auch wieder mit Nebel los, tagsüber gibt es aber wieder Sonne und am Dienstag sieht es ähnlich aus.
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0: Da geht's los mit der A59 Bonn Richtung Köln zwischen Dreieck St. Augustin West und Spicht. Da gibt's eine Baustelle, ihr braucht 10 Minuten länger, 2 Kilometer Stau. Und mehrere Autobahnen sind wegen Bauarbeiten gesperrt. Welche das sind, seht ihr in der 1 Live App.
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3: Hallo, der Kühler hier. Danke, Rainer. Rainer hat meine Frage beantwortet. Ich wollte das wissen, weil es gibt bei Avengers Endgame Encore, dieser 4 Minuten längeren Version von Avengers Endgame, gibt es so einen viralen Clip aus Amerika, wie die diesen Clip zeigen, der vor dem Film läuft, diesen Handy-Aus-Clip mit Thor, mit Mr. Fantastic und mit Gambit im Kinopublikum. Und ich wollte wissen, gibt es den Film, diesen Vorspann von Film, diesen Vorsetzer, gibt es auch auf Deutsch? Ja, Rainer sagt, gibt es auch auf Deutsch. Und ich bin mir ziemlich sicher, nicht nur bei Avengers Endgame Encore, sondern dann auch bei Avengers Doomsday. Ich könnte mir vorstellen, dass der Clip da noch

Empire of the Sun mit We Are the People. In diesem Radio, das sich 1 Live nennt. Seit Freitag ist ein neuer Song von Lil Nas X draußen. Das ist sein erster Song, seit er im August letztes Jahr festgenommen wurde. Anklagepunkte waren da Widerstand gegen Polizeibeamte und Körperverletzung von Polizeibeamten. Der Richter hat die Klage fallen lassen unter der Bedingung, dass Lil Nas X ein 2-jähriges Behandlungsprogramm macht. Während dieses Behandlungsprogramms darf er aber offensichtlich Musik machen. Und der neue Song heißt World's Greatest. Da erzählt er seine eigene Aufstiegsgeschichte. Mit seinen 4 Geschwistern in einem Bett geschlafen und es dann irgendwann geschafft. Zitat aus den Lyrics. 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Mir gibt das Ganze wieder starke Andre 3000 Vibes. Das ist der Typ von Outkast. Und ich finde, Lil Nas X klingt nicht nur in seinem neuen Song, streckenweise genauso wie Andre 3000. Damit ihr dasselbe hört wie ich, hier nochmal Andre 3000 von Outkast. Und jetzt Lil Nas X mit World's Greatest.

0: Heute ist Marathon in Köln. Chiara ist auch dabei. Die hat sich wie 40.000 andere gedacht, klar, super Idee. Ich gehe am Sonntag spazieren, halt nur in schnell. Chiara will zum ersten Mal in ihrem Leben einen Marathon laufen. Und sie startet mit ihrem Vater zusammen, hat sie uns eben schon erzählt. Mit dem wird sie sich dann auch während des Laufens unterhalten. Gleich geht's los um 10.30 Uhr, ist Startzeit. Und ich habe kurz vor 9 mit Chiara gesprochen. Und ich dachte ja, man muss da eine ordentliche Grundlage schaffen vor so einem Marathon und mehr frühstücken. Stimmt aber gar nicht.
1: Oh, mehr gar nicht unbedingt. Ich bin um 7 aufgestanden, damit das auch noch alles passt mit dem Frühstück. Und dann habe ich 2 Toast mit Marmelade und eine halbe Banane gefrühstückt. Alles nichts Neues für den Magen. Also ich habe auch alles vorher ausgetestet, auch die Gels, alles Mögliche, damit das alles gleich mir nicht auf den Magen schlägt. Also gar nicht unbedingt so viel. Ich glaube, das ist eher unvorteilhaft.
0: Jetzt bin ich ein bisschen enttäuscht. Also du hast ja schon gesagt, du unterhältst dich, dann hast du wahrscheinlich keine Kopfhörer drin, ne?
1: Ich habe ganz oft einen drin, doch, das schon.
0: Aha, okay, was läuft dann da?
1: Ich höre ganz viel Reggaeton, also so Rauw Alejandro, Bad Bunny, einfach so ganz Musik, wo man eigentlich zu tanzt. Die motiviert mich beim Laufen total.
0: Aber du bist nicht so eine, die dann nach den Beats per Minute da irgendwie die Playlist zusammenstellt?
1: Nee, das habe ich auch schon versucht, aber... Das sind dann meistens so Spotify-Playlists, die sind dann schon vorgegeben. Meistens kann ich dann meine Pace nicht so gut halten und bin abgelenkt von der Musik und dann wird das eher schwieriger.
0: Dann ist wahrscheinlich meine Empfehlung auch nichts für dich.
1: Und was ist denn deine Empfehlung?
0: Na, 1 live hören natürlich.
1: Ach so, natürlich.
0: Ich mach trotzdem Programm, auch wenn du mir nicht zuhörst während des Marathons.
1: Schön, das freut mich. Ganz viele andere werden bestimmt zuhören. Vielleicht ja auch wirklich Läufer. Radio während des Marathons?
0: Ja, ich mach mal, obwohl, die können ja alle nicht antworten. Oder hat man das Handy dabei? Doch, klar, hat man in der Tasche wahrscheinlich, ne?
1: Also ich habe mein Handy dabei. Ich glaube, viele haben auch nur die Uhr dabei, aber ich habe gerne mein Handy dabei. Und dann können mir auch Leute schreiben und dann höre ich das über meinen AirPod.
0: Ah, okay.
1: Das ist eigentlich ganz schön.
0: Ja,
1: ich hoffe auch, dass ich meine Leute überhaupt sehe in der Menschenmenge.
0: Die werden
1: ich kann mir das auch gar nicht so vorstellen.
0: Wenn die dich sehen, werden sie sich bemerkbar machen.
1: Ja, ich hoffe. Das wäre gut.
0: Was hast du an für alle anderen, die dich noch nicht kennen?
1: Blau. Ich bin einfach ganz blau angezogen.
0: Okay, Leute, achtet auf die blaue Chiara aus Köln. Sie läuft mit Reggaeton durch Köln und ich sag's einfach gleich mal, vielleicht rufe ich gleich mal auf in 1 Live, vielleicht kann sich ja einer aus dem Marathon melden. Vielleicht hat er das Handy dabei und an und kann mit mir reden und meldet sich dann.
1: Ja, das wäre ja cool.
0: Ja, mal gucken. Erstmal wünsche ich dir und deinem Papa viel Erfolg und viel Spaß. So, also zumindest bis Kilometer 30, ab dann darf es dann auch anstrengend werden.
1: Ja, ich hoffe. Ich hoffe, das geht. Aber das ist lieb, Dankeschön.
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3: Halb elf ist es und es geht los mit der A59 Bonn Richtung Köln. Zwischen Dreieck St. Augustin West und Spich gibt es eine Baustelle. Plant mal 10 Minuten länger ein. 2 Kilometer Stau und es sind mehrere Autobahnen wegen Bauarbeiten gesperrt. Welche das sind, könnt ihr nachlesen in der 1 Live App.
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4: Hallo, ich bin Ron Kühler und ich habe einen Schulabschluss. Ich sage das nur, weil der Mann, der jetzt kommt, keinen hat. Er ist ein Schulabbrecher aus New York. Bevor er die Schule abgebrochen hat, hat er sogar das Hauptfach Musik belegt, aber hat ihm scheinbar nicht so richtig getaugt. Er hat dann Schule abgebrochen und einen Nebenjob als Eisverkäufer angenommen, um sich Musikequipment zu besorgen. Und mit diesem Equipment hat er es jetzt ja bis ins Radio in Deutschland geschafft. Ihr kennt ihn, Somba, My Body Isn't Ready, jetzt in 1 Live.

0: Milch macht müde Männer munter. Ja, und eine Hochzeit macht alternde NFL-Spieler wieder besser. Habe ich die Woche gelesen. Die Hochzeit mit Taylor Swift scheint Travis Kelce zu beflügeln.
1: We have official confirmation. Taylor Swift and Travis Kelce are married.
0: Ja, er ist wieder ein alter

0: soll keiner sagen, wir hätten nicht Bescheid gesagt. Wir haben Bescheid gesagt. Und ich sage auch jetzt Bescheid. Und in einer Stunde sage ich wahrscheinlich nochmal Bescheid. Ab heute gibt's Tickets. Ja, der Ticketshop öffnet heute um 12.
1: Also hier gibt's so viele Möglichkeiten, ob du gerade feiern willst, ob du gerade was essen willst, ob du gerade ein bisschen chillen willst auf der Wiese. Die Stimmung ist geil, die Leute sind geil und die Musik ist geil.
0: Ja, gut, dass sie am Ende noch die Musik mitgenommen hat. Aber es ist so viel los beim Peruka Wild, dass man die Musik auch manchmal übersieht. Aber überhören kann man sie eigentlich nicht. Mit dabei beim Peruka Wild 2027 ist... keine große Überraschung. Steve Aoki.
2: Perucaville makes me feel like I'm like part of this country. I have so much love from Perucaville since day one. It's they've always treated me like I'm a native, you know? I'm German, you know? I'm like
0: Er fühlt sich schon als Deutscher, als Teil von Deutschland und liebt Perucaville seit dem ersten Tag. Auch 2027 werden da wieder Steve Aoki Torten geschmissen. Es ist das Wochenende vom 16. bis 18. Juli. Natürlich wieder am Airport Weeze und auch schon bestätigt neben Steve Aoki sind Lost Frequencies, Don Diablo und Bunt. Und Bunt gibt's jetzt auch in 1 Live mit Trippin. Tickets ab 12.

0: 11 Uhr ist es. Ich bin Sandra Wahle. Und es geht zuerst um die Ukraine, wo es heute Morgen neue Angriffe gab, während Bundeskanzler Merz da war. Er war heute Morgen in Kiew angekommen. Vorher hatte Russland noch vor Aufenthalten da gewarnt. Mehr von Steffi Orbach.
1: Ausländer sollten die Stadt verlassen bzw. erst gar nicht hinfahren. Mit Merz sind mehrere Unternehmer aus der Rüstungs- und Energiebranche nach Kiew gereist. In den Gesprächen soll es um weitere Hilfen aus Deutschland gehen. Konkret sollen wohl spezielle Drohnen geliefert werden, die Drohnen aus Russland abfangen können.
0: Russland hat Kiew in den letzten Monaten immer wieder heftig mit Raketen angegriffen, vor allem Energie- und Versorgungsanlagen. Das dürfte besonders im Winter in der Ukraine wieder zum Problem werden. Dann geht's um E-Autos. Beim Ausbau von Ladesäulen hat sich im letzten Jahr was getan. Anfang September gab es in Deutschland rund 209.000 Ladepunkte. Das ist ein Viertel mehr als vor etwa einem Jahr. Das größte Plus bei Ladesäulen gab es im Kreis Mettmann. In Städten ist die Abdeckung aber deutlich besser als in ländlichen Gegenden. Fast jeder fünfte Deutsche bekommt einmal im Leben eine Krankheit, die nicht immer ernst genommen wird, Depression. Um darauf aufmerksam zu machen, gibt's heute einen europaweiten Aktionstag. Fachleute sagen, dass sich viele Leute schämen und sich deshalb keine Hilfe suchen. Auch Freunde und Angehörige sollten deshalb aufmerksam sein. Und wer gerne Fußball guckt, kann heute Abend wieder sehen, wie sich die Männernationalmannschaft macht. In der Nations League steht das Rückspiel gegen Griechenland an. Gespielt wird in Thessaloniki und da sind sich die Fans nicht sicher, ob es für einen zweiten Sieg gegen Deutschland reicht.
2: Ich glaube, die deutsche Mannschaft wird stärker als uns spielen, auf jeden Fall. Der Jürgen Klopp wird viele so Aufstellungen ändern.
3: Unentschieden, weil Deutschland will auch stark spielen. Die haben einmal verloren.
0: Anpfiff bei Deutschland gegen Griechenland in der Nations League ist heute Abend um 8:45.
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0: Im Süden von NRW ziehen im Moment dickere Wolken durch. Ansonsten ist es aber oft sonnig. Und dazu gibt es diese Temperaturen. Wermelskirchen und Lemgo kommen auf 20 Grad. Mahl und Lippstadt auf 21. Und Aachen heute auf maximal 22 Grad. Die neue Woche startet ähnlich mit Nebel, Sonne und lockeren Wolken und Temperaturen um die 20 Grad.
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0: Da haben wir einmal die A59 Bonn Richtung Köln. Zwischen Dreieck St. Augustin West und Spich gibt es eine Baustelle. Plant mal 10 Minuten länger einen 2 Kilometer Stau. Und mehrere Autobahnen sind wegen Bauarbeiten gesperrt. Welche das sind, könnt ihr nachlesen in der 1Live App.
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5: Schönen guten Tag. Ron Kühler ist mein Name und ich habe gleich die drei neue Vorstellungen der O-Ton-Charts für euch. Es wird ein Korb vergeben. Wir hören einen Vater, der bei seinem Kind komplett den Überblick verloren hat. Und es gibt eine Quizfrage aus dem Sommerhaus der Stars. Und damit tritt eine Quizfrage aus dem Sommerhaus an gegen die Nummer 1 der O-Ton-Charts. Gegen eine Quizfrage aus dem Sommerhaus.
6: Darjeeling, Rubibus und Ülgui sind bekannte Arten von...
7: Asterix und Obelix.
6: Was für Asterix? Tee.
7: Von was?
6: Das sind Teearten.
7: Woher sollen wir das wissen? Jetzt mal im Ernst, ne?
5: Ja, mal ganz im Ernst. Ob die andere Quizfrage aus dem Sommerhaus schwerer war oder leichter, ihr dürft gleich nach drei Songs selbst entscheiden.

0: Ich hab's euch vorhin schon gesagt, es ist historisch. Also so oft auf jeden Fall noch nicht vorgekommen. Alle drei Neuvorstellungen der vergangenen Woche sind Platz 1, 2, 3 in den O-Ton-Charts. Und vielleicht ja kommende Woche auch wieder. Hier kommt die Konkurrenz.
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0: Den haben wir gehört und gesehen bei First Dates auf Vox. In dem Fall könnte man das Ganze auch Last Dates nennen. Aber auch wenn das First Date das letzte Date ist, bleibt's das First Date.
2: Möchtet ihr ein zweites Date haben?
3: Wir haben, glaube ich, so viel angeschnitten an Themen, dass es meiner Meinung nach dafür reicht, um sich nochmal zu treffen.
4: Ich glaube, so richtig passen tut's dann doch nicht.
3: Wir können aber telefonieren, ne?
4: Nö.
3: Auch nicht?
4: Nö.
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0: Im ZDF Streaming gibt's eine sehenswerte Doku über die letzte Nationalmannschaft der DDR. Die Miniserie heißt Go West, die letzte Elf der DDR. Der O-Ton, den wir da gehört haben, hat aber gar nichts mit Fußball zu tun. Es geht um Familie.
5: Eine Chemiestadt, in der es kocht und qualmt und dampft.
6: Das sind alles Leverkusener. Ja. Wir wohnen hier seit, also sie ist 8, seit 8 Jahren. Ne, 9 ist sie. Wie alt bist du?
7: 7.
6: 7 ist meine Tochter, ist 7.
1: Neuvorstellung 3.
0: Das Gute an Dummheit ist ja eigentlich, dass man selbst gar nichts merkt, weil man ja dumm ist. Aber manchmal wird einem die eigene Dummheit bewusst. Oder vielleicht ist es auch einfach die Überforderung mit der Prüfungssituation im Sommerhaus der Stars auf RTL Plus.
8: Mein Herz, wo geht die Sonne unter? Wo geht die Sonne unter?
9: Der Erde?
8: Wie bitte?
10: Aber hör zu, im Norden geht die Sonne auf, im Osten nimmt sie ihren Lauf, im Süden ist sie nie zu sehen, im Westen wird sie untergehen.
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John Newman mit Love Me Again in 1 Live. Und nach der Festivalsaison ist vor der Festivalsaison, es ist jedes Jahr wieder dasselbe. Ich habe euch eben schon Bescheid gesagt, um 12 Uhr heute startet der Vorverkauf fürs Perukaville im Juli. Am selben Ort, einen Monat später, das 1 Live San Remo Festival, 13. und 14. August in Weeze, selber Ort wie gesagt, da gibt's auch schon Tickets. Seit Freitag kennt ihr den dritten Act vom San Remo. An Mike Hantereit und Crow waren schon bestätigt und auch mit dabei 2027 beim San Remo sind Probitz. Schon 3-1 Live-Kronen im Schrank stehen die Jungs. Seit diesem Jahr auch einen Award für ein Nummer-1-Album. Und seit Freitag gibt's nicht nur die Bestätigung für San Remo, sondern auch einen neuen Song von Provinz. Cry Baby Cry. Und nein, nicht erschrecken, es ist kein Song auf Englisch. Cry Baby Cry heißt zwar so und Cry Baby Cry wird auch gesungen. Der Rest vom Text ist aber wie gewohnt auf Deutsch. Provinz in 1 Live mit Cry Baby Cry.

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3: Halb zwölf ist es. Eine Meldung A59 Bonn Richtung Köln zwischen Dreieck St. Augustin West und Spich. Eine Baustelle, 10 Minuten länger, deshalb 2 Kilometer Stau.
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4: Hallo, hier ist Ron Kühler, der immer noch in der Vergangenheit lebt, was die NFL angeht. Aber es ist auch in der NFL, Football Liga Amerika, ist kompliziert. Die können ja einfach umziehen da mit ihren Franchises. Das ist so, als wird morgen der FC Bayern nicht mehr FC Bayern München heißen, sondern FC Bayern Duisburg oder so. Aber es ist völlig richtig, was mir Stefan aus Schwelm geschrieben hat. Die Raiders kommen aus Las Vegas, nicht aus Oakland. Das ist richtig, ja. Sie sind zweimal aus Auckland gekommen, von 1960 bis 1981 und von 1995 bis 2019. Aber seit 2020 heißen die Raiders eben Las Vegas Raiders. Und das habe ich wieder mal falsch gemacht. So Leute, wenn ihr einen Fehler entdeckt hier in der Sendung, meldet euch gerne rein über die 1Live App.

0: Damian Hardung ist ein deutscher Schauspieler, bekannt geworden als James Beaufort in Maxton Hall.
1: Es tut mir leid, okay? Es tut mir leid.
0: Damian Hardung ist seit dieser Woche wieder im Kino in der Buchverfilmung Corpus Delicti. Das Buch ist 2009 rausgekommen und in einigen Bundesländern mittlerweile Pflicht im Deutschabitur. In dem Film spielt Damian Hardung einen Rebellen, der sich gegen die komplette Überwachung durch eine KI widersetzt. Und im echten Leben sieht er da durchaus eine Gefahr.
2: Ich glaube, wir sind gläserner, als uns allen lieb ist. Und ich glaube, jeder, der irgendwie auf Social Media mal war, weiß, wie sehr Handys uns einfach abhören. Die Hoffnung, dass man noch so sehr anonym ist, glaube ich schon, ich möchte nicht sagen passé, aber doch angekratzt zumindest.
0: Und durch den Erfolg von Maxton Hall ist Damian Hardung ja sowieso mittlerweile auch so ein gläserner Star. Letztens haben Paparazzi ihn fotografiert am Flughafen Venedig. Und die Nachricht war dann halt, dass er in einem Feinripp-Unterhemd gelandet ist am Flughafen. Na, reicht schon. Er hat sich mit dem Thema Datenschutz aber auseinandergesetzt, weil es ist ja auch nicht alles schlecht an Daten grundsätzlich.
2: Es gibt ja Smartwatches, die Vorflimmern detektieren zum Beispiel. Es gibt wirklich auch Fitness-Tracker, die Leuten dabei helfen, Gewicht zu reduzieren und irgendwie eine bessere gesundheitliche Verfassung auch zu kommen. Deswegen ist es, glaube ich, eher ein Austarieren, wie wir als Gesellschaft, welche Daten sollten wem gehören? Habe ich die Hoheit über meine Daten und wie können wir das kollektiv so gestalten, dass es eben nicht einfach nur ein Unternehmen gibt, das diese Daten dann horten darf in alle Ewigkeiten?
0: Das Thema wird auf jeden Fall bleiben. Die Daten werden ja nicht weniger in den nächsten Jahren. Damian Hardung, seit dieser Woche im Kino in Corpus Delicti.
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0: Coldplay mit Viva La Vida in 1 Live. An diesem Sonntag, der für viele Menschen ein ganz normaler Sonntag ist, aber auch für tausende Menschen ein ganz besonderer Sonntag. Zum Beispiel für Chiara. Chiara hat sich heute ein richtig ausgiebiges Frühstück gegönnt vor dem Marathon. Wobei, so ausgiebig ist es gar nicht.
1: 2 Toast mit Marmelade und eine halbe Banane.
0: Ja, das Gewinnerfrühstück für Chiara. 10.30 Uhr ist losgegangen, also das heißt, Chiara müsste jetzt mit den anderen auf der Strecke sein, auf der Marathonstrecke. Der Halbmarathon müsste schon rum sein für die allermeisten. Ja, und dann habe ich ja mit Chiara auch über die Musik gesprochen, die man so hört bei so einem Marathon, wenn man da 4 Stunden und länger unterwegs ist.
1: Ich höre ganz viel Reggaeton. Also so Rauw Alejandro, Bad Bunny, einfach so ganz Musik, wo man eigentlich zu tanzt.
0: Ja, mit einem Knopf im Ohr hat sie mir erzählt, aber sie unterhält sich auch viel mit ihrem Vater, aber sie hört halt nicht 1 Live. Und jetzt wäre meine Frage, liebe Kölner Marathonläufer, wenn ihr mich gerade hört, vielleicht läuft da ja irgendwer mit 1 Live den Marathon, dann habt ihr vielleicht auch das Handy in der Tasche. Also ich würde mich wirklich sehr freuen, wenn ich mit jemandem sprechen könnte, der gerade einen Marathon läuft. Das ist, ihr müsstet euch jetzt kurz melden über die 1 Live App. Ich weiß, es ist schwierig, wenn man Marathon läuft wahrscheinlich, ne? Vielleicht auch einfach ein Vorhaben, was nicht so richtig klappt. Aber ich habe gedacht, ich versuch's mal. Meldet euch einfach mal in mein Live-Studio und vielleicht klappt das ja mit Marathon-Telefonieren. 1 Live-App, der Messenger.

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1: Um 12 Uhr, Tim Esselmann ist hier. Bundeskanzler Merz ist zu Besuch in der Ukraine, zum zweiten Mal, seit er den Job hat. Er hat dem Land neue Hilfe versprochen. Es sollen vor allem Drohnen gekauft werden, um die russischen Angriffe abzufangen. Mehr von Rebecca Barth.
2: Von den andauernden russischen Luftangriffen auf die ukrainische Hauptstadt kann sich der Bundeskanzler schon kurz nach seiner Ankunft ein eigenes Bild machen. Immer wieder wird der Luftalarm ausgelöst, sind Drohnenangriffe und Explosionen zu hören. Eine russische Drohne greift unter anderem die Nordbrücke in Kiew an. Bilder zeigen den Einschlag und einen großen Feuerball, während Autos die Brücke überqueren.
1: Merz hat sich auch an den russischen Präsidenten Putin gewandt. Er sagte, man könne miteinander reden, aber der Krieg müsse aufhören. In München könnte das Oktoberfest heute wieder mit einem Besucherrekord zu Ende gehen. Bis letzte Woche, also bis zur Wiesn-Halbzeit, waren schon 3,8 Millionen Menschen da. Gestern waren es zeitweise so viele Leute, dass der Veranstalter darum bat, später zu kommen. Die Eingänge zum Oktoberfest waren kurz geschlossen. Im Sauerland ist eine Schiffsparty auf dem Hennesee eskaliert. Laut Polizei ist es wohl so abgelaufen. Die Security hatte eine Person rausgeschmissen, weil sie aggressiv war. Die Person ist dann mit mehreren anderen vom Schiff. Sie warfen vom Ufer aus Steine und es soll auch eine Massenschlägerei mit 30 bis 50 Personen gegeben haben. 5 Menschen wurden verletzt. In Köln sind zehntausende Läuferinnen und Läufer unterwegs. Heute Morgen ist zuerst der Halbmarathon gestartet. Seit 1,5 Stunden läuft der Marathon. Und noch zum Fußball. Für die Nationalmannschaft geht es heute ums Weiterkommen in der Nations League. Gegen Griechenland steht das Rückspiel an. Das Hinspiel hatte Deutschland 0:1 verloren. Bundestrainer Klopp ist nach dem Sieg gegen Serbien aber zuversichtlich.
3: Man muss erneut sehr gut spielen, was wir gegen Serbien getan haben. Tun wir das, dann wird es schwieriger für Griechenland, als es war im Hinspiel. Wir freuen uns aufs Spiel und gucken mal, was geht.
1: Anpfiff bei Deutschland-Griechenland ist heute Abend um 8:45.
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1: Von der Eifel bis Südwestfalen ziehen dichtere Wolken durch, sonst ist es öfter sonnig. In Attendorn 19 Grad, in Minden und Rheine 20 und in Aachen und Bottrop 22 Grad. Morgen geht's mit Nebel los, lockert dann aber später auf bei 16 bis 23 Grad. Ähnlich wird's am Dienstag mit bis zu 24 Grad.
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1: A3 Köln Richtung Oberhausen, zwischen Duisburg-Weder und Oberhausen-Lierich, 3 Kilometer stockend wegen Bauarbeiten. A46 Brilon Richtung Arnsberg-Neheim, zwischen Arnsberg-Altstadt und Neheim, 10 Minuten länger, 3 Kilometer. Und A59 Bonn Richtung Köln, zwischen Dreieck St. Augustin West und Spich, eine Baustelle, 10 Minuten länger, 2 Kilometer Stau.
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4: Hallöchen, der Kühler ist da. Und ich sag's jetzt nochmal, Bescheid, Leute, jetzt ist es 12, es ist sogar schon fast drei Minuten nach 12. Es gibt jetzt Tickets für das Perucaville 2027. Wenn ihr dabei sein wollt, wenn Bunt auf der Bühne ist, dann Don Diablo, Lost Frequencies oder Steve Aoki. Ab jetzt dürft ihr. Das hier ist Nico Santos mit Why Don't You Stay?

Thiago mit Partisan in 1 Live. 10 nach 12 ist es. Wir haben vorhin schon über Avengers Doomsday gesprochen. Der kommt am 16. Dezember in die Kinos. Und vorher im November kommt noch ein anderer Blockbuster. Der neue Hunger Games Film. Die Tribute von Panem, Sunrise on the Reaping. Oder auf Deutsch, die Tribute von Panem L. Der Tag bricht an. Das L steht in dem Fall für 50, weil der Film bei den Hunger Games 50 spielt. Das sind die Hunger Games, bei denen der junge Haymitch Abernathy als Tribut in die Arena geschickt wird. Kinostart ist der 19. November und eine Woche vorher gibt's den Soundtrack zum Film mit 29 Tracks. Und von wem die sind, wird jetzt nach und nach enthüllt. Den ersten Künstler und den ersten Track kennen wir seit Freitag. Es ist Noah Kahan. Draw You Out heißt der Song. Und Noah Kahan selbst sagt, er ist ein großer Fan, auch schon von den Büchern gewesen, von Tribute von Panem. Und ist jetzt nur meine Meinung, ich habe schon bessere Songs von Noah Kahan gehört. Aber ihr könnt euch ja selbst überzeugen. Draw You Out von Noah Kahan jetzt in 1 Live.

0: Die Black Eyed Peas in 1 Live. Ihren allerersten Auftritt hatte Pam Penko vor 13 Jahren in einem Kölner Travestietheater. Und in 2,5 Wochen geht's auf die ganz große Bühne.
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0: Ozan Yaran kommentiert das Ganze. Er ist der Moderator des Abends. Und mit dabei sind unter anderem Basti Bielendorfer, Thorsten Sträter, Björn von Morgenstern, Simon Stäblein, Johann König, Jerry Wiesan und eben auch Pam Penko. Für die geht mit dieser XXL-Bühne ein Traum in Erfüllung.
2: Ich habe damals gesagt, boah, das wäre so ein Traum, mal bei der XXL dabei zu sein. Dann hat mir eine gute Freundin gesagt, es ist nicht dein Traum, es ist dein Ziel. Wo ich jetzt denke, ja, und jetzt bald erreiche ich dieses Ziel, oh mein Gott.
0: So, es wurde manifestiert und es ist tatsächlich wahr geworden. Für die von euch, die Pam Penko noch nicht kennen, bei Nightwash hat sie erzählt, dass sie mal niederländisch und katholische Religion studiert hat auf Lehramt.
3: Leute, ich hätte aber auch nicht gewusst dann irgendwann im Unterricht, was ich überhaupt machen soll mit den Kindern. Ich glaube, ich hätte jede Woche Sister Act und das Leben des Brian geschaut oder so. So, bisschen Laudatussi gesungen und dann hat auch jede Woche auch ein Kind Geburtstag, oder was kriegt man so eine Woche doch? Kennt ihr das noch in der Grundschule? Hat man wirklich so einen Geburtstag ja richtig zelebriert? Bei uns wurde man immer auf so ein Stühlchen gesetzt und hochgehoben. Kennt ihr das noch, ja? Und hatte nicht jeder so ein dickes Kind in der Klasse, wo man gehofft hat, das hat er den Ferien Geburtstag, damit man das nicht so, wo man so die Nachbarklasse gerufen hat, kommt schnell helfen, Corinna hat schon wieder Geburtstag. So. Wirklich, wo man dachte, für all die Mühe, wenigstens hat Corinna einen Kuchen für alle gebacken. Nee, das war ihr Pausenbrot. Wirklich, das ist einfach so. Das wirklich, das war noch Zeiten, als man mich Corinna genannt hat. Aber jetzt ist
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0: aber doch den Kater gibt es gratis.
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4: Um 12:30 Euskirchen Richtung Köln, zwischen Euskirchen und Erftstadt 10 Minuten länger, 4 Kilometer stockend, und A59 Bonn Richtung Köln, zwischen Dreieck St. Augustin West und Spicht eine Baustelle, 10 Minuten länger, 2 Kilometer Stau.
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5: Ich habe was gelernt über Amseln. Also ich wusste schon, dass bei den Amseln der schwarze Vertreter ist das Männchen, der braune Vertreter ist das Weibchen. Aber jetzt habe ich gelernt, dass Frau Amsel nicht singt. Bei den Amseln singt nur das Männchen. Habe ich im Podcast gelernt.
6: Weibchen machen vielerlei Geräusche.
5: Ja.
6: Sie zetern und warnen. Aber singen können nur die Männchen.
5: Ja, die Amselweibchen, die zetern nur. Leute, ich habe noch was ganz anderes über Amseln gelernt in diesem Podcast. Die wurden mal gegessen. Obwohl recht regelmäßig hier in Deutschland. Ich kläre euch gleich auf. Gebt mir 2 Songs, dann der Podcast-Tipp der Woche.
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0: Ellie Goulding mit Lights in 1 Live an diesem Sonntag. Es war um die Wende zum 20. Jahrhundert.
1: Wissenschaftler beschäftigten sich vermehrt mit Vögeln.
0: Ja. Wissenschaftler beschäftigten sich mit Vögeln. Da würde man meinen, das ist ein schlechter Gag von einem noch schlechteren Radiomoderator. Nein, ist es nicht. Das wurde genauso getextet, redaktionell abgenommen und aufgenommen von ernsthaften Journalisten, nämlich von den Kollegen vom Bayerischen Rundfunk, vom Podcast Radiowissen, einer meiner Lieblingspodcasts. Es geht um die Folge, die ich euch sehr ans Herz legen möchte, die Amsel, vom Zugvogel zum Dauergast. Im Mittelalter

0: in Thüringen. Ja. So, und jetzt wird es noch ein bisschen schwerer verdaulich. Dieser Typ im Podcast, der hat auch erklärt, wie die Amselpfanne zubereitet wurde.
1: Die Vögel wurden zu einer Vogelsuppe gekocht, nachdem er ihnen Kopf und Flügel abgerissen hatte und einen Schwanz. Und hat dann sie alle zusammen gekocht zu so einer Suppe. Man hat die Vögel einfach nur an den Füßen, die man dran gelassen hatte beim Kochen, aus der Suppe rausgeholt und hat dann den Vogel sich in den Mund gesteckt und die Beine dann abgerissen und auf dem Teller liegen lassen.
0: Ja, so habe ich auch geguckt, wie ihr jetzt guckt. Aber da habe ich auch gedacht, so wow, das wusste ich wirklich noch nicht. Damit hatte ich auch nicht gerechnet, als ich diesen Podcast angemacht habe. Viel Interessantes zum Amselvogel. Mir dreht sich selbst der Magen um, Leute. Aber bis auf diese Stelle ist es wirklich sehr interessant. Mehr zur Amselpfanne im Podcast Radio Wissen. Die Amsel, vom Zugvogel zum Dauergast.

0: vor der Exzellenz.
1: Ja, definitiv. Also ich bin sehr zufrieden.
0: Okay, Studienort Deutschland. Was ist denn mit der Mensa? Gibt es da noch irgendwas zu verbessern, wo wir sagen können, mal ein bisschen mehr Abwechslung oder mal, weiß ich nicht, irgendein Gericht, was noch?
1: Wirklich sehr, sehr gut. Wir haben ja die West, also wir haben wirklich...
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10 vor 1 an diesem Sonntag, ihr hört eins live. In den USA, da gibt's Elite-Unis. Bei uns heißt das Exzellenzinitiative. Ja, das ist so ein bisschen so ein Wettbewerb um Geld für die Unis. Aber eben, die heißen jetzt Exzellenz-Unis, Leute. Diese Unis bewerben sich da um extra Fördergelder und die Gewinner des Wettbewerbs werden dann 7 Jahre lang Teil der Exzellenzförderung. Da sollen dann Stärken gestärkt werden. So kann man das, glaube ich, sagen. Die Gewinner-Unis bezeichnen sich selbst dann auch gerne mal als Leuchttürme der Forschung. Und der Sektor hat jetzt 2 Leuchttürme mehr. Oder sogar 3. Also das eine ist nämlich ein Verbund aus Uni Bochum und TU Dortmund. Und Nummer 3 ist die Uni Köln. Die kriegen jetzt extra Millionen aus diesem Fördertopf. Aber auch wenn es Millionen sind, wird sich die Mensa nicht in einen Food-Tempel verwandeln. Ist ja für die Forschung das Geld. Aber wir fragen gleich mal nach bei Viktoria. Die studiert an der Uni Bochum, der neuen Exzellenz-Uni. Mal gucken, wo noch Luft nach oben ist für echte Exzellenz.

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1: 13 Uhr ist es, ich bin Tim Esselmann und jetzt geht's um eine Krankheit, die in Deutschland zwar verbreitet ist, aber nicht immer ernst genommen wird. Depressionen. Um darauf aufmerksam zu machen, gibt es heute einen europaweiten Aktionstag. Mehr dazu von Kerstin Bonn.
2: Knapp 4 Millionen Menschen in Deutschland haben eine Depression. Statistisch gesehen sind ältere Leute zwar öfter betroffen, bei Jüngeren ist die Zahl der Diagnosen in den letzten Jahren aber gestiegen. Die Auslöser dafür können völlig unterschiedlich sein und die Krankheit kann sich auch unterschiedlich zeigen. Während manche nach außen einen normalen Alltag haben können, ziehen sich andere völlig zurück. Fachleute gehen davon aus, dass nur ein Drittel der Menschen mit Depression professionelle Hilfe bekommt. Umfragen zeigen außerdem, dass viele Jüngere inzwischen auch mit KI über psychische Probleme reden. Ersatz für professionelle Hilfe kann KI aber nicht sein.
1: Manche Betroffene sprechen das Thema erst gar nicht an, weil sie sich schämen. Fachleute sagen, dass deshalb auch Freunde und Angehörige aufmerksam sein sollten. Bundeskanzler Merz ist auf einer nicht so ungefährlichen Reise. Er ist in die ukrainische Hauptstadt Kiew gefahren. Man sieht auf Videos, wie er mit Präsident Selenskyj durch Kiew geht, während Sirenen zu hören sind, die vor Luftangriffen warnen. Bei dem Besuch ging es um neue Hilfe im Krieg gegen Russland. Deutschland will Geld geben für Drohnen, mit denen Angriffe abgefangen werden könnten. Offenbar sind dieses Jahr weniger Flüchtlinge nach Europa gekommen. Die Welt am Sonntag berichtet von Zahlen der Europäischen Asylagentur. Demnach haben rund 450.000 Menschen dieses Jahr in Europa einen Asylantrag gestellt. Fast ein Viertel weniger als im gleichen Zeitraum letztes Jahr. Über Frankreichs teuerste Einkaufsstraße laufen heute hunderte Dackel. Auf der Champs-Élysées haben sich viele Hundebesitzerinnen und Besitzer mit ihren Tieren getroffen. Für Autos ist die Straße extra gesperrt. Die Veranstalter sammeln Spenden für einen Verein, der sich um Dackel kümmert, die ausgesetzt wurden.
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1: Von der Eifel bis Südwestfalen ziehen dichtere Wolken durch, sonst ist es oft sonnig. In Steinfurt und Bielefeld heute 20 Grad, in Unna 21 und in Kleve und Troisdorf 22 Grad. Morgen geht's mit Nebel los, lockert dann aber auf bei 16 bis 23 Grad und so ähnlich wird's auch am Dienstag mit bis zu 24 Grad.
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1: A1 Euskirchen Richtung Köln, zwischen Euskirchen und Erftstadt 10 Minuten länger, 4 Kilometer stockend. A1 Osnabrück Richtung Münster, zwischen Kreuzlotte Osnabrück und Lattbergen, Viertelstunde extra, 7 Kilometer stockend. A3 Frankfurt Richtung Oberhausen, zwischen Dreikolmer und Leverkusen Zentrum 10 Minuten plus, 5 Kilometer stockend. Und noch A59 Bonn Richtung Köln, zwischen Dreieck St. Augustin West und Spich, Baustelle 10 Minuten länger, deshalb 3 Kilometer Stau.
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3: Hallöchen, Ron Kühler ist da. An diesem Sonntag, an dem halb Köln im Chaos ist, weil Marathon gelaufen wird, aber davon kriegt man zum Beispiel da, wo ich wohne. Ich wohne so ein bisschen außerhalb der inneren Innenstadt. Da habe ich das die letzten Jahre überhaupt nicht mitbekommen. Da konnte man immer ganz normal unterwegs sein. Aber sobald man nur Richtung Innenstadt möchte, wird es kompliziert. Ich hoffe, ihr kommt überall gut an, wo ihr hin wollt. Ich wünsche euch nur das Beste für diesen Sonntag.

So, ganz zu Ende gespielt. Linkin Park mit In the End. Deswegen auch zu Ende gespielt. Ja, ja. So, Leute. Dua Lipa hat einen Contest ausgerufen. Einen Remix-Contest. Training Season, ihr Song geht gerade irgendwie wieder viral. Und ja, es ist ein Remix-Contest zusammen mit Skio, einer Plattform für Remix-Contests. Also es wird wahrscheinlich schon sowas wie eine Kollaboration sein. Aber das ist wirklich ganz witzig, weil man geht auf diese Seite und da findet man einfach unzählige Remixes von Training Season von Dua Lipa. Und die sind dann auch immer benannt nach Musikrichtungen. Hier zum Beispiel Afro House. Ich klicke mal drauf. Dauert natürlich wieder, muss wieder laden.

da. Und man kann auch was gewinnen, wenn ihr selber remixt. Es gibt als ersten Platz gibt's eine Überlegung oder eine Erwägung. Tatsächlich der erste Preis. Consideration for official release with Warner Records. Also wenn das richtig gut ist, der Remix, dann werdet ihr sogar offiziell released. Ansonsten gibt's DJ-Equipment und Fortbildungen zu gewinnen, so Workshops, Vermarktung und so. Aber es ist eigentlich auch ganz witzig, sich da einfach mal durchzuklicken zwischen Trance, Electro, Dubstep und den ganzen Versionen von Training Season von Dua Lipa. Und weil wir jetzt so viel Training Season gehört haben, hören wir jetzt was anderes von Dua Lipa. Love Again in 1 Live.

0: 212 von 1 Live. Wir sagen herzlichen Glückwunsch. Die Uni Köln darf sich jetzt Exzellenz-Uni nennen. Und wir sagen nochmal herzlichen Glückwunsch, weil auch die Ruhr-Uni Bochum und die TU Dortmund wurden am Freitag ausgezeichnet als Exzellenz-Uni. Das bedeutet mehr Geld für Forschung. Da geht es um Millionen, um die exzellenten Forschungsbereiche noch exzellenter zu machen. Aber wie exzellent ist die Ruhr-Uni Bochum aus Sicht der Studis eigentlich? Wir haben nachgefragt bei Viktoria, die studiert Bio und Englisch auf Lehramt in Bochum. Und ich wollte von ihr zuerst wissen, wie es sich anfühlt als Studentin einer Exzellenz-Uni. Na, wie fühlt es sich an?
1: Gut, das war schön, ich freue mich. Ich habe live geschaut am Freitag und ja, freut mich sehr.
0: Ändert sich jetzt irgendwas am Studentenleben in Bochum?
1: Ich hoffe. Also das Geld soll ja erstmal in die Lehre fließen und da bin ich mal gespannt, was die RUB draus macht. Aber ansonsten, klar, gibt es Kleinigkeiten, die man verändern kann.
0: So.
1: Ja, ich bin gespannt.
0: Genau da will ich doch hin, zu den Kleinigkeiten, die man noch verändern kann. Was wird dir denn einfallen? Was könnte man denn für das ein oder andere Millionchen, wenn man es denn jetzt hätte, wenn das nicht alles in die Lehre fließen würde, noch machen?
1: Boah, also man könnte auf jeden Fall die Lernplätze noch ein bisschen ausbauen, auch auf dem Campus, weil ich meine, das ist ja unser Vorteil, wir sind eine Campus-Uni. Und das könnte man noch ein bisschen mehr nutzen im Freien.
0: Konkret,
1: was die Baustellen, die wir haben, ne?
0: Ich grätsch direkt rein. Was fehlt dir denn konkret? Sitzgelegenheiten oder ein bisschen mehr Blumen?
1: Ja, sowas, also Sitzgelegenheiten. Ne? Wir haben auch viele Grünflächen und da vielleicht noch irgendwie die ein oder andere Bank, den einen oder anderen Tisch reinbauen, das wäre schon ganz schön.
0: Das wäre relativ schnell möglich wahrscheinlich, ne? Dann scheinen deine Ansprüche an deine Uni eigentlich schon alle sehr gut gedeckt gewesen zu sein, schon vor der Exzellenz.
1: Ja, definitiv. Also ich bin sehr zufrieden.
0: Okay, Studienort Deutschland. Was ist denn mit der Mensa? Gibt es da noch irgendwas zu verbessern, wo wir sagen können, mal ein bisschen mehr Abwechslung oder mal, weiß ich nicht, irgendein Gericht, was noch ein paar mehr Proteine hat?
1: Ich würde tatsächlich sagen, nicht. Also ich glaube, unser Mensa-Angebot ist wirklich sehr, sehr gut. Wir haben ja nicht nur die große Mensa, sondern auch die Rote Bete, also das vegane Restaurant, was oben drüber ist. Und das Q-West, also wir haben wirklich eine Riesenauswahl. Klar, für Sportfans, Proteine gehen immer. Ansonsten ist aber, glaube ich, alles wirklich fein soweit.
0: Ist es auch alles sauber?
1: Ja, größtenteils. Also klar, da kann man immer was verbessern. Ne? Die eine oder andere Toilette dürfte mal erneuert werden. Aber da kommt es auch immer drauf an, wo man ist und wer vor einem da war.
0: Aber ich höre raus, also Uni Bochum, da kann man ruhig studieren. Da gibt es wenig auf zu verbessern Fall. Und wenn dann nur im Kleinen.
1: Definitiv. Und wir haben auf jeden Fall den besten Ausblick. Ich würde behaupten im Ruhrgebiet, aber zumindest erstmal in Bochum.
0: Dann haben die Leute ja nicht nur den Grund, weil da jetzt noch Exzellenz ist, sondern auch, weil es einfach so schön ist.
1: Definitiv. Ja. Und die Leute kann ich auch alle empfehlen. Alle sehr nett.
0: Also, geht alle am besten in die Uni Bochum. Die sind zwar jetzt erst Exzellenz-Uni geworden, aber es ist schon alles exzellent.

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7: Es ist 1:30 A1 Euskirchen Richtung Köln, zwischen Euskirchen und Erftstadt 10 Minuten länger, 5 Kilometer stockend. A3 Frankfurt Richtung Köln, zwischen Siebengebirge und Lohmann eine Viertelstunde extra, 7 Kilometer stockend wegen Bauarbeiten. A3 Frankfurt Richtung Oberhausen, zwischen Dreikolmer und Leverkusen Zentrum, da braucht ihr eine halbe Stunde länger, 6 Kilometer Stau nach einem Unfall, nur eine Spur ist frei. A42 Kamp-Lindfort Richtung Dortmund, zwischen Oberhausen, Buschhausen und Neue Mitte, Viertelstunde länger, 3 Kilometer Stau. A59 Bonn Richtung Köln, zwischen Dreieck St. Augustin West und Spich, eine Baustelle, 10 Minuten länger, 3 Kilometer Stau. A61 Koblenz Richtung Mönchengladbach, zwischen Rheinbach und Zwisthal, 10 Minuten länger, 4 Kilometer stockend. Und noch A516 Abzweig Oberhausen, zwischen Kreuz Oberhausen und Oberhausen-Eisenheim, eine Viertelstunde länger, 3 Kilometer Stau.
8: 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Tag, der Kühler ist da. Gibt bald was Neues bei Airbnb. Airbnb wird so ein bisschen social oder wills werden. Man kann sich dann bei Airbnb mit Freunden vernetzen und dann kann man sehen, wo die schon in welchen Unterkünften waren, wie die bewertet haben. Und dann kommt oder soll kommen bald die KI-Suche. Also man muss da nicht mehr filtern bei der Suche. Man beschreibt einfach, was man für eine Unterkunft sucht, was für Voraussetzungen erfüllt sein sollen und dann geht's los mit der Suche. Jetzt frage ich mich allerdings, wenn ich diesen Prompt schon formuliere für Airbnb, kann ich den Prompt dann nicht einfach direkt in die KI-Maske hauen? Dann durchsucht eben nicht nur meine KI-Maske Airbnb, sondern gleich auch andere Plattformen für Ferienwohnungen. Es bleibt abzuwarten, ob das die Zukunft ist für Airbnb oder ob ich sie direkt ausgetrickst habe.

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0: Der Ed, der Sheeran in 1 Live. Der größte Erfolg im griechischen Fußball war 2004 der Europameistertitel im Finale gegen Portugal. Jürgen Klopp hat gestern auf der Pressekonferenz daran erinnert, wer mitverantwortlich war.
1: Für den Moment ist alles okay, aber wir wissen schon, warum.
0: Nein, das ist der falsche Ton. Jürgen Klopp hat gesagt, wer mitverantwortlich war für den Europameistertitel der Griechen. So, jetzt bitte, Jürgen Klopp.
2: Ohne Otto wäre das nicht passiert.
0: Otto Rehagel war damals Trainer bei Griechenland. Klopp ist heute Trainer von Deutschland und es geht heute Abend gegen Griechenland in der Nations League. Das Spiel letzten Sonntag gegen Griechenland haben wir verloren. Heute das Rückspiel in Griechenland, in Thessaloniki.
1: Für den Moment ist alles okay, aber wir wissen schon, warum wir hier sind. Also wir fliegen ja nicht 2,5 Stunden her, übernachten vorher, übernachten nachher, um dann am Ende hier irgendwie so ein bisschen zu kicken. Wir wollen morgen um die 3 Punkte wirklich kämpfen und ich hoffe, dass uns das gelingt.
0: So, dieses Morgen ist jetzt heute. Bisher hat Deutschland noch nie verloren in Griechenland. 3 Siege und ein Unentschieden gab es auf griechischem Boden. Aber vor dem letzten Spiel, letzten Sonntag, war Deutschland auch noch ohne Niederlage gegen Griechenland. Und das haben die Griechen bekanntlich geändert. Anstoß zwischen Griechenland und Deutschland ist heute um 20:45 Uhr, läuft beim RTL.

0: So, es ist kurz vor zwei. Ron Kühler hat jetzt Feierabend und das übernimmt Franzi Nieser in 1 Live. Hallöchen.
1: Ja, hallöchen. Sorry, ich habe gerade Probleme hier mit dem Mikrofon. Muss mich erstmal wieder hier einrichten im Studio.
0: Ja, gleich darfst du wieder an das Mikrofon, was du gewohnt bist.
1: Ne?
0: Ich wollte auch nur wissen, ob du gut herbekommen bist durch das Marathon-Chaos.
1: Ich habe gar nichts davon mitbekommen, krasserweise.
0: Wow, okay.
1: Nee, wirklich. Also mein Weg scheint marathonfrei zu sein. Aber begrüße ich auch, weil ich habe auch gar nichts mit Marathon am Hut.
0: Ich bin extra mit dem Roller gekommen, mit dem E-Roller, damit ich jetzt zurücklaufen kann, damit ich nicht in irgendwelche Verkehrsschwulitäten
1: komme. Ich glaube, jetzt ist doch auch vorbei, oder nicht?
0: Nee, der Marathon 10:30 ging der los. Also die meisten laufen ja mindestens 4 Stunden. Die müssten jetzt gleich am Neumarkt vorbeikommen. Die gucke ich mir noch an.
1: Ja, aber dann sind ja 4 Stunden. Also dann ist er rum.
0: Ja, so. Wir haben keine Zeit mehr, sonst beginnt deine Sendung nicht mehr pünktlich. Tschüss.

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1: Es ist 14 Uhr, ich bin Tim Esselmann und wir gucken auf das größte Laufevent in NRW, den Marathon in Köln heute. Lisa steht an der Strecke und feuert an.
2: Boah, die Stimmung hier ist immer wirklich krass und bei der Sonne ist es wunderschön hier.
1: Auf den unterschiedlichen Distanzen sind heute mehr als 41.000 Läuferinnen und Läufer dabei. An der Strecke steht auch unser Reporter Niklas Bohlen.
3: Ja, die Stimmung hier ist wirklich ausgelassen. Tausende Zuschauer stehen in der ganzen Stadt am Wegesrand und feuern diese Läuferinnen und Läufer an. Es wurden Plakate gebastelt, es sind Luftballons hier unterwegs, es wird laut gejubelt und geklatscht. Also es ist nicht nur ein Sportwettkampf, sondern ja einfach so ein großes Ereignis hier. Die ganze Stadt ist auf den Beinen und feuert die Sportler an.
1: Die schnellsten Marathonläufer sind auch schon im Ziel. Bei den Männern und Frauen haben jeweils Athleten aus Kenia gewonnen. Aus Südeuropa kommen im Sommer ja oft Meldungen von Trockenheit und riesigen Waldbränden. Im Moment passiert aber das genaue Gegenteil. Auf Kreta sind durch heftigen Regen Straßen überflutet und Häuser beschädigt worden. Es gab auch Stromausfälle. Ähnlich ist es im Nordosten von Spanien. Bilder aus der Nähe von Barcelona zeigen Straßen, die wie Flüsse aussehen. Fast jeder fünfte Deutsche bekommt einmal im Leben eine Krankheit, die nicht immer ernst genommen wird. Depressionen. Um darauf aufmerksam zu machen, gibt es heute einen europaweiten Aktionstag. Fachleute sagen, dass sich viele Leute schämen und sich deshalb keine Hilfe suchen. Auch Freunde und Angehörige sollten deshalb aufmerksam sein. Es gibt einen neuen Rekord beim Oktoberfest. Laut der Stadt München kamen dieses Jahr 7,4 Millionen Menschen auf die Wiesn, so viele wie noch nie. Sie haben 6,7 Millionen Liter Bier getrunken. Heute Abend ist wieder ein Fußball-Länderspiel. In der Nations League steht für die Deutschen das Rückspiel gegen Griechenland an. Gespielt wird in Thessaloniki. Da sind sich die Fans nicht sicher, ob es für einen zweiten Sieg gegen Deutschland reicht.
4: Ich glaube, die deutsche Mannschaft wird stärker als uns spielen, auf jeden Fall. Der Jürgen Klopp wird viele so Aufstellungen ändern.
5: Unentschieden, weil Deutschland will auch stark spielen. Die haben einmal verloren.
1: Anpfiff ist heute Abend um 8:45.
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1: Von der Eifel bis Südwestfalen ziehen dichtere Wolken durch, sonst ist es oft sonnig. In Waldbröl heute 19 Grad, in Bad Münstereifel und Höxter 20 und in Viersen und Castrop-Rauxel 22 Grad. Morgen geht's mit Nebel los, es lockert dann aber auf bei 16 bis 23 Grad. Ähnlich wird's am Dienstag mit bis zu 24 Grad.
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1: A1 Euskirchen Richtung Köln zwischen Gleuel und Kreuzköln-Nord. Eine Viertelstunde braucht ihr länger, 8 Kilometer Stockung. A3 Frankfurt Richtung Köln zwischen Siebengebirge und Lohmar auch eine Viertelstunde länger, 6 Kilometer Stau wegen Bauarbeiten. Dann A3 Frankfurt Richtung Oberhausen zwischen Dreikolmer und Leverkusen Zentrum. Viertelstunde extra, 6 Kilometer Stau wegen Bergungsarbeiten. Und A516 Abzweig Oberhausen zwischen Kreuz-Oberhausen und Oberhausen-Eisenheim mehr als 20 Minuten plus 3 Kilometer Stau.
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6: Hallo, hallo, hier ist Franziska Nisa. Philipp Isterovic macht sich heute mal einen guten Tag. Nee, der hat mal eine kurze Auszeit verdient. Ich übernehme heute für ihn, freue mich schon drauf. Die nächsten 4 Stunden gehören also uns hier am Sonntag. Wir haben extremst viel neue Musik natürlich. Freitag kommen ja immer ganz viele neue Alben und Songs raus. Und die stelle ich euch in den nächsten 4 Stunden vor. Ich bin gespannt, was ihr sagt zu der vielen neuen Mucke. Jetzt erstmal hier Clean Bandit. O'Malley mit Company. Und danach gibt's Taylor Swift. Lil Nas X hat was Neues, zum Beispiel auch. 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

Taylor Swift. 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I knew it, I knew you. Der nächste Song für euren Sonntag, der kommt von einem Künstler, der jetzt echt länger mit vielen Herausforderungen zu kämpfen hatte. Es ist der neue erste Song seit seiner Festnahme und Klinikeinweisung 2025. Es geht um Lil Nas X. Vielleicht erinnert ihr euch, der war wegen Körperverletzung an Polizeibeamten angeklagt worden. Der Richter in dem Fall hat allerdings zu Anfang des Jahres ein Programm zur psychiatrischen Behandlung als Alternative zum Strafverfahren genehmigt. Sein Verhalten wurde nämlich vor Gericht als ihm sehr untypisch festgestellt und in Zusammenhang mit seiner bipolaren Störung gebracht. Und Lil Nas X hatte sich dann freiwillig in eine Klinik begeben und die Behandlung ist erstmal auf 2 Jahre festgesetzt worden und dann wird neu entschieden, wie mit diesen Anklagepunkten dann weiterverfahren wird. Und im weitesten Sinn ist das auch Thema in seinem neuen Song. Also er erwähnt jetzt nicht im Detail das, was passiert ist letztes Jahr, aber er geht ganz zurück in seine Kindheit und sucht da Antworten auf die Frage, wieso er so ist, wie er ist. Das lese ich zumindest da raus oder höre das da raus. Und er versucht sich ganz stark in Selbstakzeptanz und eben, ja, sich so anzunehmen, wie er nun mal ist. World's Greatest heißt der neue Track, den bekommt er jetzt hier in 1Live.

von Tame Impala hier im Jenny Remix. Live, neu für den Sektor, eure Sendung am Sonntag und jetzt ganz neu für euch ein Song von Leonie. Freitag rausgekommen ist der Soundtrack für alle, die nach einer Trennung das Gefühl haben, noch stärker und selbstbewusster jetzt unterwegs zu sein und die Person, die verlassen hat, jetzt nur noch aus der Ferne so zuguckt und sieht, wie man selbst aufblüht. Und wenn sie dann zurückkommt, die Person, dann kann man ziemlich selbstsicher sagen, naja, das ist way too late, mein Freund oder meine Freundin. Leonie für euch jetzt hier in 1 Live.

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1: Es ist 14:30 A1 Euskirchen Richtung Köln zwischen Gleuel und Kreuzköln Nord 10 Minuten länger, 5 Kilometer stockend. Die A1 Osnabrück Richtung Münster ist zwischen Flughafen Münster-Osnabrück und Münster-Nord nach einem Unfall gesperrt. Bitte macht da Platz für die Rettungsfahrzeuge. A3 Frankfurt Richtung Köln zwischen Siebengebirge und Lohmar, Viertelstunde extra, 7 Kilometer stockend wegen Bauarbeiten. A3 Frankfurt Richtung Oberhausen zwischen Dreieckheimer und Dreieck-Langenfeld, 20 Minuten länger, stockt auf 10 Kilometern. A4 Aachen Richtung Köln zwischen Kreuzköln-West und Köln-Klettenberg, 10 Minuten plus 4 Kilometer Stau. A61 Koblenz Richtung Mönchengladbach zwischen Wehr und Dreieck Sinzig, 5 Kilometer stockend. Und A516 Abzweig Oberhausen zwischen Kreuz Oberhausen und Oberhausen-Eisenheim, halbe Stunde plus 3 Kilometer Stau.
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2: Mit Franziska Nisa und dem momentan erfolgreichsten Song in den USA. Hier läuft das schon an. 24 Wochen auf Platz 1, allerdings nicht am Stück. Zwischendurch war sie immer mal wieder runter von der 1, aber seit September ist sie auch in UK auf der 1 und damit die erste Country-Künstlerin seit über 20 Jahren mit einer Nummer 1 in Großbritannien und auch auf der 1 in Australien, Kanada, Irland und Neuseeland. Es geht natürlich um Ella Langley mit Choosing Texas, der Track, der im Hintergrund schon läuft. Also soweit die Fakten, ganz neu dazugekommen zum Hype, ist jetzt ein neuer Track von Drake. Der hat nämlich Freitag eine neue Interpretation des Songs rausgebracht. Zusammen mit Don Toliver spiele ich euch in den nächsten 10 Minuten hier in 1Live. Jetzt erst nochmal das Original für euch hier. Ella Langley, Choosing Texas, der erfolgreichste Song momentan in den USA.

Überdance Live. Wenn ihr Fans von Drake seid, dann habt ihr es bereits mitbekommen, dass er offensichtlich Fan vom Country-Star Ella Langley ist. Im August war er auf einem ihrer Konzerte mittendrin, hat auch mitgesungen und kurz danach einen eigenen Track rausgebracht, der den Refrain aus ihrem Song Choosing Texas benutzt. Sonst aber sehr anders klingt. Eher wie so eine R&B-Nummer von Drake, wie man sie auch kennt. Don Toliver ist auch dabei, also R&B-Künstler aus den USA. Manche Fans sagen, er mache aus Langleys traurigem Song wieder nur einen Track über sich selbst als Frauenheld. Andere finden ihn besser als das Original. Und Country-Verfechter sagen, Langley braucht Drake nicht, eher umgekehrt. Ich bin gespannt, was ihr...

0: Campen in 1 Live. Worauf habt ihr euch dieses Jahr somit am meisten gefreut? Provinz, die Band, die waren ja sehr heiß auf den Sommer.
1: Sommer nicht unterwegs sein. Sommer einfach mal frei haben. So einen ganzen August.
2: Ja.
1: In Urlaub gehen oder so. Das wird geil.
2: Ja.
0: Ich hoffe, sie haben auch wirklich gechillt und gute Sachen gemacht im Sommer und waren tatsächlich auch im Urlaub. Weil gerade ist ein neuer Song rausgekommen am Freitag. Und deswegen dachte ich schon wieder, oh oh. Die haben die letzten Monate wahrscheinlich wieder nur geackert. Aber ich gehe davon aus, dass der vielleicht auch schon vorher fertig war. Ich hoffe es auf jeden Fall für die Jungs. Sie haben sich's verdient, mal ein bisschen durchzuatmen. Cry Baby Cry von Provinz bekommt er jetzt. Nein.

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1: 15 Uhr ist es, ich bin Tim Esselmann. Bundeskanzler Merz ist zu Besuch in der Ukraine, zum zweiten Mal, seit er den Job hat. Er hat dem Land neue Hilfe versprochen. Es sollen vor allem Abfangdrohnen gekauft werden, um die russischen Angriffe abzumildern. Mehr von Rebecca Barth.
2: Von den andauernden russischen Luftangriffen auf die ukrainische Hauptstadt kann sich der Bundeskanzler schon kurz nach seiner Ankunft ein eigenes Bild machen. Immer wieder wird der Luftalarm ausgelöst, sind Drohnenangriffe und Explosionen zu hören. Eine russische Drohne greift unter anderem die Nordbrücke in Kiew an. Bilder zeigen den Einschlag und einen großen Feuerball, während Autos die Brücke überqueren.
1: Merz hat sich auch an den russischen Präsidenten Putin gewandt. Er sagte, man könne miteinander reden, aber der Krieg müsse aufhören. Bei der Bahn wird sich in Sachen Pünktlichkeit so schnell wohl nichts verbessern. Unternehmenschefin Paller hat der Bild-Zeitung gesagt, dass das Schienennetz lange vernachlässigt wurde. Das könne man in ein oder zwei Jahren nicht aufholen. Auch dieses Jahr wird die Bahn das eigene Pünktlichkeitsziel wohl nicht erreichen. An einem beliebten Urlaubsort hat es einen schweren Brand gegeben auf einem Campingplatz am Gardasee. 30 Bungalows und Autos von Campern sind abgebrannt. Mehr als 20 Menschen wurden bei dem Brand in Pesquera verletzt. Sie haben Rauchgase eingeatmet oder haben Verbrennungen. Die Löscharbeiten waren schwierig, weil auf dem Campingplatz viele Gasflaschen standen, die explodieren konnten. Der Marathon in Köln geht langsam zu Ende. Auf den unterschiedlichen Strecken waren heute mehr als 41.000 Läuferinnen und Läufer am Start. Esther Pfeiffer hat den Halbmarathon gewonnen. Sie sagte im Livestream der Veranstalter, die Stimmung fand sie top, sie war aber mit ihrer Zeit nicht so zufrieden.
3: Auf der Strecke war es so cool. Ich habe so auf Glitzer meinen Podcast-Namen gehört und auch meinen Namen, aber ja, ich konnte einfach hinten raus nicht mehr pushen.
1: Auf der Marathon-Distanz haben ein Kenianer und eine Kenianerin gewonnen.
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1: Von der Eifel bis Südwestfalen ziehen dichtere Wolken durch, sonst ist es oft sonnig. In Warburg maximal 19 Grad, in Arnsberg und Nümbrich 20 und in Meerbusch und Bocholt bis 22 Grad. Morgen geht's mit Nebel los, dann lockert es aber auf bei 16 bis 23 Grad. So ähnlich wird's auch am Dienstag mit bis zu 24 Grad.
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1: A1 Osnabrück Richtung Münster. Zwischen Lattbergen und Flughafen Münster-Osnabrück 20 Minuten länger, 2 Kilometer Stau. A1 Osnabrück Richtung Münster. Zwischen Flughafen Münster-Osnabrück und Greven mehr als eine halbe Stunde extra. 7 Kilometer Stau nach einem Unfall ist nur eine Spur frei. A3 Köln Richtung Oberhausen. Zwischen Leverkusen-Opladen und Solingen eine halbe Stunde plus 6 Kilometer Stau. Und A516 Abzweig Oberhausen. Zwischen Kreuz Oberhausen und Oberhausen-Eisenheim eine halbe Stunde länger. Auch da 3 Kilometer. Meter Stau.
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4: Mit Franziska Nieser heute an diesem Sonntag. Und es gibt, glaube ich, keinen Song, der mich in den letzten Wochen so sehr beschäftigt hat, seitdem er draußen ist, wie dieser Track hier, den ich euch jetzt spiele. 2 Punkte von Paula Hartmann. Ich finde den so unfassbar gut. Der ist wahnsinnig gut produziert. Einfach ein unfassbar toller Pop-Song. Sie selber, ihre Stimme glänzt richtig in diesem Track. Und sie hat wieder ihre ganz typische Paula Hartmann-mäßige Art und Weise, sehr poetisch über, ja, wie soll ich das nennen, seelische Abgründe auch zu singen. Oder Traurigkeiten, die man mit sich rumschleppt und Unsicherheiten, die man mit sich rumschleppt. Und das gelingt ihr mal wieder auf eine ganz wundervolle Art und Weise, dass man sich sehr abgeholt fühlt. Bekommt ihr jetzt hier.

0: Animal. Cat's Eye in 1 Live. Erinnert ihr euch an den Track hier? Von Meek, dieser epochale Song. Ich finde, der hat immer so ein bisschen was von Queen. So Bohemian Rhapsody-Vibes. So sehr orchestral, sehr poetisch, irgendwie sehr groß. Im Januar ist er ja rausgekommen von Meek. Und seitdem hat Purple Disco Machine, also Tino von Purple Disco Machine, ein Auge auf Meek geworfen und hat sie deswegen jetzt auch mit auf seinen neuen Track geholt.
1: Wir haben lange überlegt, wer der perfekte Sänger oder die perfekte Sängerin für den Song sein konnte. Und zur gleichen Zeit hat Meek auch ihre neue Single Fabulous veröffentlicht. Und von daher war sie schon so in meinem Kopf drin. Und ich habe mich dann riesig gefreut, als sie zugesagt hat, mit mir arbeiten zu wollen.
0: Purple Disco Machine ist ja mittlerweile nicht mehr nur noch in Deutschland irgendwie eine große Nummer. Der hat ja mittlerweile auch schon einen Grammy gewonnen. Also auch in den USA keine unbekannte Größe mehr. Deswegen war wahrscheinlich auch der Kontakt relativ einfach herzustellen jetzt mit Meek. Ihr bekommt den aktuellen Track, den ganz neuen jetzt von Purple Disco Machine zusammen mit ihr. Test My Luck heißt er. Und im Frühjahr 27 gibt's ein neues Album von Purple Disco Machine.

0: Look at my life, Gracie Abrams in 1 Live. Und Look at my life, also im Sinne von, guckt euch mal mein Leben an. Das passt auch ganz gut zum nächsten Track, den ich euch hier eingeplant habe, in der Neu für den Sektor Sendung, eure Sendung am Sonntag. Nämlich von Mark Forster, der ja so ein bisschen Imagewandel gerade hinlegt, also ne, hat die Cap abgesetzt. Das Internet ist daraufhin förmlich explodiert. Und um diesen Song herum hat sich wirklich ein Hype entwickelt. Cool heißt er. Und wir haben mit Mark Forster gesprochen und natürlich hat er mit uns, oder war er mit uns so, wie er eigentlich immer ist, nämlich einfach ein super sympathischer, offener, ehrlicher Mensch, der gesagt hat, dieser Song, der ist ihm so von der, den hat er so von der Leber weggeschrieben, weil das einfach so ein Grundgefühl ist, was er momentan mit sich rumschleppt.
1: Bei Cool war es aber ehrlich gesagt so, dass der noch gar nicht so lange her entstanden ist. Der ist ziemlich frisch. Der ist so passiert aus einem Gefühl, das ich gerade habe. Ich meine, so ein bisschen, sagen wir mal, die Haltung, die der Song so widerspiegelt, ist ja schon immer so ein bisschen mein Grundgefühl. Und es ist auch nicht der erste Song, der an die an das Gute in den Menschen und in mir appelliert, so. Aber irgendwie gerade hat er sich so bei mir aufgedrängt und ist, glaube ich, keine Ahnung, vor 3 Monaten oder so entstanden.
0: Es ist eine Hymne auf Zusammenhalt, Leichtigkeit und tatsächlich das gute Gefühl, gemeinsam durchs Leben zu gehen. Dann wird vielleicht alles ein bisschen einfacher. Cool, bekommt ihr jetzt hier in

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2: Um 4:30 A1 Euskirchen Richtung Köln. Zwischen Köln-Löwenich und Kreuz-Köln-Nord 10 Minuten länger, 4 Kilometer stockend. A1 Osnabrück Richtung Münster. Zwischen Flughafen Münster-Osnabrück und Greven 20 Minuten länger, 4 Kilometer Stau. A3 Frankfurt Richtung Köln zwischen Siebengebirge und Loma 10 Minuten länger, stockt auf 4 Kilometern wegen Bauarbeiten. Dann A3 Köln Richtung Oberhausen zwischen Leverkusen-Opladen und Solingen eine halbe Stunde länger, 6 Kilometer Stau nach einem Unfall. A3 Oberhausen Richtung Köln zwischen Kreuz-Oberhausen-West und Kreuz-Kaiserberg 5 Kilometer stockend. A57 Köln Richtung Krefeld zwischen Köln-Bickendorf und Chorweiler 10 Minuten plus 3 Kilometer Stau. Und A516 Abzweig Oberhausen zwischen Kreuz-Oberhausen und Oberhausen-Eisenheim halbe Stunde plus 3 Kilometer Stau.
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5: Wir starten in die nächste halbe Stunde hier vor 4 mit einem Track von Adela, die tatsächlich auf einer Golden Globe Afterparty eingeladen war und noch nie bei so einer krassen Aftershow irgendwie unterwegs war und hatte sich in so ein ganz enges Korsett gezwängt und hat dabei gedacht, okay, so muss sich Nicole Kidman fühlen, wenn sie auf dem roten Teppich unterwegs ist oder wenn sie immer so glamorous überall erscheint. Und da ist dieser Track tatsächlich entstanden, den ihr jetzt bekommt hier in 1 Live. Es ist nämlich eine Hommage an Nicole Kidman, weil Adela ist ein ganz, ganz großer Nicole Kidman-Fan, deswegen heißt dieser Track auch so. Und den bekommt ihr jetzt. Großartig.

kommt aus Why Don't You Stay in 1 Live. Beim nächsten Track, der kommt von einer Singer-Songwriterin aus den USA, von Ash. Da habe ich bei Instagram, ich weiß nicht, ob es euch vielleicht auch so ging, so unfassbar viele Videos zum Song gefunden. Stop the Wedding heißt nämlich der Song. Und ganz viele Fans haben sozusagen ihre Serienmomente hinter die oder über diesen Song gelegt von verschiedenen Paaren, die ihrer Meinung nach nie hätten heiraten sollen. Zum Beispiel von Gossip Girl, Chuck Blair. Ein Moment, wo Chuck zu Blair sagt, bitte heirate nicht diesen anderen Trottel, weil eigentlich sind wir doch füreinander bestimmt. Oder es gibt auch massig Videos zu tatsächlich Diana und Prince Charles oder mittlerweile King Charles, wo auch viele Leute sagen, stop the wedding, weil sie wahrscheinlich The Crown geguckt haben oder vielleicht auch einfach wirklich in die Geschichte zurückgeguckt haben und gesehen haben, boah, diese Heirat, diese Ehe war vielleicht auch nicht ganz so gut unterwegs. Stop the Wedding auf jeden Fall dadurch nochmal extrem viral gegangen, der Song von Ash, und den bekommt ihr jetzt hier in 1 Live, neu für den Sektor, eure Sendung am Sonntag.

mit einer Dringlichkeit sind sie das hier. Jetzt zu was ganz anderem, nämlich zu Sido, der hier im Track zusammen mit seinem jüngeren Sohn rappt und der andere spielt Schlagzeug im Video.

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1: Da ist er, Sido. Am Ende war das sein Sohn. Mein Gott, ich finde den Track so unfassbar gut. Der hat so viel Power. Wahnsinn. Nächster Song ist wieder eine ganz andere Nummer. Die holt euch vielleicht jetzt nochmal ein bisschen runter. See You In My Dreams heißt die. Victoria Monet featuring SZA. Zwei großartige R&B-Sängerinnen aus den USA. SZA ist ja wirklich ein absoluter Popstar mittlerweile. Bei Victoria Monet geht's erst so richtig los. Vor 2 Jahren wurde sie nominiert oder ausgezeichnet als Best New Artist bei den Grammys und steht damit in einer Reihe mit Billie Eilish zum Beispiel, Olivia Rodrigo, Chappell Roan oder auch Olivia Dean. Und es ist jetzt ihr 3. Studioalbum rausgekommen. Mit Future-Gästen zum Beispiel wie Bruno Mars oder eben auch SZA. Und den Track bekommt ihr jetzt. See You In My Dreams.

Ring My Bell. You can ring my bell. Das ist der German Remix mit Billa Joe zusammen. Nächste Künstlerin ist eine Neuentdeckung meinerseits. Marokkanisch-kanadische Popkünstlerin Fousia heißt sie. Und Unethical heißt der Track, ist wirklich ganz, ganz grandios. Es geht um Herzschmerz, beziehungsweise eigentlich den schmerzhaften Verlust des eigenen Selbst auf der verzweifelten Suche nach Liebe und Bestätigung durch einen anderen Menschen. Und dieser Track, den möchte ich euch jetzt gerne hier vorspielen.

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1: Es ist 16 Uhr, ich bin Tim Esselmann. Bundeskanzler Merz war heute in der ukrainischen Hauptstadt Kiew zu Besuch. Er hat sich da unter anderem Orte zeigen lassen, die russische Armee bombardiert hat. Und er hat sich auch an den russischen Präsidenten Putin gewandt.
2: Herr Putin, hören Sie diesen sinnlosen Krieg auf?
1: Während Merz in Kiew war, gab es auch Drohnenalarm in der Stadt. An bis zu 500 Schulen in Frankreich fällt morgen nochmal der Unterricht aus. Der Bildungsminister sagt, dass man die Sicherheit da nicht gewährleisten kann. In Frankreich hatte es gewaltsame Schülerproteste gegeben. Schulen wurden in Brand gesetzt, Lehrer angegriffen und Polizisten verletzt. Ursprünglich richteten sich die Proteste unter anderem gegen den Lehrermangel. In Köln gibt es gerade einen Imbiss-Hype nach dem anderen. Schon seit Tagen gibt es riesige Schlangen vor einem Laden, der Hähnchen verkauft. Und jetzt hat die Fastfood-Kette Taco Bell ihre erste Filiale in Köln aufgemacht. Auch da gab es eine Riesenschlange und sie hier standen da gestern an.
3: Wir hatten irgendwie Hoffnungen, dass sie Influencer sind.
4: Ich wollte hier unbedingt hinkommen, weil ich habe gehört, das Essen soll richtig lecker sein hier. Und ich habe auch richtig auch Videos gesehen darüber auf Social Media und auf TikTok und so.
1: Fachleute meinen, es geht bei dem Food-Hype eher um das Event in der Schlange zu stehen als ums Essen. In Brasilien entscheidet sich heute, wie es politisch weitergeht, auch in Sachen Klimapolitik und den Beziehungen zu Europa. Über 150 Millionen Menschen können einen neuen Präsidenten wählen. Dabei tritt der linke Amtsinhaber Lula da Silva gegen den ultrarechten Flavio Bolsonaro an. Er ist der Sohn von Ex-Präsident Jair Bolsonaro, der im Gefängnis sitzt. Heute Abend steht das vierte Fußball-Länderspiel unterm neuen Trainer Jürgen Klopp an. Es geht für die Deutschen wieder gegen Griechenland. Gegen die gab es ja letzte Woche noch eine 0:1 Niederlage. Die deutschen Fans freuen sich schon auf die Revanche in Thessaloniki.
5: Einfach mal hier ein bisschen die Stadt erkunden und dann um 16.30 Uhr gibt es ein Fantreffen und dann geht's gesammelt zum Spiel.
6: Also, dass sie Fußball spielen, dass sie sich engagieren, dass sie rennen, dass sie laufen.
5: Im Stadion da wird die Stimmung brutal sein, aber Deutschland wird gut dagegenhalten können, sage ich.
1: Anpfiff bei dem Nations League Spiel ist um 20.45 Uhr.
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1: Den Abend über nur einige dünne Wolken. Es bleibt trocken bei 15 bis 19 Grad. Morgen geht's mit etwas Nebel los, der sich aber schnell auflöst. Danach scheint fast überall die Sonne. In Bielefeld und Schleiden bis zu 20 Grad dazu. In Hagen 21. Langenfeld und Bergheim kommen auf maximal 22 Grad. Auch am Dienstag ist es oft sonnig mit bis zu 24 Grad.
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1: A1 Osnabrück Richtung Münster, zwischen Lattbergen und Münster-Nord eine Viertelstunde extra, 8 Kilometer stockend. A3 Frankfurt Richtung Köln, zwischen Siebengebirge und Lohma, Viertelstunde länger, 6 Kilometer stockend. A3 Köln Richtung Oberhausen, zwischen Leverkusen-Opladen und Solingen, eine halbe Stunde länger, 5 Kilometer Stau nach einem Unfall. Und noch A516 Abzweig Oberhausen, zwischen Kreuz-Oberhausen und Oberhausen-Eisenheim, Viertelstunde länger, 3 Kilometer Stau.
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7: Hallo, hier ist Franziska Nieser. Wenn ihr die Musik von Berg im Ohr habt, dann wisst ihr, dass es meistens sehr getragen, sehr opernhaft fast schon. Der ist noch sehr, sehr, sehr jung, Anfang 20, aber klingt oft wie jemand, der schon 70 Jahre irgendwie Lebenserfahrung hat. Das hier ist vielleicht sein Tanzbuster-Song zusammen mit Kitsch Creek, Hund ohne Namen, Berg.

Teddy Swims, Mr. Know It All. Hier bei Dance Live, neu für den Sektor, das ist eure Sendung am Sonntag. Und ich habe einen neuen Track von James Hype für euch dabei. Den hat er selbst schon getestet auf diversen Festivals, unter anderem auch beim Tomorrowland in Belgien zum Beispiel. Und der kam ziemlich gut an. Ich finde, der hat so einen richtigen 90er-Vibe, vielleicht so Anfang 2000er auch so ein bisschen. Aber so 90er-Dance-Vibe, den bekomme ich auf jeden Fall direkt von Anfang an, wenn der Track losläuft. Der hat nämlich auch direkt so ein Loslauf-Moment. Der baut sich nicht auf, der ist einfach direkt da. Confessions bekommt ihr jetzt hier in 1 Live. James Hype.

Taylor Swift in 1 Live, Patient Zero. Und es gibt einen neuen Track von ihr hier. Im März kommt ja ihre EP raus und das hier ist Oktober. Auch ganz verträumt, balladige Liebeserklärung. Perfekter Song jetzt hier für den Herbststart.

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7: Um 4:30 geht's los mit der 1 Euskirchen nach Köln zwischen Euskirchen und Dreieck-Erftal. Da stockt es auf 4 Kilometern. Ihr braucht 10 Minuten länger. Nochmal die 1 Osnabrück nach Münster zwischen Lattbergen und Münster Nord. 10 Minuten plus 5 Kilometer stockend. A1 Osnabrück nach Dortmund zwischen Münster Nord und Kreuz Münster Süd. 5 Kilometer stockend, auch 10 Minuten einplanen. Dann die 3 Frankfurt Richtung Köln zwischen Siebengebirge und Loma wegen Bauarbeiten 6 Kilometer stockend, eine Viertelstunde einplanen. A3 Köln Richtung Oberhausen zwischen Leverkusen-Oppladen und Solingen nach einem Unfall 4 Kilometer Stau. Ihr müsst da eine Viertelstunde einplanen. Dann die 3 Arnheim Richtung Köln zwischen Dienstlaken-Süd und Kreuz-Kaiserberg. 6 Kilometer stockend, auch eine Viertelstunde länger. A46 Heinsberg Richtung Düsseldorf zwischen Grevenbruch und Neuss-Holzheim. 4 Kilometer Stau, 10 Minuten plus. Und es gibt noch ein paar Sperrungen wegen Bauarbeiten. Die findet ihr alle in der 1 Live App.
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8: Dirk hat sich gemeldet, Dirk aus Oberhausen, über den Messenger der 1Live-App und hat geschrieben, jo moin, bestes Beispiel dafür, wie man ein cooles, schönes Lied kaputt machen kann. Es ging um diesen Track hier.
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8: Ella Langley, Choosing Texas, einer der erfolgreichsten Tracks gerade in den USA oder nicht nur da, sondern auch UK, Australien, Kanada, Neuseeland und Irland. Und Drake aus Kanada, der Rapper, hat sich jetzt überlegt, ey, ich liebe dieses Lied und ich mache da einfach eine eigene Version raus und hat den Refrain genommen und die Textzeilen genommen und hat die in seinen eigenen Track mit eingebaut. Und das ist wirklich eine ganz andere Nummer geworden, also so ein R&B-Song à la Drake. Und Dirk schreibt, voll übel die Version von Drake, gefällt mir nicht, buh, MFG. Dirk, das ist völlig in Ordnung, dass du diese Version nicht so gerne magst wie die von Ella Langley. Deswegen spiele ich den jetzt auch nicht nochmal, den Drake, sondern Tame Impala mit Loser.

Das hier ist Noah Kahn, der ja jetzt tatsächlich eine neue Single rausgehauen hat, Draw You Out. Die bekommt er jetzt gleich hier in voller Länge. The Hunger Games Sunrise on the Reaping the Album, dem Soundtrack zum kommenden Tribute von Panem-Film, den hat er sozusagen mitgeschrieben. Also der Song ist auf diesem Soundtrack drauf. Das Album kommt am 13. November, eine Woche bevor The Hunger Games Sunrise of the Reaping dann am 20. November weltweit in die Kinos kommt. Also könnt ihr euch jetzt schon mal so ein bisschen eingrooven mit dem Track hier vom Soundtrack. Draw You Out, Noah Kahn.

0: St. Paul hatte ja vor kurzem sehr große Pläne.
1: Ich bin ein Riesenfan von Angela Merkel. Ich will unbedingt ein Selfie mit Angela Merkel. Helf mir, mein Selfie mit Angela Merkel eines Tages zu bekommen.
0: Nur. Ja, das hat leider noch nicht geklappt. Also Selfie mit Angela Merkel hat er immer noch nicht. Dafür aber einen gemeinsamen Track zusammen mit Bowser. Und die beiden erzählen von einer Nacht, in der, ja, Vernunft, sag ich mal, eher nebensächlich wird oder Nebensache ist. Zwischen Selbstbewusstsein, Größenwahn, Champagnerrausch bewegen sich die beiden da. Passt auf jeden Fall auch zu der Art und Weise, wie Young St. Paul und Bowser generell Mucke machen. Hände hoch heißt der Track, ganz neu. Bekommt ihr jetzt in 1 Live. Neu für den Sektor ist eure Sendung am Sonntag. Aber natürlich dürft ihr das alles nicht zu ernst nehmen, ne? Ist mit Augenzwinkern gemeint.

0: Lucky Ones. Topic, Carte Blanche. Ist auch so ein 2010er Track irgendwie. Also hat voll den 2010er Vibe. Und der Track hier hat einen 2022er Vibe, da kam der nämlich raus. Von Rosalyn aus Armenien, Snap, habt ihr vielleicht noch im Ohr. Und sie ist ja wirklich so eine ganz super sweete Künstlerin, die in einer sehr konservativen Kleinstadt in Armenien groß geworden ist. Eigentlich hat sie sich überhaupt nicht ausgemalt, dass sie jemals irgendwie auf einer großen Bühne stehen könnte. Hat sehr früh schon Klavierunterricht genommen, klassisches Klavier allerdings gelernt, hat aber nachts immer von Rockbands geträumt und hat sich dann die Frage gestellt, was mache ich mit dieser Information? Ich spiele hier die ganze Zeit klassisches Klavier und möchte aber eigentlich Rockstar sein oder was? Naja, sie war ja dann für Armenien beim ESC dabei damals und hat jetzt einen ganz neuen Track draußen, den ihr jetzt hier gleich bekommt in voller Länge. Music I Love heißt der von Rosalyn und sie hat gesagt, sie hat mittlerweile ihren eigenen Sound gefunden. Und auch die Worte, wie sie über Musik sprechen möchte.
1: I listen to music almost all the time and there are certain songs that just make me feel the most alive. And I realize that feeling reminds me a lot of falling in love. So I wanted to write a love song with that idea in mind. And I came up with the line, you feel like the music I love.
0: Music I Love bekommt ihr jetzt hier in 1Live. Ganz neu. Everything.

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1: 17 Uhr ist es, ich bin Antje Kiesler und es geht los mit einem Ende. Beim Oktoberfest läuft der letzte Tag und die Stadt sagt, die Wiesn waren dieses Jahr so beliebt wie nie. 7,4 Millionen Leute waren nämlich da. Allerdings hat das Oktoberfest in den letzten beiden Wochen nicht nur positive Schlagzeilen gemacht. Mehr dazu von Tim Esselmann.
2: Einmal gab es mehrere schwere Unfälle auf der Wiesn. Erst heute ist ein Mitarbeiter einer Schiffsschaukel schwer verletzt worden und schon letzte Woche ist ein Security-Mitarbeiter am Freefall Tower ums Leben gekommen. Für einen Skandal gesorgt hatte das sogenannte Teufelsrad. Zuschauer hatten da Frauen unter das Dirndl gefilmt und die Videos wurden online zum Teil sogar verkauft. Die Polizei hat auch etwas mehr Straftaten gezählt, unter anderem wegen Kokain. Trotzdem, sagt sie, war es insgesamt ein friedliches Fest. Auch Münchens Oberbürgermeister Krause spricht von einer Bilderbuchwiesn.
1: Es war eine Überraschung heute Morgen. Bundeskanzler Merz ist in der ukrainischen Hauptstadt Kiew angekommen mit dem Zug. Das ist keine ungefährliche Reise wegen Russlands Angriffskrieg. Währenddessen wurde die Stadt dann auch getroffen. Merz dazu:
3: Wir lassen uns auch nicht einschüchtern durch einen Drohnenangriff zum selben Zeitpunkt unseres Besuches.
1: Er sagte auch, Deutschland werde die Ukraine weiter unterstützen, unter anderem in Sachen Abwehr und Energieversorgung. Zehntausende müssen in Köln gerade erstmal chillen. Sie sind beim Marathon mitgelaufen, entweder die ganze Strecke oder einen Teil. Am Straßenrand standen viele zum Supporten.
4: Wir rufen die Namen, wir schreien, wir klatschen, wir sind total mit dabei.
1: Bester Deutscher ist Florian Borchert aus Bielefeld geworden. Er ist als Elfter ins Ziel gelaufen. Und im Sauerland ist eine Schiffsparty auf dem Hennesee eskaliert. Laut Polizei ist es wohl so abgelaufen. Die Security hatte eine Person rausgeschmissen, weil sie aggressiv war. Die Person ist dann mit mehreren anderen vom Schiff. Sie warfen vom Ufer aus Steine und es soll auch eine Massenschlägerei mit 30 bis 50 Personen gegeben haben. 5 Menschen wurden verletzt.
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1: Am Abend gibt es nur einige dünne Wolken und es bleibt überall trocken bei 15 bis 19 Grad. Morgen kann es erstmal neblig sein, dann gibt es wieder Sonne. Im Winterberg bis 17 Grad, Herford und Monschau kommen auf 20 und in Warendorf und Solingen 21 Grad. Dienstag nach Nebel, Sonne, Wolken und bis 24 Grad.
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1: Ist noch gut was los, vor allem hier A1 Osnabrück nach Dortmund zwischen Münster Nord und Kreuz Münster Süd. Da stockt es auf 4 Kilometern, ihr braucht gerade 10 Minuten länger. A3 Frankfurt Richtung Köln zwischen Siebengebirge und Lohmar, es wird gebaut. 6 Kilometer stockt, eine Viertelstunde plus. Nochmal die 3, Köln nach Oberhausen zwischen Leverkusen-Opladen und Solingen. 5 Kilometer Stau nach einem Unfall, Viertelstunde länger. Dann die 57, Köln Richtung Krefeld zwischen Köln-Longerich und Dreieck-Neuss-Süd. 6 Kilometer stockend, Viertelstunde plus. Und dann gibt es noch mehrere Sperrungen wegen Bauarbeiten. Unter anderem die 1 nach Köln zwischen Kamenzentrum und Schwerte bis morgen früh. Und die anderen findet ihr übersichtlich in der 1 Live App.
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5: Noch eine Stunde hier mit mir, Franziska Nieser. Ich habe auf jeden Fall in der nächsten Stunde noch neue Musik von Dom Dollar, von Contra K, von Fontaines DC, Martin Garrix. Summer Jam habe ich auch noch mit reingepackt, aber so neu ist der Track nicht mehr. Aber trotzdem, vielleicht der oder die ein oder andere hat ihn noch nicht gehört. Jetzt erstmal Mako und The Chainsmokers zusammen, in- und auswendig.
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So Easy to Fall in Love von Olivia Dean. Und es ist auch so easy, sich in diesen Track hier zu verlieben, wenn ihr denn Bock habt auf richtig gut gemachten elektronischen Sound. Von Dom Dolla, Solomon und Skepta. Dom Dolla und Solomon, also Dom Dolla aus Australien, Solomon aus ursprünglich dem ehemaligen Jugoslawien, aber gilt als Hamburger DJ, weil er da eben die längste Zeit seines Lebens jetzt lebt und auflegt und durch Hamburg auch bekannt geworden ist sozusagen. Die haben schon häufiger zusammengearbeitet. Skepta ist jetzt zum ersten Mal dabei, also Grime aus UK sozusagen. Solomon hat den Track schon getestet, nenne ich es mal, bei seiner Residency in Pascha. Dom Dolla hat natürlich auch schon den ein oder anderen Track gespielt. Zusammen standen sie in der DJ-Booth auf Ibiza und haben das Teil abgefeuert und das kam richtig gut an. Jetzt ist es offiziell draußen. Danger, Danger heißt der Track und den bekommt die

Neu für den Sektor, eure Sendung am Sonntag. Ich bin Franziska Nieser und es geht jetzt um Kontra K. Der war jetzt gerade am 1. und 2. Oktober auf Orchestershow. Also was heißt, der war auf Orchestershow? Der hat mit einem Orchester zwei Shows gespielt. Exklusive Doppelshow im Rahmen von Channel 8 im Deutschen Schauspielhaus in Hamburg. Das war, glaube ich, sehr, sehr besonders, die Art von Mucke dann da mit einem Orchester zu hören. Ihr bekommt jetzt hier von mir seinen ganz neuen Track zusammen mit Ness, Sängerin, die ja schon mal zusammengearbeitet haben vor anderthalb Jahren. Da haben sie ein Cover zu Unheiligst geboren, um zu leben veröffentlicht. Und jetzt heißt der neue Track Porzellan. Heißt auch wie das gleichnamige Orchesteralbum, das Kontra K jetzt angekündigt hat. Und das soll am 18. Dezember rauskommen. Also die zwei Shows, die gab es schon jetzt im Oktober. Und am 18. Dezember gibt es dann das Album dazu. Aus der Asche ist übrigens noch ein Album, was dann nächstes Jahr erst rauskommt. Das hat aber nichts mit Orchester zu tun. Porzellan jetzt für euch, Kontra K, Ness.

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4: Halb sechs ist es, hier ist es besonders voll. A1 Osnabrück nach Dortmund zwischen Münster Nord und Kreuz Münster Süd. Es stockt auf 5 Kilometern, da braucht ihr gerade 10 Minuten durch. A3 Köln Richtung Oberhausen zwischen Leverkusen-Opladen und Solingen nach einem Unfall 6 Kilometer Stau, 20 Minuten plus. A3 Arnheim Richtung Köln zwischen Kreuz Oberhausen und Kreuz Kaiserberg, 7 Kilometer stockend, 1/4 Stunde länger. Dann die 31 Gronau nach Oberhausen zwischen Bottrop-Kirchhellen und Raik-Bottrop, 3 Kilometer Stau, 1/4 Stunde einplanen. A46 Heinsberg nach Düsseldorf zwischen Grevenbruch und Neuss-Holzheim, 5 Kilometer stocken, 10 Minuten plus. Dann die 52 Essen Richtung Düsseldorf zwischen Essen-Süd und Breitscheid, 5 Kilometer stocken, da müsst ihr 10 Minuten einplanen. A57 Köln Richtung Krefeld zwischen Köln-Chorweiler und Dreieck-Neuss-Süd, 2 Kilometer, auch 10 Minuten extra. Und es gibt einige Sperrungen wegen Bauarbeiten, die findet ihr in der 1 Live App.
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4: Letzte halbe Stunde starte ich mit Trettmann, Stadt aus Gold. Und er hat auch angekündigt, er geht wieder auf Tour nächstes Jahr, kommt auch nach Köln, zum Beispiel am 29. März. Das ist der einzige Termin im Sektor. Stadt aus Gold für euch, Trettmann.
5: In

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Das neue Album von denen hier, von Fontaines D.C., Dopamine Chamber. Das kommt am 16. Oktober raus, also nicht mehr lang. Und auf dem Album geht es um etwas, das mich sehr berührt hat. Nämlich darum, dass wir nur noch nach den kurzen, schnellen Dopamin-Kicks suchen. Handy, Social Media, unendliches Scrollen, wo wir eigentlich schlafen sollten. Also die Suche oder die Sucht nach dem schnellen Reiz und dass das was mit uns macht. Nämlich, dass wir immer hedonistischer werden. Also, dass wir nur noch dem nächsten Kick hinterherjagen und dadurch auch eine komische Distanz zu Dingen entwickeln, zum Leben, zu Situationen bekommen. Wir konsumieren nur noch, statt wirklich zu fühlen. Darum geht's auf diesem Album. Sie fordern die emotionalen Momente von uns als Fans da sehr heraus. Das ist ein ganz neuer Track vom Album Fontaines D.C. jetzt für euch mit diesem Song. Tong. 16. Oktober kommt's Album.

Sorry Papi, Topic und Becky G in 1 Live. Wann seid ihr zum letzten Mal oder das letzte Mal aus eurer Comfortzone so richtig rausgegangen und habt was gemacht, von dem ihr eigentlich immer gedacht hättet, nee, das passt nicht zu mir oder da fühle ich mich einfach nicht wohl? Martin Garrix hat das jetzt wieder mal gemacht, hat sich überwunden und hat einen neuen Track rausgebracht, auf dem er selber singt. Für ihn ist das nämlich überhaupt nicht selbstverständlich. Hat er selber auch zum Release nochmal geschrieben. Also er hat das vor kurzem schon mal gemacht, im März auf Katrina. Da kann man ihn auch singen hören, aber das macht er eigentlich überhaupt nicht gerne. Und hat er jetzt aber eben wieder bei This Dream of You getan. Und den bekommt ihr jetzt hier in 1 Live. Ja, ihr könnt ja selbst entscheiden, ob er das vielleicht häufiger machen sollte. Aus seiner Comfortzone rausgehen und nicht andere für ihn singen lassen, für sich selbst singen lassen. Hier ist er jetzt für euch. Martin Garrix, The Stream of You in 1 Live.

Sexy Magic. Achtung, peinliche Überleitung. Sexy Magic gibt's jetzt gleich auch hier mit Kotaro Dürr. Ich bin Franziska Nieser und raus.

0: Ich bin Antje Kiesler. In Köln brauchen Tausende erstmal einen Rest-Day. Es war Marathon. Mehr als 41.000 Sportlerinnen und Sportler sind mitgelaufen. Manche die ganze Strecke, manche einen Teil. Esther Pfeiffer war die schnellste beim Halbmarathon der Frauen. Sie war mit ihrer Zeit trotzdem nicht so happy.
1: Auf der Strecke war es so cool. Ich habe so oft Glitzer meinen Podcast-Namen gehört und auch meinen Namen. Aber ja, ich konnte einfach hinten raus nicht mehr pushen.
0: Der Veranstalter sagt, es war fürs Laufen schon ziemlich warm. Das haben einige an ihre Grenzen gebracht. Und nochmal Köln, da gibt es gerade einen Imbiss-Hype nach dem anderen. Schon seit Tagen gibt es riesige Schlangen vor einem Laden, der Hähnchen verkauft. Und jetzt hat die Fast-Food-Kette Taco Bell ihre erste Filiale in Köln aufgemacht. Auch da gab es eine Riesenschlange und sie hier standen da gestern drin.
2: Wir hatten irgendwie Hoffnungen, dass sie Influencer sind.
3: Ich wollte hier unbedingt hinkommen, weil ich habe gehört, das Essen soll richtig lecker sein hier und ich habe richtig auch Videos gesehen darüber auf Social Media und auf TikTok und so.
0: Fachleute meinen, es geht bei dem Food-Hype eher um das Event in der Schlange zu stehen als ums Essen. Auf dem Oktoberfest in München ist heute letzter Tag. Neben Feiern in den Zelten gehörte auch eine große Kirmes zu. Auf der hat es heute nochmal einen Unfall gegeben. Der Mitarbeiter einer Schiffsschaukel ist so schwer verletzt worden, dass er wiederbelebt werden musste. Am Anfang der Wiesn war auch ein Security-Mitarbeiter am Freefall Tower gestorben. An einem beliebten Urlaubsort hat es ein großes Feuer gegeben, auf einem Campingplatz am Gardasee. 30 Bungalows und Autos von Campern sind abgebrannt. Mehr als 20 Menschen wurden bei dem Brand in Pechira verletzt. Sie haben Rauchgase eingeatmet oder haben Verbrennungen. Die Löscharbeiten waren schwierig, weil auf dem Campingplatz viele Gasflaschen standen, die explodieren konnten. Und zum Schluss zu einem bekannten Autorennen der Formel 1. Bei der gab es heute in Malaysia Chaos. Erst hat heftiger Regen die Kurven unter Wasser gesetzt. Die Strecke musste vor dem Start erstmal getrocknet werden. Und dann hatten einige der teuren Hightech-Autos Probleme mit der Software. Deshalb konnten manche Autos nur langsamer fahren oder sind ganz stehen geblieben. Gewonnen hat Max Verstappen.
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0: Den Abend über nur ein paar dünne Wolken bei 15 bis 19 Grad. Morgen geht's mit etwas Nebel los, dann scheint fast überall die Sonne. In Nettersheim bis 20 Grad, Hamm und Höxter kommen auf 21 und in Iserlohn und Bottrop bis 22 Grad. Auch am Dienstag oft sonnig und bis zu 24 Grad.
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0: Hier braucht ihr noch besonders viel Geduld. Erstmal die 3, Köln nach Oberhausen, zwischen Köln-Mülheim und Leverkusen-Zentrum. 4 Kilometer Stau, da braucht ihr gerade eine Viertelstunde durch. Nochmal die 3, Köln nach Oberhausen, zwischen Leverkusen-Opladen und Solingen. Nach einem Unfall 5 Kilometer Stau, 20 Minuten länger. A52 Essen nach Düsseldorf, zwischen Essen-Süd und Breitscheid. 4 Kilometer stocken, 10 Minuten einplanen. A57 Köln Richtung Krefeld, zwischen Köln-Longerich und Dreieck Neuss-Süd. 6 Kilometer stockend, Viertelstunde extra. Und es gibt ein paar Sperrungen wegen Bauarbeiten, die findet ihr in der 1 Live App.
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5: Es ist keine Schande, sich Anfang Oktober bei Temperaturen, die eigentlich schon nach sich wie Juni anfühlen, nochmal ein Eis holen zu gehen. Hat sich gerade ein bisschen falsch angefühlt an der Tanke für mich, muss ich sagen, aber vielleicht habt ihr ja weniger als Kobel. Ich bin Kotaro Dürr und ich könnte gerade noch eins vertragen. Ich sag's euch, wie es ist. Schönen Sonntagabend. Hey!

0: Hier ist eins live am Sonntag, Nachmittag, /Abend um 18.12 Uhr. Abend, oder? Ach, und wenn wir schon bei Definitionen sind, ne? Oktober. Ja, Oktober, da könnte man ja die Winterreifen wieder aufziehen, ne? Von wegen O bis O, Ostern bis Oktober. Oder man könnte es auch halt lassen bis, kein Plan, Januar, halt bis es wieder kalt ist in Deutschland. Was könnte man denn sonst tun? Was könnte man mit seiner Zeit doch anstellen an so einem schönen sonnigen Sonntag? Oktober, goldener Oktober-Sonntag. Ah, ich hab's!
1: Dich laufen, Marathon.
0: Ja.
1: Marathon.
0: Guter Track übrigens, Gens mit Marathon.
1: Ich lauf einen Marathon.
0: Ja, kennt ihr bei euch in der Stadt sicher auch. Da heißt es dann Stadtlauf oder Sparkassenlauf oder so. In Köln, da haben sie sich auch wieder heute durch die Innenstadt geschleppt. In einigermaßen Run-Tempo. Und ich finde es ja, am Marathon finde ich immer am witzigsten, die Leute danach. Also die Leute, die mitgelaufen sind und dann nach Hause auf dem Weg sind. Manche tragen so eine lustige kleine Plakette um den Hals. Von wegen teilgenommen. Kleine Medaille. Vorhin, als ich hier hingekommen bin, standen da zwei Rentner an der Straße und haben panisch versucht, ein Taxi sich herzuwinken. Es ist auf der linken Fahrspur an ihnen vorbeigefahren. Ich hoffe, sie sind weggekommen. Dann wiederum, weißt du, wenn du schon so am Laufen bist, dann kannst du auch einfach weiterlaufen, oder? Selbst wenn du dann irgendwie nach Leverkusen laufen musst oder so. Man muss sich Ziele setzen im Leben. Wie sah euer Wochenende aus? Habt ihr ein gutes Wochenende verbracht? Wart ihr auch am Marathon unterwegs gewesen und jetzt noch außer Puste? Oder habt ihr euren Ruhigen geschoben? Schreibt mir gerne hier ins Studio über die 1Live-App oder 0221 567 89111.

0: einen ganz bequemen hat sich der Jochen gemacht, hat eben geschrieben über die 1Live-App, weil er eben bis eben die Herbstsonne genossen hat, bei einem Bier und für ihn ganz wichtig, eine Churchill-Zigarre. Ich kenne Churchill, ist das eine besondere Zigarre? Ich kenne nur Stogies, ne?
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0: Arnold Schwarzenegger, wahrscheinlich großes Vorbild, weil der auch immer so Sachen geraucht hat. Ah, fantastisch. Ich hoffe, die Wohnung riecht jetzt nicht danach. Auf jeden Fall, was macht ihr heute Abend noch? Was geht bei euch noch? Gerne weiterhin schreiben über die 1Live-App an oder 0221 567 8911.

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0: Halb sieben ist noch gut was los. Am meisten Geduld braucht ihr hier erstmal die 1, Euskirchen nach Dortmund, zwischen Kreuz Köln Nord und Kreuz Leverkusen West. 6 Kilometer stockt es da, 10 Minuten plus. Dann die 3, Köln Richtung Oberhausen, zwischen Köln Mülheim und Leverkusen Zentrum. 4 Kilometer Stau, Viertelstunde einplanen. Nochmal die 3, jetzt Arnheim nach Köln, zwischen Kreuz Oberhausen und Kreuz Kaiserberg. 8 Kilometer stockt und 20 Minuten braucht ihr da durch. A43 Münster nach Recklinghausen, zwischen Nottuln und Dömen Nord. 5 Kilometer stockt und 10 Minuten plus. A46 Wuppertal nach Düsseldorf zwischen Sonnborner Kreuz und Hahn Ost, 2 Kilometer, 10 Minuten plus. A52 Essen Richtung Düsseldorf zwischen Essen-Rüttenscheid und Breitscheid, 4 Kilometer stockt es da, 10 Minuten plus. A57 Köln nach Krefeld zwischen Köln-Chorweiler und Dreieck Neuss-Süd, da stockt es auf 8 Kilometern, ihr müsst eine Viertelstunde mitbringen. Und dann gibt es noch ein paar Autobahnsperrungen wegen Bauarbeiten, die findet ihr in der 1 Live App.
1: 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Für welches Museum würdet ihr 4 Stunden im Auto sitzen? Die Katze hat es mir verraten. Die Katze hat nämlich geschrieben über die 1 Live App. Ich war heute in Detmold mit der Mama im Russlanddeutschen Museum, um mehr über unsere Ahnen zu erfahren. 4 Stunden hin von Aachen nach Detmold, jetzt nochmal 4 Stunden zurück. Alter! Also ich hoffe, die hatten wenigstens einen Kaffee, wo du schöne Medovnik, also Honigtorte bekommen hast oder Napoleon-Torte. Boah, scheiße, jetzt habe ich Bock auf Torten. Russische Tortenbeste, Alter. Kotaro Dö hier. Schreibt mir gerne auch über die 1 Live App.

0: Hey, hier ist eins live. 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

Body Dysmorphia. Schon mal gehört? Das ist so ein Phänomen, da checkt man nicht mehr so ganz, da traut man sich nicht mehr so ganz, grob gesagt, traut man sich nicht mehr so ganz in dem Körper zu stecken, in dem man selber drin steckt. So. Was ist da los? Also es ist relativ schlecht erklärt, aber da leiden viele Menschen drunter, dass sie denken, Alter, ich sehe gar nicht so aus, wie ich mich fühle, was zum Fick passiert da. Und dann gibt es Menschen, die machen da einen Song drüber, weil Sombe klang für mich immer, als sei er gerade eben mit einem riesen Kater aufgewacht. Aber dieser Song, My Body Isn't Ready, hat eben den Hintergrund, dass er häufig sich so denkt, ey, in welchen Körper stecke ich da eigentlich? Gleich 18:50 Uhr, hier ist eins live.

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1: 19 Uhr, ich bin Antje Kiesler. Erstmal Achtung, im Moment gehen Mails rum, die aussehen wie von PayPal. Sie sind aber von Betrügern. Die Verbraucherzentrale sagt, wenn ihr die bekommt, schiebt die direkt in den Spam-Ordner. Mehr dazu von Annika Honnef.
2: Die Mails machen ordentlich Zeitdruck. Man soll den Status seines PayPal-Kontos checken und die Zugangsdaten bestätigen innerhalb von 24 Stunden. Ansonsten wird angeblich das Konto gelöscht. Der Betreff der Mail ist laut Verbraucherzentrale immer gleich: PayPal neue Anmeldung erkannt. Es gibt aber auch ein paar klare Hinweise, dass das Phishing-Nachrichten sind. Die Absenderadresse sieht unseriös aus und im Text steht nicht der eigene Name.
1: Betrüger wollen einen über so Phishing-Mails meist auf Links locken, Daten abgreifen und dann mit selbst Geld abbuchen oder sie weiterverkaufen. Und hier kommen ein paar Rekorde vom Oktoberfest in München. Da läuft gerade der letzte Abend. In den letzten zwei Wochen waren so viele Besucher da wie nie, 7,4 Millionen. Den Wiesn-Chef wundert das nicht.
3: Es ist nun mal ein super Fest und das spricht sich rum. Das ist auf der Bucketlist von vielen Menschen auf dieser Welt und da muss man halt einmal gewesen sein.
1: Die Sanitäter hatten dann auch so viel zu tun wie noch nie, sagt der Ambulanzchef.
4: Der höchste gemessene Atemalkoholwert sind 3,8 Promille. Darüber hinaus wird es oft schwierig, weil die Patienten dann oft nicht mehr dazu in der Lage sind, dieses Gerät fachgerecht sozusagen zu bedienen und da reinzupusten.
1: Und die Wiesnwirte haben auch so viel Bier verkauft wie nie, 6,7 Millionen Liter. In Frankreich fällt morgen nochmal der Unterricht aus an bis zu 500 Schulen. Der Bildungsminister sagt, dass man die Sicherheit da nicht gewährleisten kann. In Frankreich hatte es Schülerproteste gegeben, auch mit Gewalt. Schulen wurden angezündet, Lehrer angegriffen und Polizisten verletzt. Ursprünglich hatten sich die Proteste unter anderem gegen Lehrermangel gerichtet. Mehr als 41.000 Leute sind heute durch Köln gelaufen. Es war Marathon. Die schnellste Frau und der schnellste Mann kamen jeweils aus Kenia.
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1: Am Abend gibt es nur ein paar dünne Wolken, dazu um die 17 Grad. Morgen kann es erstmal neblig sein, dann gibt es wieder Sonne. In meiner Tagen bis 19 Grad. Münster und Gütersloh kommen auf 21 und in Jülich und Unna höchstens 22 Grad. Dienstag nach Nebel, Sonne, Wolken und bis 24 Grad.
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1: Vor allem hier ist es voll. A1 aus Kirchen nach Dortmund zwischen Kreuz Köln Nord und Kreuz Leverkusen West. Es stockt auf 6 Kilometern, da müsst ihr 10 Minuten einplanen. A2 Hannover nach Dortmund zwischen Kreuz Bad Oeynhausen und Flotow West. Nach einem Unfall 3 Kilometer Stau, 20 Minuten plus. Nochmal die 2 Hannover nach Dortmund zwischen Böhnen und Lünen Süd. 5 Kilometer stocken, 10 Minuten extra. A3 Arnhem Richtung Köln zwischen Kreuz Oberhausen und Kreuz Kaiserberg. 7 Kilometer stocken, Viertelstunde plus. Und es gibt ein paar Sperrungen wegen Bauarbeiten auf den Autobahnen, zum Beispiel die A1 Richtung Köln zwischen Kamm-Zentrum und Schwerte bis morgen früh. Und die restlichen findet ihr in der 1Live-App.
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5: Finde ich ja eine Frechheit, ne? Zum Sonntagabend irgendwo im Stau stehen müssen. Was zum... Man will eigentlich schon längst dort sein, wo man hin will. Zum Beispiel nach Hause, weil man sich einen neuen Zock besorgt hat. Und man noch ein paar Stunden rein investieren will, bevor man komplett fertig von einem lang anstrengenden Wochenende ins Bett fällt. Ja. Und nicht wenige von euch werden wahrscheinlich Fans von Minecraft sein. Da gibt's ein neues Game der Reihe. Und das hat jetzt weniger zu tun mit dem Urspiel Minecraft, sondern da geht's runter in einen Dungeon. Was Minecraft Dungeons 2 so kann, das erfahrt ihr in dieser halben Stunde. Kotaro Dürr hier.

0: hier am Sonntagabend. Wo sind die Minecraft-Zocker? Huh? Zehn Jahre habt ihr gewartet. Das ist schon krass. Seit dieser Woche ist eine neue Dimension draußen, eine neue Welt im Minecraft-Universum. Ja, im Ableger Minecraft Dungeons 2 ist jetzt draußen für PC, Xbox, PlayStation und die Switch. Und 1Lives Spielfrau Joanna Leindecker, du warst da schon unterwegs in der neuen Dimension. Wie ist es?
1: Super pastellig. Wir haben neue Wesen. Alles sehr nett da. Und dass sie diese Welt jetzt nicht im Hauptspiel Minecraft vorstellen, sondern zuerst in diesem Abenteuerspiel, das ist schon krass.
0: Okay. Ja, vor allem weil Minecraft an sich, also das Hauptspiel, ja wirklich das meistverkaufte Spiel der Welt ist. Deshalb, warum einen Ableger, warum eine neue Welt rausbringen? Wir sprechen gleich darüber. Hier in 1Live nach WizVMC und St. John.

0: Vielleicht 20 nach 7 am Sonntagabend. Hier ist eins live. Das meistverkaufte Spiel der Welt hat einen Ableger gekriegt und ich hab's gerade schon bekommen, ne? Match Simulator 2000. Nein, Minecraft Dungeons 2. Ganz frisch draußen seit dieser Woche. Eins live Spiele. Frau Joanna Leindecker hat direkt angezockt. Lass mal kurz vorne anfangen. Wo ist der Unterschied bitte zwischen dem normalen Minecraft und hier Dungeons 2?
1: Ja, also Minecraft, das ist ja ein Sandbox-Game. Heißt, du kannst bauen, erstellen, machen, was du willst, solange du auch Bock hast. Und Minecraft Dungeons 2, das ist ein abgeschlossenes Spiel mit einer richtigen Story. Vom Genre her so ein Abenteuerspiel und Dungeon Crawler. Also jetzt vergleichbar mit Spielen wie Diablo oder so.
0: Mhm. Und nur ein bisschen, sagen wir mal, freundlicher, kindgerechter. Worum geht's konkret im Game?
1: Also die bösen Illager haben Portale in eine andere Dimension geöffnet, aus der jetzt munter Monster und andere Gefahren ausströmen.
0: Ups.
1: Also ziehen wir los, um den ganzen Schwung natürlich zu beenden.
0: Ja, gar nicht mal so seicht eigentlich. Ne? Also erzähl mal weiter, sonst klingt's immer noch wie Diablo, ne?
1: Ja, klar, also hier fließt jetzt irgendwie kein Blut. Alles ist, wie gesagt, ein bisschen entspannter unterwegs. Aber ich finde, es hat trotzdem einiges an Gameplay-Tiefe. Da war ich tatsächlich echt auch überrascht. Also du kannst deine Ausrüstung und Waffen super individuell deinem Spielstil anpassen. Dazu gibt's dann auch noch Zauber. Und so mancher Bossgegner, muss ich sagen, hat auch was auf dem Kasten. Also, da haben die Macher seit Teil 1 so ein bisschen aufs Gas gedrückt. Und es gibt eine Neuerung, die hat es in sich, sage ich dir.
0: Ich weiß es. Ne? Springen, ne?
1: Ja, das konntest du tatsächlich im ersten Teil nämlich noch nicht.
0: Crazy.
1: So, okay. Deswegen gibt's jetzt Plattformabschnitte, wo wir Schätze oder irgendwie Abkürzungen einfach mal hochhüpfen können. Und ich muss sagen, klar, also ist jetzt alles nicht so deep hier, aber gerade für Casual Gamer, die Bock haben, sich mit bis zu 3 Freunden mal so durch eine offene, bunte Klötzchenwelt zu kämpfen, sag ich dir, machst du nichts mit falsch.
0: Sagt 1 Live Spiele Frau Joanna Leindecker über Minecraft Dungeons 2. Der neue Ableger mit einer neuen Dimension, also in einer neuen Minecraft-Welt, die erste seit 15 Jahren.

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8: Es ist 7:30. Es geht los mit der A2 Hannover nach Dortmund. Zwischen Kreuz Bad Oeynhausen und Flotow West hat es einen Unfall gegeben. 3 Kilometer Stau. Ihr braucht etwa eine Viertelstunde länger als sonst. Nochmal die A2 Hannover nach Dortmund. Zwischen Kamenberg-Kamen und Dortmund Nordost. Es stockt auf 4 Kilometern. Dann die 3 Köln Richtung Oberhausen. Zwischen Leverkusen-Opladen und Kreuzhilden. Da stockt es auf 4 Kilometern. Nochmal die 3 jetzt Arnheim Richtung Köln. Zwischen Oberhausen-Holten und Kreuz-Kaiserberg. 3 Kilometer Stau. 10 Minuten länger. Und dann gibt es noch ein paar Sperrungen wegen Bauarbeiten. Zum Beispiel die A40 ist in beiden Richtungen zwischen den Kreuzen Duisburg und Kaiserberg bis morgen früh dicht. Die A42 in beiden Richtungen zwischen Hernekrang und Baukau bis Dienstagmorgen. Und noch ein paar mehr Sperrungen findet ihr in der 1 Live App.
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9: Hallo, hallo, der Kotter hier. Am Sonntagabend, 7:30 haben wir es. Teddy Swims. Neulich aufgetreten, live bei den VMAs, als die ein kleines Tribute gespielt haben. Also er hat einen Song von George Michael gesungen. Fantastisch.

Taylor Swift-Fans haben ja ganz okay gegessen. Normalerweise würden man die essen wieder gut, als eine neue Version ihres aktuellen Albums rausgekommen ist. Die insgesamt vierte Edition ihres aktuellen Albums. Jeweils dann mit so ein paar Extra-Songs oder Demo-Versionen drauf. Und jetzt hat sie ganze vier neue Songs rausgebracht. Wow. Aber irgendwie, jedes Mal, wenn du Taylor Swift-Fans ansprichst drauf oder sie gesehen hast und Influencer gesehen hast, die neue Songs gehört haben, waren so, hey, irgendwie ist der Funke nicht so übergesprungen. Bei dem hier waren es am ehesten noch die positiven Kommentare. Patient Zero. Ihr könnt euch jetzt selber ein Bild machen. Hier in Arts Live um 19.38 Uhr. Taylor. Patient Zero.

0: Leute, wir müssen kurz über Fußball reden. Jetzt nicht wegen heute Abend, sondern wegen dem Sommer. Erinnert ihr euch noch diese Fußball-WM in diesen drei Ländern da im Westen der Welt?
1: Aha, ja, ja, die Fußball-WM.
0: Da ist euch doch sicher vor den Spielen auch aufgefallen oder auch in den Trinkpausen. Es liefen immer dieselben 6, 7 Songs. Und man konnte immer Arsch auf Eimer verwenden, der und der in der Song, immer dabei. Gut, klar, war ja auch nix vorgegeben wahrscheinlich von der FIFA. Und dieser Song, der stand dem Ganzen vor. Shakira und Burna Boy mit Die, Die. Diese, was heißt eigentlich Die, Die? Das ist italienisch und heißt Let's Go. Sie sagt später im Song sogar selber. Und dann zählt sie die ganzen Sprachen ja selber noch auf. Italienisch, Japanisch, Spanisch, Französisch. Weißt du, das passiert, wenn du einen Song zu häufig hörst. Du hörst nicht mehr auf den Text. Du bist nicht mehr on top of your game. Shakira, Burna Boy, Die, Die. Hier in

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1: Es ist 20 Uhr, ich bin Antje Kieslam. Das Oktoberfest ist mittlerweile auch im Ruhrgebiet Tradition, in Essen. Aus München gibt es immer wieder Meldungen, weil Frauen unter den Rock gefilmt wird. Emma, Maria und Lia haben da eine klare Meinung zu.
2: Das geht wirklich gar nicht.
3: Katastrophal. Ja. Also ich find's gut, hier ist ein bisschen besser. Hier habe ich nicht Angst davor.
1: Diana hat Upskirting dagegen auch in Essen im Hinterkopf.
2: Also gerade zum Beispiel sind wir auf den Tischen getanzt. Ja klar, hast du da vielleicht in dem Moment mal einen komischen Gedanken und sagst, ach komm, rechts von links und rings, komische Blicke, gehst mal wieder runter. Aber es ist schade.
1: Letztens war rausgekommen, dass es online tausende Aufnahmen aus München gibt, wie Frauen auf einem Karussell das Dirndl verrutscht. Gleich um 8:45 geht's los. Deutschland spielt nochmal in der Fußball Nations League und Bundestrainer Jürgen Klopp macht da nochmal sowas wie ein Casting draus, um das deutsche Team wieder auf Titelkurs zu kriegen. Was er heute gegen Griechenland vorhat, dazu Stefanie Bacik.
4: In Thessaloniki beim Rückspiel testet Klopp wie vorher angekündigt jetzt eine fast komplett andere deutsche Elf. Die Bälle festhalten soll aber wie gegen Serbien Bayerns Jonas Urbich. Der dürfe nochmal ran, weil er im Vergleich zu den anderen Torhütern im Kader deutlich weniger Einsatzzeit im Verein bekäme. Vorne rechts auf dem Flügel wird wohl Lennart Karl sein Comeback geben. Der Youngster hat die Weltmeisterschaft im Sommer verletzungsbedingt verpasst.
1: Außerdem sind zum Beispiel Florian Wirtz und Alexander Pavlovic dabei. Und eine Warnung, gerade gibt's Betrugsmails, die aussehen wie von PayPal. Im Betreff steht PayPal, neue Anmeldung erkannt. Man soll innerhalb eines Tages seine Kontodaten bestätigen, sonst wird der Account gelöscht. Die Verbraucherzentrale sagt, ab in den Spam-Ordner damit. Es war eine Überraschung. Heute Morgen, Bundeskanzler Merz ist in der ukrainischen Hauptstadt Kiew angekommen mit dem Zug. Das ist keine ungefährliche Reise wegen Russlands Angriffskrieg. Währenddessen wurde die Stadt dann auch getroffen. Merz dazu.
5: Wir lassen uns auch nicht einschüchtern durch einen Drohnenangriff zum selben Zeitpunkt unseres Besuches.
1: Er sagte auch, Deutschland werde die Ukraine weiter unterstützen, unter anderem in Sachen Abwehr und Energieversorgung.
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1: In der Nacht gibt's oft Sterne und die Temperaturen gehen runter auf 12 bis 4 Grad. Morgen ist erstmal Nebel möglich, dann scheint fast überall die Sonne. In Bad Salzuflen und Dorsten bis 20 Grad, in Duisburg 21 und in Bonn und Aachen bis zu 22 Grad. Auch am Dienstag oft sonnig und dann ist bei 24 Grad Schluss.
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1: A2 Hannover nach Dortmund zwischen Kreuz Bad Oeynhausen und Flotow West. Nach dem Unfall 3 Kilometer Stau. 10 Minuten braucht ihr dadurch. A43 Münster Richtung Wuppertal zwischen Recklinghausen-Herten und Kreuz Recklinghausen. Auch ein Unfall. 3 Kilometer Stau und eine halbe Stunde länger. Und dann gibt's ein paar Sperrungen wegen Bauarbeiten. Zum Beispiel die A59 Richtung Düsseldorf zwischen Monheim und Düsseldorf Süd noch bis nächstes Jahr. Und die anderen Sperrungen findet ihr in der 1 Live App.
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6: In 15 Minuten hat die deutsche Herrenfußballnationalmannschaft so viele Torchancen entwickelt wie im Spiel davor in der ganzen ersten Halbzeit. Oder war es in allen beiden Halbzeiten? Lief auf jeden Fall gegen Griechenland. Oh, nee, gegen Griechenland nicht so wirklich. Das ist ja heute erst. Lol, lol, lol. Gegen Serbien lief es auf jeden Fall besser. Wie wird es im zweiten Spiel gegen Griechenland, hä? Da schauen wir doch mal gleich eine Dreiviertelstunde vor Anpfiff ganz genau hin, wie so die Stimmung ist bei Kloppo und auch Flo Wirtz. Schönen Abend zusammen. Hi.

0: So, jetzt noch ein bisschen seelische Vorbereitung auf gleich hier.
1: Gute Ballmitnahme von Wirtz und dann stupst er ihn an den Pfosten und ins Tor! Na, geht doch am Ende!
0: Ja, man hat auch lange genug drauf gewartet, auf das erste, auf den ersten Sieg unter Jürgen Klopp als Bundestrainer. 1:0 gegen Serbien war das. Auf sowas hoffen wir doch einfach gleich mal, ne? 2045, da geht's dann hoffentlich das nächste Traum. Dann geht's weiter gegen Griechenland. Das letzte von den vier Länderspielen in der Nations League. Danach hat Kloppo und seinen zwei Mannschaften erstmal Pause und kann diesen Einstand sacken lassen, weil er ist ja auch ein Genießer. Das wissen wir ja spätestens seit dem Sieg gegen Serbien am Donnerstag.
2: Das ist so ein schöner Abend. Es ist schon einiges aus mir rausgeplatzt. Oh. Ich fühle mich heute überragend. Bis zum Schluss hat es totalen Spaß gemacht. War ein perfekter Abend.
0: Ja, schauen wir doch mal. Was natürlich auch so ein bisschen von Flo Wirtz abhängt, wenn der wieder so zockt wie gegen Serbien, dann kriegen auch die Griechen geknackt. Also ich würde mal sagen, wir gucken uns das mal an. RTL überträgt. Also Primetime auf der Couch und dann wird das schon mit Deutschland und Flo Wirtz oder drei Punkten. Oder? Wie heißt das?
3: Also würdest du sagen, so langsam wird's?
4: Ja, so langsam wird's, genau.
0: Haha, wird's jetzt. Jetzt habe ich's auch verstanden. Naja, ne?

Ist nicht so, als ob man es jetzt dringend bräuchte, nochmal einen Song zu haben, der so klingt, als sei es mittags um 12.30 Uhr bei angenehmen 21 Grad und man hat Nice in der Hand. Aber ich sag mal so, Stereo Hearts startet nie. Und wenn es Richtung Abend geht und so ein bisschen die Poolstimmung aufkommt und sind immer noch 30 Grad, zumindest im Herzen, dann passt dieser hier sehr, sehr, sehr gut. Das ist Moving to the Sun, Eugène.

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3: Stauschau. 8:30 A43 Münster nach Wuppertal zwischen Recklinghausen-Herten und Kreuz Recklinghausen nach einem Unfall. 3 Kilometer Stau, 4. Stunde plus. Und es gibt einige Sperrungen wegen Bauarbeiten. Zum Beispiel die A1 Richtung Köln zwischen Kamenzentrum und Schwerte noch bis morgen früh. Oder die A61 Richtung Venlo zwischen Kaltenkirchen und Grenzübergang Grenzwald bis morgen früh. Und alle Sperrungen findet ihr auch nochmal in der 1 Live App.
4: 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In dieser halben Stunde hatte ich ein Buch für euch mit einem Titel, den ich irgendwo so schön finde, dass ich richtig gespannt bin, was uns erwartet. In Wolken Berührpunkt. Vielleicht auch, weil ich so ein Simulator-Fan bin und gerne mit so digitalen Flugzeugen rumfliege. Und dann ist der Wolkenberührpunkt wahrscheinlich nicht das, was gemeint ist im Buch. Checken wir gleich. Der Kortajal.

0: das wohl aus? Hier ist eins live am Sonntagabend. Er ist Fußball-Weltmeister zusammen mit Schweini, Neuer, Müller und so weiter. Viel krasser geht's eigentlich nicht. Hätte eigentlich auch heute am Dienst gehabt, wäre das Länderspiel im ZDF gewesen. Christoph Kramer hat heute frei, ist aber sowieso gerade Bestseller-Autor. Von daher, seit Donnerstag ist sein neuestes Buch draußen. Eins live Bücherfrau Gesa Weging hat's gelesen. Wolkenberührpunkt. Was kann das?
1: Das kann tatsächlich einiges. Wolkenberührpunkt heißt es. Ist ja schon sein zweites Buch. Und dieses Mal hat er mich echt, ich muss sagen, echt krass berührt sogar. Ging mir auch noch mal ein Stück näher als sein erstes Buch. Also ja, der Typ kann wirklich schreiben.
0: Okay, schon mal gut angeteased. Worum geht's denn? Also Wolkenberührpunkt, der verrät jetzt noch nicht so viel.
1: Ja, genau. So wird hier ein Telefonmast genannt, auf den Roman und seine Freunde immer wieder raufklettern, um mal so eine Pause von ihrem Leben zu haben, um sich so ein bisschen zu sortieren. Und ja, Roman ist da schon ziemlich oft da oben.
0: Okay, also ein bisschen sortieren heißt was genau? Roman, ist da, der denkt danach oder was passiert?
1: Das Buch geht im Grunde mit einem ganz schönen Knall für ihn los. Er erfährt, dass seine Eltern nicht seine leiblichen Eltern sind, so wie er es immer geglaubt hat. Und das nimmt ihm ja schon so ein Stück weit sein Fundament. Ne? Also plötzlich ist da ganz viel Unsicherheit, ganz viele Fragen. Da geht es dann um Identität, um Liebe. Er fühlt sich verstoßen, ungewollt.
0: Okay, ich check langsam, wenn du sagst, das Buch hat dich berührt. Ne?
1: Vor allem erzählt Christoph Kramer das auch echt gut und bringt sich selbst auch immer wieder in die Geschichte mit ein, stellt sein Leben, das sehr behütet, privilegiert, voller Liebe war und ist immer wieder Roman gegenüber. Und das hat dann schon echt eine krasse Wirkung. Und nice to know, die Geschichte hat einen wahren Kern. Also diesen Roman gibt es wirklich.
0: Okay, klingt sehr emotional, die ganze Nummer. Also kann man sich auf jeden Fall rein verlieben.
1: Kommt fast ein Tränchen, oder?
0: Wir lesen erstmal rein das neue Buch von Christoph Kramer. Ex-Fußball-Profi, TV-Experte und halt auch Autor mittlerweile. Ist jetzt neu draußen. Wolkenberührpunkt. Es hat richtig tief was bewegt in unserer 1Live-Bücherfrau Gesa Weging. Wenn ihr noch mehr Stuff zum Lesen braucht, jawohl, hier. Gerne auch auf 1Live.de checken. Hier ist Harry Styles.

1 Live am Sonntagabend mit der neuen Single von Sido. Gefühlt eine Weile lang weg gewesen. Und kommt jetzt aber nicht alleine zurück, sondern hat auch seine Familie noch mit reingepackt. Dann nehme ich seine Söhne. Rashid am Schlagzeug, das hört ihr jetzt gleich zum Anfang. Und am Ende singt sein Sohn Bo. Bo, am Ende hat er nochmal einen eigenen Part. In Issa. Hier jetzt in 1 Live. Yeah.

Moment rüberschauen auf dieses ominöse Fußballspiel, das vierte unter, ich wollte fast schon Jogi Löw sagen, um Gottes Willen, Jürgen Klopp. Es steht 0-0 nach einer Viertelstunde Griechenland-Deutschland, nach einer knappen. Schauen wir mal, wie das läuft. Ich ziehe mir das jetzt erstmal noch ein Momentchen lang rein. Und ihr habt hoffentlich einen fantastischen Abend heute ab 21 Uhr mit Klaus Vier, der 3 Stunden fantastische Musik für euch im Start hat. Ich war der Kotter, bis dann.

0: Info. 21 Uhr, ich bin Antje Kiesler. Nach heute in Köln sind gerade Tausende ziemlich fertig, aber auch happy. Es war Marathon. Hermine sagt, warum sie sich das angetan hat.
1: Oh, ich glaube, die Selbstüberwindung auf jeden Fall, weil man echt 42 Kilometer auf sich allein gestellt ist und niemand ist da, der einem hilft. Aber umso schöner, wenn man es geschafft hat.
0: Jan hat den Marathon mitorganisiert und sagt, es wollen immer mehr mitmachen.
2: Das ist wirklich ein Hype. Die Teilnehmer werden jünger und die Teilnehmer werden weiblicher. Und das spielt eine große Rolle, dass man es auch online zeigen kann, was man hier so macht. Und dann gibt es halt viele Leute, die das eben nachmachen wollen.
0: Mehr als 41.000 Leute sind mitgelaufen, manche davon aber auch beim Halbmarathon oder der Staffel. Es war wieder ein sehr gefährlicher Tag in der Ukraine. Russland hat angegriffen, mindestens 3 Menschen wurden getötet. Unsere Reporterin Susanne Petersohn in der Hauptstadt Kiew hat die Drohnen während eines Fernsehgesprächs mitbekommen.
3: Ich weiß nicht, ob man das gerade hört. Gerade in dem Moment geht wieder Alarm los. Ja, das geht schon. Ah, und das sind Explosionen. Ich weiß nicht, ich gucke einmal ganz kurz in den Himmel.
0: Hier ist nichts passiert. Auch Bundeskanzler Merz hat die Angriffe vor Ort mitgekriegt. Er war in Kiew, um Unterstützung zu zeigen. Auf dem Oktoberfest in München läuft der letzte Abend. Neben Feiern in den Zelten geht da auch eine große Kirmes zu Ende. Auf der hat es heute nochmal einen Unfall gegeben. Der Mitarbeiter einer Schiffsschaukel ist so schwer verletzt worden, dass er wiederbelebt werden musste. Am dritten Tag auf den Wiesen war auch ein Security-Mitarbeiter am Freefall Tower gestorben. Das deutsche Fußballteam will jetzt gerade eine Revanche wegen dem, was vor einer Woche passiert ist. Da hat die Nationalmannschaft 0:1 gegen Griechenland verloren in der Nations League. Jetzt hat Trainer Klopp die Elf nochmal neu zusammengewürfelt und hofft auf einen Sieg. Eine Viertelstunde nach Anpfiff steht es 0:0.
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0: In der Nacht gibt es 4 bis 12 Grad und nur ein paar Wolken. Die neue Woche geht erstmal neblig los, dann wird es wieder sonniger. In Porta Westfalica bis 20 Grad, in Essen und Heinsberg 21 und in Leverkusen und Königswinter höchstens 22 Grad. Dienstag nach Nebel eine Mischung aus Sonne und Wolken und bis 24 Grad.
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0: A43 Münster nach Wuppertal zwischen Recklinghausen-Herten und Kreuz-Recklinghausen. 1 Kilometer Stau noch nach Bergungsarbeiten. Und dann gibt es einige Sperrungen wegen Bauarbeiten. Die findet ihr alle aufgelistet in der 1Live-App.
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5: Good evening, ladies and gentlemen. Hallo, herzlich willkommen hier zur 1Live 4 mit mir, Klaus Vier. Und innerhalb der 3 Stunden Musik freue ich mich unter anderem auf das neue Album von Danger Dan, das an diesem Wochenende erschienen ist. Ich glaube, ich habe ein paar ganz taugliche Club-Tracks mit dabei und dazu einige britische, noisige, schwer lärmende Schwergewichte, ja genau, und zu denen zähle ich auch die Gurriers, die vor einer Woche ihr neues Album Nobody's Coming to Save You veröffentlicht haben.

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1: 1, 3, 4. Wir hören hier den britischen MC P Money, der eine ganze Reihe von Produzenten um sich versammelt hat. Davor Fat Dog.

1 Live, Fair. Was war das heute wieder für ein Trubel, Sperrungen, Stau, Köln-Marathon? Ich bin vergleichsweise spät hier im Studio angekommen. Seht mir bitte nach, wenn ich vielleicht hier und da so ein bisschen drohe, aus der Spur zu geraten. Aber im Prinzip ist ja alles da. Headphone, Mikrofon, die ganzen Regler, die ich auch schon mal falsch hochziehe. Also richtige Pannen kann ich hier aktuell nicht erkennen. Nachdem wir gerade einen, wie ich finde, echt top Drum and Bass Titel gehört haben von Business as Usual mit der Sängerin Proseline, der heißt Can't Deny, so schön, so ein bisschen R&B Gepräge, aber auch gute Heavy Bass Action. Davor haben wir P Money gehört. Ich mag den ungemein, diesen britischen MC im Verbund mit Whiny, Fred V und Doctor, sein brandneuer Titel Crash and Burn. Und ich will natürlich nicht verheimlichen, dass die Londoner Techno-Punks, ich nenne sie jetzt einfach mal so, von Fat Dog an diesem Wochenende ihr neues Album veröffentlicht haben. Ich finde es richtig gut und die Musikerinnen spüren augenscheinlich auch nicht ansatzweise die Verpflichtung, jetzt einen Track im Style des anderen zu arrangieren, komponieren und am Ende aufgenommen zu haben. Da gibt es ein paar schöne Ausreißer. Ich habe gerade mal einen Titel gespielt, den Album-Opener, nämlich aus Cancel Me, I'm Tired, von dieser großartigen Band, die ja auch hierzulande bei uns im Team Germany für reichlich Zulauf sorgt, wenn sie denn live spielt. Ich habe das zuletzt noch versucht, mit einigen Sätzen zu beschreiben, beim Hamburg-Konzert von Fat Dog. Wir werden auch einen weiteren Titel aus diesem Album hören, der nach meinem persönlichen Geschmack eine wunderbare Verbeugung ist vor dem Pokes Frontmann Shane McGowan. Machen aber zunächst weiter. Na, was mache ich denn hier? Ja, seht ihr, da geht's schon los. Ich hab's ja fast beschworen. Mit dem Duo Hillstem und Keeping Secrets.

Yes. Wir sind hier bei 1H4. Von diesem Mann, den wir gerade gehört haben, kann ich im Moment nicht lassen. Jacques Green ist sein Name. In etwa 10 Tagen erscheint sein neues, insgesamt 3. Album mit seinen Namensinitialen JG. Wird das heißen, und eigenem Bekunden nach soll das Ding komplett für den Dancefloor angelegt worden sein.

Wir sind hier bei 1-4 und ich muss gestehen, ich war etwas überrascht, als ich eine Compilation in die Hand bekam, die ausweist, dass ein britisches Label, das sich neben der Musik auch um Partys, um Mode und auch um Vorfahrt für queere Menschen kümmert, jetzt eine Compilation veröffentlicht aus Anlass von 5 Jahren, denn ich dachte, he, she, they, dieses Label existiere schon länger. Sei es drum, 5 Years of He, She, They, fürstliche Compilation mit über 20 Tracks und wirklich richtig guten Dancefloor-Geschichten drauf. Unter anderem von Lily Chan, die ich hier gerade gespielt habe und auch in der Vergangenheit schon mit einer ganzen Reihe von Tracks sehr, sehr gerne hier angebracht habe.

Wir sind hier bei 1H4. Sowas darf mir eigentlich nicht passieren. Bereits am 18. September, also vor 2 Wochen circa, erschien das neue Album der inzwischen in Chicago lebenden Band Slow Pulp, die sich vor einiger Zeit in Madison, Wisconsin gegründet hat. Melody heißt dieses Album, das mit wirklich bildhübschen Schrammeleien, so leicht 90er Jahre beeinflusst, mit rauschigen Shoegazer-Songs und im Übrigen auch mit sehr groovigen Nummern daherkommt, wie wir gerade eine gehört haben, nämlich Red Car aus diesem Melody betitelten Album von Slow Pulp. Hier kommt aus New York Bodega.

Superschöne, eingängige Songs von Bodega bis hierhin. Einige Singles sind raus von der Band aus New York, die in diesem Monat, ich glaube in der nächsten Woche, ich habe mich da ein bisschen vertan in der letzten Woche, als ich es für dieses Wochenende ankündigte, aber in diesem Monat ihr neues Album veröffentlichen wird, All Inside Aquarium. Einen Titel daraus habe ich schon mal gespielt. Lasst uns bitte über Heavy Rotation sprechen und damit über diesen Song von Shy Girl, Lucky.

Eine großartige Singer-Songwriterin ist sie, die es auf glänzende Art versteht, Folk und ja, Pop zusammenzuführen. Sie heißt Bea Badoubi, hat jetzt ihr brandneues Album veröffentlicht, leistet sich ein paar sehr angenehme Querschläger. Es sind auch andere Personen als Gast zu hören, Hayley Williams etwa oder auch Brandon Yates von Turnstile. Vielleicht schaffe ich es, noch einen weiteren Titel von Bea Badoubi, die wir gerade gehört haben, aus ihrem Pylon betitelten Album zu spielen. Gleich die Nachrichten, dann geht's weiter mit der Anzahl 4. 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
1: Es ist 22 Uhr, ich bin Antje Kiesler. Erstmal Achtung, im Moment gehen Mails rum, die aussehen wie von PayPal. Sie sind aber von Betrügern. Die Verbraucherzentrale sagt, wenn ihr die bekommt, schiebt die direkt in den Spam-Ordner. Mehr dazu von Annika Honnef.
2: Die Mails machen ordentlich Zeitdruck. Man soll den Status seines PayPal-Kontos checken und die Zugangsdaten bestätigen innerhalb von 24 Stunden. Ansonsten wird angeblich das Konto gelöscht. Der Betreff der Mail ist laut Verbraucherzentrale immer gleich: PayPal neue Anmeldung erkannt. Es gibt aber auch ein paar klare Hinweise, dass das Phishing-Nachrichten sind. Die Absenderadresse sieht unseriös aus und im Text steht nicht der eigene Name.
1: Betrüger wollen einen über so Mails meist auf Links locken, Daten abgreifen und damit selbst Geld abbuchen oder sie weiterverkaufen. Am Rhein ist wieder eine Weltkriegsbombe gefunden worden, allerdings eine, die sich etwas verselbstständigt hat. Zwischen Neuss und Düsseldorf ist eine Phosphorbombe am Ufer aufgetaucht, weil so wenig Wasser in dem Fluss ist. Es kam weißer Rauch raus und sie hat zum Teil auch gebrannt. Der Kampfmittelbeseitigungsdienst hat sie abbrennen lassen und weggebracht. Dann gibt's jetzt ein paar Rekorde vom Oktoberfest in München. Da läuft gerade der letzte Abend. In den letzten zwei Wochen waren so viele Besucher da wie nie, 7,4 Millionen. Den Wiesn-Chef wundert das nicht.
3: Es ist nochmal ein super Fest und das spricht sich rum. Das ist auf der Bucketlist von vielen Menschen auf dieser Welt und da muss man halt einmal gewesen sein.
1: Die Sanitäter hatten dann auch so viel zu tun wie noch nie, sagt der Ambulanzchef.
4: Der höchste gemessene Atemalkoholwert sind 3,8 Promille. Darüber hinaus wird es oft schwierig, weil die Patienten dann oft nicht mehr dazu in der Lage sind, dieses Gerät fachgerecht sozusagen zu bedienen und da reinzupusten.
1: Und die Wiesnwirte haben auch so viel Bier verkauft wie nie, 6,7 Millionen Liter. Und noch zur Fußballnationalmannschaft. Die spielt gerade in der Nations League gegen Griechenland. Das Hinspiel hatte Griechenland 1:0 gewonnen. In der 57. Minute steht es 0:0. Ein Tor von Burkhardt wurde nicht gezählt wegen Handspiel.
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1: In der Nacht gibt's oft Sterne und die Temperaturen gehen runter auf 12 bis 4 Grad. Morgen ist erstmal Nebel möglich, dann scheint fast überall die Sonne. In Minden und Ibbenbüren bis 20 Grad, in Mönchengladbach und Siegen 21 und in Köln bis zu 22 Grad. Auch am Dienstag oft sonnig und dann ist bei 24 Grad Schluss.
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1: Ein paar Sperrungen. Die 1 Münster nach Dortmund ist zwischen Kamenzentrum und Kreuz Dortmund-Unna wegen einer Fahrbahnerneuerung gesperrt bis morgen früh. Die 40 Duisburg-Essen ist zwischen Kreuz Duisburg und Kreuz Kaiserberg wegen Bauarbeiten in beiden Richtungen auch bis morgen dicht. Die 42 Emscher Schnellweg Kamp-Lindfort-Dortmund ist zwischen Herne-Krange und Baukau in beiden Richtungen bis Dienstag früh gesperrt. Und zum Schluss die 61 München-Ladbach nach Venlo, die ist zwischen Kaldenkirchen und Grenzwall wegen Bauarbeiten bis morgen dicht.
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Wunderschön, ich bin am Start. Eben haben wir noch Declan Knapp gehört mit einem UK Garage Track, finde ich ziemlich gut. Der featuret den MC Coco und heißt, soeben erschienen, Life and Lyrics. Bin nicht sicher, ob der von mir ausgerufene UKG Summer, Summer of UKG, der Sommer der UK Garage Musik, so eingetroffen ist, wie ich persönlich mir das erhofft hatte. Aber wir können das Ganze ja verlängern. Locker in den Herbst hinein. Und das habe ich nun heute schon mit ein, zwei Nummern ja auch getan. Declan Knapp oder auch Jacques Green. Die österreichische Band Bilderbuch hat eine urkomische und im Grunde auch sehr liebenswerte Geschichte produziert. Unfreiwillig, müsste man womöglich sagen, denn ihr angestammter Wundergitarrist, meine Güte, ist der gut, Mike, ist ganz überraschend ausgestiegen. Grund ist die Tatsache, dass er sich so in eine Frau verliebt hat, dass er beides glaubte, nicht so richtig unter einen Hut bekommen zu können. Und so sagte er Ade, Ade. Ich habe Bilderbuch vor circa 4 Jahren noch zuletzt live gesehen, mit ihm auf der Bühne und mit einer wirklich spannenden, hochinteressanten Frau im Vorprogramm, wo sich alle ungläubig anstarrten und sich fragten, wer ist die Frau? Sie hatte ja noch gar nichts raus zu dem Zeitpunkt, befand sich im Vorprogramm von Bilderbuch und erst nach und nach kamen dann so 2, 3 Songs von ihr an die Öffentlichkeit, die auch ziemlich gut waren, so schön feedbackgeschwängerte Gitarrensongs. Ihr Name ist Uche Yara. Und als der Mike, ihr werdet es womöglich auch wissen und gelesen haben, trotzdem erzähle ich es kurz zu Ende, als der Mike nun die Bilderbuchband verlassen hat, da fiel die Wahl in Sachen Nachfolgerin eben auf Uche Yara, die sich das vermutlich nie hat träumen lassen und jetzt entsprechend mit an Bord ist bei Bilderbuch, die in der nächsten Woche ihr neues Album veröffentlichen werden. Vorab gibt's ein paar Singles. Und diese hier, soeben erschien die 3. oder 4. aus dem Album Baby Junkie, finde ich richtig gut. Also von den bisherigen Songs der Beste.

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Fast könnte man glauben, wir würden hier möglicherweise gemeinsam, wenn alles klappt, abheben in den herbstlichen Himmel. Ein bisschen Blues, ein bisschen Psychedelic. Kann man ganz gut machen, finde ich, in diesen Tagen, die ich zuletzt schon versucht habe zu umschreiben. Mit Tagen, die kürzer werden, mit dem Laub, das von den Bäumen fällt, eigentümliche Farben abwirft und sich gelegentlich mit einem Film mischt, der so leicht in leichter Nässe auf den Straßen liegt. Es ist die Zeit des Jazz, ja, das habe ich mal so gesagt, aber eben auch die des Blues.

1,14. Die Titel haben wir in der Tat eine unglaubliche Länge. Diesen hier müssen wir nicht ganz bis zum Schluss hören, denn der verdampft gleich irgendwie. Und wir haben ja auch noch den Titeltrack des neuen Neil Young Albums vor uns, den ich heute Nacht auch noch gerne platzieren würde. Auch der hat so lockere 10 Minuten auf dem Buckel. Was haben wir denn gehört? Da war zunächst Bilderbuch, die ich auch annonciert hatte. Und dann kam der Hamburger Produzent Steffen Link, besser bekannt als Monolink und als solcher mit handfestem internationalen Renommee. Sein neuer Track, auch so bluesig unterwandert, heißt Don't Talk to Me. Und dann kam das New Yorker Duo Rappin' Tag mit einem brandneuen Titel, der heißt Momentum. Die beiden, ich sagte, es kommen aus New York, haben in der Vergangenheit diverse Mixtapes für Klamottenfirmen angefertigt, ebenso wie Remixe, zum Beispiel auch für das LCD Sound System oder auch Mix-Compilations-CDs für den Londoner Fabric Club. Robin Tuck mit Momentum. Und das hier schon ein paar Jahre zurückliegend, ich finde die Nummer faszinierend, von dem Duo Ska. Und die trägt den bedeutungsvollen Titel Ungrateful Death, ganz offensichtlich wohl am Ende eine Verbeugung vor der Hippie-Band Grateful Dead.

Wunderschön. Ein weiterer Track aus der Compilation des Londoner He She They Labels, 5 Years of He She They. Gerade gehörte Beispiel aus dieser wirklich üppig geratenen Compilation von Daisy Bell.

sind hier bei 124. Diesen Artist hier, Bruce, habe ich vor gar nicht allzu langer Zeit, vor 2-3 Wochen schon mal gespielt. Mit einem auch wunderhübsch groovigen Titel, der so mit psychedelischen Flöten verziert war. Hier ist es ein wunderbarer Bläsersatz und ich habe die Nummer wirklich mehrfach gehört. Und was ich so faszinierend finde, wenn so Bläser schon mal ins Spiel kommen, dann werden die so oft turmhoch über den Rest der ganzen Aufnahme gesetzt bzw. gemixt. Das macht Bruce hier ausdrücklich nicht. Die Bassline ist mir dann aufgefallen, bewegt sich so vom Volumen, von Lautstärke her, auf einem ganz, ganz ähnlichen Level wie diese Bläser, sodass das einen unfassbaren Druck auch von unten bekommt. Sowas muss man erstmal hinkriegen. Cannons ist ein brand new Titel von Bruce, den ich hier gerade gespielt habe. Es gibt Zeilen auf diesem Album, die möchte man herausbrechen wie einen Stein aus einem Fels, um sie mit sich zu tragen für immer und ewig. Sie sind sehr bedeutungsvoll, man kann sie in sein eigenes Leben hineinziehen. Ich finde das wirklich faszinierend. Es ist ein Klavieralbum, aber einige Leute, und ich schließe mich da durchaus ein, die mögen bei sowas daran denken, dass das mit der Zeit so ein bisschen tranig wird und so ein bisschen einen nach unten zieht. Merkwürdigerweise ist das bei diesem neuen Album von Danger Dan überhaupt nicht der Fall. Es heißt, keine Angst, vorhergegangen sind ja wirklich auch teilweise unter die Haut gehende Singles, dazu ein Song, über den ich persönlich auch lange nachgedacht habe. Ich bin ja nun mal Pazifist, dem ich kritisch gegenüberstehe, aber ich habe ihn ja auch gespielt, am Ende der Meinung bin, von der Kunstfreiheit gedeckt. Jetzt hören wir mal einen Titel

Wir sind hier bei 1Live4, haben eben Danger Dan gehört. Und hier einen Titel, der ein paar Jahre zurückgeht. Er stammt von einem Typ namens Kevin Crowther. Und er heißt Capt. Und vor 5-6 Jahren hat dieser US-Amerikaner Kevin Crowther ein Album veröffentlicht mit dem Titel Full Hand. Der hier gehörte Titel gerade, den habe ich nie vergessen. Was ist der mir unter die Haut gegangen? Und als ich mich jetzt näher mit dem Personal einer Band beschäftigte, die ich in der letzten Sendung zweimal gespielt habe, weil ich ihr neues Album Nature's Pill wirklich großartig finde, da tauchte der Name wieder auf, Kevin Crowther. Und ich brauchte eine gewisse Zeit, um festzustellen, hey, das ist doch der Typ mit diesem unfassbar unter die Haut gehenden Titel, den ich auch gerade gespielt habe und natürlich dann auch gefunden habe. Entsprechend liegt es auf der Hand, dass wir Wishy, die ganz anders klingen natürlich, auch in der verbleibenden Zeit, wir haben ja bis Mitternacht noch hier Space, noch hören werden, aber wo wir gerade so ein bisschen sentimental sind, möchte ich gerne einen wunderbaren Song von Fat Dog spielen, den ich persönlich so als Verbeugung in Richtung Shane McGowan einfach mal deuten möchte.

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1: Die Nachrichten mit Marion Meinker. Guten Abend. Zugfahren soll für Familien dauerhaft günstiger werden. Die Deutsche Bahn führt dazu im November wieder das Familienticket ein. Mit dem können Familien für knapp 100 Euro inklusive ICE-Reservierung fahren. Andreas Schröder vom Fahrgastverband Pro Bahn begrüßt das.
2: Für Familien ist das ein großer Bonus, denn da geht Reisen schnell ins Geld, wenn man eine vielköpfige Familie ist. Und daher ist es sinnvoll für Familie eben, dieses Angebot zu machen, was eben auch bedeutet, Bahnfahren ist familienfreundlich.
1: Das Familienticket gab es schon im Sommer und war nach Angaben von Bahnchefin Palla so erfolgreich, dass es dauerhaft eingeführt wird. Die Verbraucherzentrale warnt, dass Kunden von PayPal Opfer einer neuen Betrugsmasche werden könnten. Betrüger würden per Mail versuchen, Daten abzugreifen und damit selbst Geld abzubuchen oder sie weiterzuverkaufen. Annika Honnef berichtet.
3: Die Mails machen ordentlich Zeitdruck. Man soll den Status seines PayPal-Kontos checken und die Zugangsdaten bestätigen innerhalb von 24 Stunden. Ansonsten wird angeblich das Konto gelöscht. Der Betreff der Mail ist laut Verbraucherzentrale immer gleich: PayPal neue Anmeldung erkannt. Es gibt aber auch ein paar klare Hinweise, dass das Phishing-Nachrichten sind. Die Absenderadresse sieht unseriös aus und im Text steht nicht der eigene Name.
1: Und darauf gucken wir auch. Bundeskanzler Merz hat der Ukraine bei seinem Überraschungsbesuch in Kiew weitere Hilfe versprochen. 1 Milliarde Euro Militärhilfe und 350 Millionen für den Wiederaufbau des Energiesektors. In Bonn wird darüber nachgedacht, beim Städtischen Theater massiv zu kürzen. Die gesamte Schauspielsparte steht nach Informationen aus der Stadtverwaltung auf der Kippe. Bei schweren Überschwemmungen sind in der spanischen Region Katalonien mindestens 2 Menschen ums Leben gekommen. Durch heftigen Regen in Barcelona und angrenzenden Regionen sind Häuser und Straßen überflutet. Die deutsche Fußballnationalmannschaft hat in der Nations League gegen Griechenland 0:0 gespielt. Dabei war sie in der ersten Halbzeit deutlich stärker, sagt André Siems, WDR Sport.
4: Deutschland mit 63% Ballbesitz ist 3 Kilometer mehr gelaufen als die Griechen und hatte 13:1 Torschüsse. Allein da hätte man eigentlich schon mit 1:0 in Führung gehen können, aber der Ball wollte nicht reingehen.
1: Ein Tor von Jonathan Burkhardt wurde wegen eines Handspiels aberkannt. Deutschland muss nun um das Viertelfinale in der Nations League zittern. Das Wetter in Nordrhein-Westfalen in der Nacht zunächst klar, zum Morgen ziehen Wolken auf, 12 bis 4 Grad. Morgen erst Nebel, ab dem Mittag scheint fast überall die Sonne. In Schwerte bis 20 Grad, in Ratingen bis 21 und in Troisdorf bis 22 Grad. Das war WDR aktuell.
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5: Hey yo, bin am Start. Würde gerne weitermachen. Zunächst mit einem Produzenten aus Frankreich. Der heißt Joachim und blickt auf zahlreiche Veröffentlichungen zurück, führt auch ein wirklich sehr originelles, gutes, kleines, mutiges Label. Tiger Sushi heißt das. Und ich sehe mich genötigt und gezwungen, mal ein wenig back in the days zu gehen mit dem Titeltrack eines Albums, das so locker schon 20 Jahre auf dem Titel hat. Phantoms nämlich.

Also, Alf, hier, ich mache einen ganz kurzen Break hier. Wir haben gerade Künstler, Künstlerin. Ich habe so gut wie überhaupt keine biografischen Details im Moment aus den USA gehört, in Yoka. Das Album kommt auch erst im November. Es hat mich so umgeblasen, dass ich jetzt einfach schon mal einen Titel als Appetizer gespielt habe mit Chelsea Hansen, stimmlich als Gast. Soft Degrees wird dieses Album heißen, das mit großartig wummernden Dubstep-Tracks besetzt ist. Sehr verblasen, wir haben ja schon ein gehört. Ryder Shafiq ist eine der weiteren Personen, die auf diesem Album zu Gast sein wird. Finde ich ziemlich gut. Davor habe ich, ich ziehe gerade mal einen Zettel heran aus einem Album namens Light on Water. Wenn man so will, so auch kosmische Klänge gespielt. Hinter diesem Album Light on Water steckt der Musikerproduzent Ryan Ambridge, der dieses Album jetzt veröffentlicht, und ich finde, der von mir ausgewählte Track, der war ja fast dem guten Joachim mit seiner rund 20 Jahre alten Nummer wie aus dem Gesicht geschnitten. So viel mal zu den gerade gehörten Titeln. Oha. Ich mag die beiden sehr. Sie heißen Gorgon City und haben einen brandneuen Track veröffentlicht. Only Love mit Caroline Byrne.

4. Ich drehe die Temposchraube gerade mal ein ganz klein bisschen hoch, um sie dann, es ist in der Natur dieser kleinen Show, gleich natürlich wieder ein wenig herunter zu holen. Toller Titel gerade von Winter Games und Sampo. Also Baseline-Knaller, Soundkiller heißt der Titel, den ich gerade gespielt habe.

Wir sind hier bei Alster 4. Ich bin offen gestanden heilfroh, regelmäßig immer den ein oder anderen Zipfel dessen zu erwischen, was in der unfassbar reichhaltigen Techno-Berlin-Szene so vor sich geht. Und dankenswerterweise wurde mir hier eine EP zugespielt. Es ist die erste von einem jungen Produzenten, der nennt sich O.T. Diese EP hört auf den Namen Cloud Collision. Und ich habe gerade einen Titel daraus gespielt. Ich finde die Tracks sehr hypnotisch, haben wunderbare, so nächtliche Atmosphären im Hintergrund, so ein bisschen verwaschen, finde ich ganz großartig. O.T. mit einem Titel aus der Cloud Collision EP. Und ich denke mal, wir können auch noch einen weiteren Titel hier spielen, den ich zuletzt schon mal ablaufen lassen. Ich schätze und mag sie sehr und das seit vielen, vielen Jahren. Sie kommt ebenfalls aus Berlin, sie heißt Steffi. Hier mit dem Titel Sudden Flash auf Wiedervorlage gewissermaßen. Ich glaube, in der nächsten Woche schon erscheint ihr neues Album, Steffi.

wunderschön. Kurz vor Mitternacht, ja, kann man sagen, nach 17, 18 Minuten würde ich gerne mal einen wirklich handfesten Sprung wagen, in der Hoffnung, dass er mitzieht. Ich würde nämlich gerne etwas von Neil Young spielen, sein neues Album Second Song, im Verbund mit seiner Band in Chrome Hearts, erschien bereits vor etwa 10 Tagen. Es umfasst 7 Songs. Davon hat er 2 in persönlichen Archiven gefunden. 2 alte Songs noch aus den 60er Jahren. Er ist ja gebürtiger Kanadier, hat immer noch seinen kanadischen Pass und die sind wohl zu einer Zeit entstanden, als er auch in Kanada noch seinen Lebensmittelpunkt hatte. Die restlichen 5 Songs waren eine Sache von 2 Tagen. Die Band war eingespielt, jeder wusste augenscheinlich, um was es ging. Und dann war er ja auch noch ein Produzent und der heißt Rick Rubin und hat von Beastie Boys über Slayer bis hin zu Johnny Cash wirklich einiges auf dem Buckel und sitzt nur zu gerne, das ist ja im Laufe der Jahre bekannt geworden, wenn er produziert, im Schneidersitz, in einem Sessel, sagt nicht viel, tut nicht viel, sondern im Wesentlichen, so berichten Zeugen, hört er eigentlich zu. Lasst uns bitte auf den Titeltrack kommen, Second Song, der ist wirklich ungewöhnlich lang, aber ich finde, der hat eine absolute Magie und auch und gerade der Gesang bei Neil Young hat eine festere Kontur, als ich ihn zuletzt erinnert habe. Und dann kommen da noch diese wunderbaren Mundharmonika-Tupfer. Meines Wissens stammen die auch von ihm, von Neil Young, so nach dem Call-and-Response-Prinzip, also Lyrics, dann so ein bisschen Mundharmonika, dann wieder Lyrics, Call and Response, Ruf und Antwort. Ich finde wirklich, der Song hat was. Hier ist Neil Young gemeinsam mit den Chrome Hearts und mit dem Lied Second Song.

114. Neil Young haben wir gehört. Second Song, der Titeltrack des neuen Albums von ihm und seiner Band unter der Regie von Rick Rubin. Kann man gut so Slow Dance zu machen. Und hier und da habe ich auch von den Lyrics her seinen Wunsch vernommen, eine Person zu haben, mit der er Nähe haben kann, mit der er sprechen kann, die Lust hat, ihm zuzuhören. Also einiges an menschlich, allzu menschlichen Dingen. So, ich schaue mal auf die Uhr. Ich muss hier langsam mal in die berühmten Pötte kommen und würde das gerne tun, indem ich euch alles Liebe und Gute für die anstehende Woche wünsche. Bleibt bitte gesund und wenn ihr eben Lust habt, seid doch bitte am nächsten Sonntag wieder dabei. Dann bin ich ja längst nicht da. Ich gönne mir einfach mal ein paar wenige Tage Ferien und was genau hier passieren wird, das kann ich nicht mal genau sagen. Auf jeden Fall ganz, ganz lieben Dank für eure Aufmerksamkeit. Mein Name ist Klaus Fehr. Bis dahin. Ciao.

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1: Die Nachrichten mit Ronald Lessig. Guten Abend. Bundeskanzler Merz hat der Ukraine weitere Hilfe zugesagt. Merz war zu einem Solidaritätsbesuch nach Kiew gereist. Dort sagte er, es gebe tägliche Angriffe auf die Infrastruktur der Ukraine, während diese sich auf den Winter vorbereite.
2: Für die nächsten Monate braucht die Ukraine noch unsere Hilfe und ich werde nicht müde zu betonen, das ist nicht nur für die Ukraine gut, das ist richtig und notwendig für die gesamte politische Stabilität Europas.
1: Auch während des Besuches von Merz in der Ukraine hatte es Drohnenalarm gegeben. Tausende Läuferinnen und Läufer haben beim Köln-Marathon mitgemacht. Auch Teilnehmerin Hermine hat die 42 Kilometer geschafft.
3: Es war echt lang. Es gab eigentlich keine Stelle, wo niemand gejubelt hat. Mich hat gerade im Ziel jemand noch mal die letzten Kilometer begleitet. Das war wirklich mega.
1: Die schnellste Frau und der schnellste Mann kamen beide aus Kenia. Am Rhein in Neuss ist ein Blindgänger aus dem Zweiten Weltkrieg in Brand geraten. Die Bombe ist durch den niedrigen Wasserpegel freigelegt worden. Finn Tönnies berichtet.
4: Aus der Bombe ist weißer Rauch ausgetreten. Der Grund war weißer Phosphor vorne an der Bombe, der sich bei Kontakt mit Sauerstoff selbst entzündet. Die restliche gefährliche Ladung war durch die lange Zeit im Wasser bereits abgespült worden. Einsatzkräfte haben den Blindgänger kontrolliert abbrennen lassen und ihn dann abtransportiert. Weil es im Rhein gerade wenig Wasser gibt, sind schon mehrfach Blindgänger aufgetaucht. Die Feuerwehr warnt, dass man verdächtige Gegenstände am Rheinufer auf keinen Fall anfassen und selbst untersuchen sollte.
1: Und auch das ist noch Thema. Das Familienticket der Deutschen Bahn soll laut Bahnchefin Palla ab November dauerhaft angeboten werden. Mit dem können Familien für knapp 100 Euro inklusive ICE-Reservierung fahren. Die Verbraucherzentrale warnt PayPal-Kunden. Betrüger würden aktuell per Mail versuchen, Daten abzugreifen. Auf einem Campingplatz am Gardasee in Italien hat es gebrannt. Mindestens 24 Urlauber wurden verletzt. Zufällig anwesende Feuerwehrleute aus Hessen haben beim Löschen geholfen. Die deutsche Fußballnationalmannschaft hat in der Nations League gegen Griechenland 0:0 gespielt. Trainer Jürgen Klopp zeigte sich dennoch sehr zufrieden.
5: Es war außergewöhnlich gut. Es war alles da, was ein Fußballspiel sehenswert macht. Es war alles da, was allen Leuten zeigt, diese Mannschaft. Es ist nur aus einem Grund hergekommen, um das Spiel zu gewinnen.
1: Die deutsche Mannschaft muss nun um das Viertelfinale in der Nations League zittern. Und das war WDR aktuell. Das Wetter in Nordrhein-Westfalen, in der Nacht trocken und klar bei 12 bis 4 Grad, tagsüber sonnig, dazu in Detmold bis 20, in Essen bis 21 und in Bonn bis 22 Grad. Am Dienstag sonnig bis 24 Grad. Die Zeit, es ist 0:03 Uhr.
6: Die Junge Nachte schauen auf die Straßen A1 Lübeck Richtung Hamburg. Die Norderelbbrücke ist in beiden Richtungen wegen Schwertransporten bis 5 Uhr mehrfach kurzfristig gesperrt. Die A1 Münster Richtung Dortmund ist zwischen Kamenzentrum und Kreuz Dortmund-Unna wegen einer Fahrbahnerneuerung noch bis morgen früh gesperrt. Die A7 Hamburg Richtung Flensburg ist zwischen Bordesholm und Warda nach einem Unfall gerade dicht. Die A40 Duisburg Richtung Essen ist zwischen Kreuz Duisburg und Kreuz Kaiserberg wegen Bauarbeiten in beiden Richtungen noch bis morgen gesperrt. Die A42 Schnellweg Kamp-Lindfort Richtung Dortmund ist zwischen Herne-Krange und Baukau in beiden Richtungen noch bis Dienstag früh gesperrt und die A61 Mönchengladbach Richtung Venlo ist zwischen Kaltenkirchen und Grenzwald wegen Bauarbeiten bis morgen noch gesperrt. That's it!
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6: mit Sebastian Röpke. Hello, hello, hello. Leute, Weekend is over. Willkommen im Montag. Neue Woche, neue Chance, oder? Wie geht's euch? Was macht ihr gerade? Müsst ihr auch noch eine Runde und dann seid ihr erstmal durch? Oder wie sieht's bei euch aus? Gerne mal reinmelden. Seid ihr noch? Seid ihr schon wach? Nummer hier in Studio ist die 0221 5678 9111. Die Nummer ist so einfach. Das kriegt ihr hin. Ich drücke euch alle Daumen. Hier ist die junge Nacht mit dem Sebo. Hi. Schön, dass ihr dabei seid.

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für immer Number One Song. Insomnia, Faithless. 0.13 Uhr, hier die junge Nacht der ARD. Leute, ich war gestern kurz ein bisschen irritiert. Ich habe Bilder gesehen von Thomas Müller und Mats Hummels. Die wurden nämlich fotografiert von Paparazzi mit ihren Freundinnen. Und bei Thomas Müller war es wohl auch irgendwie das erste Mal, dass er seine Freundin irgendwie öffentlich mit dabei hatte. Dann wurde dann kommentiert, dass sie sich wahrscheinlich auch erstmal dran gewöhnen muss an das plötzliche Gewitter. Ich habe mich eher gefragt, es stand nirgendwo in diesem schäbigen VIP-Artikel mit dabei, warum denn jetzt Thomas Müller und Mats Hummels in Paris sind mit ihren Freundinnen. Einfach so, weil romantisch. Nein, Leute, ich habe heute die Antwort bekommen. Es war nämlich gestern in Paris Dackelparade. Ja, Dackelparade, also der Sausage Walk. Da laufen die alle mit ihren Dackeln rum. Ey, wirklich, stellt euch vor, ihr seid dabei. Imagine, ey, einfach Dackel, die sich so mit ihrem Besitzer vor dem Arc de Triomphe treffen und dann gemeinsam an die Champs-Élysées zu spazieren. Ja, war zum ersten Mal übrigens auch an diesem Ort. Das ist ja so die Prachtstraße da in Paris. Und dann überall kleine Dackel, süß. Ah ja, und Thomas Müller und Mats Hummels wahrscheinlich auch. Ich glaube, die haben einfach auch nur geguckt. Ich glaube, die haben selber gar keine Dackel. Die waren so inkognito dabei, haben sich wahrscheinlich aber auch die ganze Zeit gedacht, boah, süß, ey.

0.20 Uhr, hier hört die junge Nacht der ARD, jetzt mit neuer Musik von Adela aus der Slowakei. Der Song heißt Nicole Kidman. Adela war nämlich 2026 auf einer Party von den Golden Globes. Ja, und da beim Styling trug sie ein hautenges, Moment, Entschuldigung, wir haben eine Verkehrsmeldung. Achtung, es gibt einen Falschfahrer auf der B9 Ludwigshafen Richtung Wörth zwischen der A61 Kreuz Speyer Richtung Speyer West. Kommt euch ein Falschfahrer entgegen, fahrt äußerst rechts, überholt bitte nicht. Das ist auf der B9 Ludwigshafen Richtung Wörth zwischen der A61 Kreuz Speyer und Speyer West ist ein Falschfahrer unterwegs. Vorsichtig hier in beiden Richtungen. So, jetzt muss ich einmal den Knopf hier drücken. So, nee, das war's auch nicht. Da wollte ich hin. So, alles klar. Und noch einmal. Alles klar. So, das hier wieder aus. Oh Mann, der Knopf hier ist mittlerweile, glaube ich, einfach kaputt. Ich habe da zu doll drauf gehauen. So, geht's jetzt aus? Nein, es geht nicht aus. Falls es bei euch noch piept wegen Verkehr, sorry dafür. So, also wir wollten eigentlich Adela hören. Nicole Kidman heißt der Song. So, also sie war auf einer Party bei den Golden Globes und hat dann beim Styling ein hautenges Korsett getragen. Und das hat sie inspiriert dafür, weil Nicole Kidman in Moulin Rouge sowas anhatte. Ja, das war alles, wirklich.

0: halb eins, hier ist die junge Nacht. Wir schauen auf die Straßen. Achtung, wir haben noch den Fallschirm auf der B9 Ludwigshafen Richtung Wörth zwischen der H61 Kreuz Speyer und Speyer West. Kommt euch ein Fallschirm entgegen, fahrt äußerst rechts, überholt dann auch in dem Fall bitte nicht. Das ist auf der B9 Ludwigshafen Richtung Wörth zwischen der A61 Kreuz Speyer und Speyer West. Achtung, Falschfahrer, vorsichtig hier in beiden Richtungen. Dann haben wir die A1 Lübeck Richtung Hamburg. Da ist die Norderelbbrücke in beiden Richtungen wegen Schwertransporten bis 5 Uhr noch mehrfach kurzfristig gesperrt. A1 Münster Richtung Dortmund ist zwischen Kamenzentrum und Kreuz Dortmund-Unna wegen einer Fahrbahnerneuerung noch bis morgen früh gesperrt. Die A7 Hamburg Richtung Flensburg ist zwischen Bordesholm und Wada nach einem Unfall gerade dicht. Die A40 Duisburg Richtung Essen ist zwischen Kreuz Duisburg und Kreuz Kaiserberg wegen Bauarbeiten in beiden Richtungen noch bis morgen gesperrt. Die A42 Emscher Schnellweg Kamp-Lindfort Richtung Dortmund ist zwischen Herne-Krange und Baukau in beiden Richtungen auch noch bis Dienstag früh gesperrt. Und die A61 Mönchengladbach Richtung Venlo ist zwischen Kaltenkirchen und Grenzwald wegen Bauarbeiten bis morgen gesperrt. That's it!
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0: Mit Sebastian Dröpke, natürlich auch mit euch, Leute. Nummer hier im Studio ist die 0221-567-89111. Laura Sophie hat sich da auch gemeldet und sie hatte auch schon angekündigt, ey, wenn du 4 Nächte machst, ich bin jedes Mal mit dabei. Hat sie geschafft? Heute ist sie auch wieder am Start. Hello, hello. Okay, geholfen hat sicher, dass sie genau wie ich 4 Nachtschichten am Stück hatte. Sonst hätte sie das vielleicht nicht freiwillig gemacht. Trotzdem, Respekt, eine Viererserie. GG, Laura. We're

0: Ring My Bell, German Remix, also ist der Remix vom Remix. Age zusammen mit Billa Joe, ganz frisch hier auf der Playlist der Jung nach der ARD. Na, vermisst ihr auch schon James Beaufort? Staffel 3 von Maxton Hall kommt erst im Dezember, aber Schauspieler Damian Hardung, den haben wir gestern schon sehr gefangirlt. Oh, unangenehm. Ja, aber der ist auf jeden Fall vorher noch vor Maxton Hall in Corpus Delicti im Kino zu sehen. Läuft jetzt gerade. Und da spielt er einen Rebellen, der sich gegen eine KI wehrt, die einen so komplett durchleuchten kann. Er ist die Verfilmung von dem Buch von 2009. Kara Wolf aus dem Junge Nacht-Team. Die Rolle passt auch so ein bisschen zu Damian, oder? Der ist auch im Real Life eher so ein privater Typ.
1: Ja, so alles im Internet irgendwie hochladen ist jetzt auch nicht so sein Style, aber auch nicht immer vermeidbar. Das weiß er natürlich auch.
2: Ich glaube, wir sind gläserner, als uns allen lieb ist. Und ich glaube, jeder, der irgendwie auf Social Media mal war, weiß, wie sehr Handys und so einfach abhören. Die Hoffnung, dass man noch so sehr anonym ist, glaube ich schon, ich möchte nicht sagen passé, aber doch angekratzt zumindest.
1: Ich finde gläsern ist so ein krasses Wort irgendwie. Also ich glaube, wir geben uns da ja alle irgendwie Mühe, dass wir so ein bisschen unsere Geheimnisse behalten, aber anonym ist ja wirklich eher eine Seltenheit, oder?
0: Ja, ja, voll. Ist ja auch die Frage, was man so preisgibt. Wobei ich schon neugierig bin, wenn ich Leute kennenlerne, mal so die Socials abzuchecken. Einfach auch zu gucken, wie machen die das.
1: Der Gang zu Insta ist ja auch der kürzeste. Oder einfach mal die Kollegen googeln.
2: Machst du das nicht, dass du dir so Interviews von Kollegen anguckst? Ich gucke mir immer Interviews von Kollegen an, um so ein Gefühl dafür zu bekommen, für deren Art.
3: Ja. Vielleicht sollte ich das jetzt auch mal machen.
2: Weiß ich nicht. Irgendwie ist deine Antwort cooler.
1: Finde ich auch cooler. Siehst du, Damian Hardung macht's, Kollegin Hanna Herzsprung aus dem Film macht's nicht.
0: Ach, ich find's eigentlich okay, Leute. Corpus Delicti mit Damian Hardung ist aktuell in den Kinos. Hier ist die Junge Nacht der ARD.

0: Gebrüll. 10 vor 1. Leute, Laura dabei, Heiko dabei, Fabio und junge Nachthörer Darius und ich, wir diskutieren gerade, was ist besser, Apple oder Android? Und ihr so? Ja, Ricardo ist auch unterwegs.
1: Ein wunderschön. Ich bin zur Schicht zum Ausliefern. Ich wünsche dir einen angenehmen Abend, morgen.
0: Danke.
1: Und ich hoffe, wir haben eine schöne Tour vor uns. Allerliebste Grüße.

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1: Die Nachrichten mit Ronald Lessig. Guten Abend. Bundeskanzler Merz hat der Ukraine beim Besuch in Kiew weitere Militärhilfe von rund 1 Milliarde Euro zugesagt. Es geht vor allem um Drohnen. Warum, erklärt Susanne Peterson aus Kiew.
2: Es gibt neue Drohnen, die so schnell sind und eine solche Höhe fliegen können, dass sie sehr schwierig abzufangen sind. Das bereitet das den Ukrainerinnen und Ukrainern große Sorge, weil eben diese Drohnen vermehrt ihre Ziele finden. Dazu kommt Ballistik, die schwer abzufangen ist. Es gibt keine ausreichende Flugabwehr gegen Ballistik. Und vor diesem nächsten fünften Kriegswinter jetzt, so hat es Merz formuliert, gilt es eben, die Ukraine ganz besonders zu unterstützen.
1: Die Deutsche Bahn führt im November das Familienticket wieder ein. Es kostet knapp 100 Euro inklusive ICE-Reservierung. Andreas Schröder vom Fahrgastverband Pro Bahn begrüßt das.
3: Für Familien ist das ein großer Bonus, denn da geht Reisen schnell ins Geld, wenn man eine vielköpfige Familie ist. Und daher ist es sinnvoll für Familie eben, dieses Angebot zu machen, was eben auch bedeutet, Bahnfahren ist familienfreundlich.
1: Das Familienticket gab es schon einmal im Sommer. Die deutsche Fußballnationalmannschaft hat in der Nations League in Griechenland unentschieden gespielt. Am Ende stand es 0:0. André Siems, WDR Sport.
4: Das Team von Jürgen Klopp hat vor allen Dingen in der ersten Halbzeit überzeugt, kam immer wieder zu guten Abschlüssen, auch weil Darry Sherhand am linken Flügel das Spiel an sich riss. Jonas Urbich parierte einmal fantastisch gegen Masuras Kopfball, der zu unbedrängt vor ihm und dem deutschen Tor auftauchte. Ein Treffer für die Deutschen von Burkhardt wurde wegen Handspiels von Bischof zurückgepfiffen. In der zweiten Halbzeit war die Partie ausgeglichener. Treufer gab gegen Ende noch eine gute Chance für Deutschland. So blieb es beim 0:0 in Thessaloniki.
1: Und auch das ist noch Thema. Bundesumweltminister Schneider fordert ein Umdenken beim Thema Wasser. Dem Kölner Stadtanzeiger sagte er, die Zeiten, in denen man sich keine Gedanken darüber machen musste, seien vorbei. Am Rhein in Neuss ist ein Blindgänger aus dem Zweiten Weltkrieg in Brand geraten. Die Bombe wurde durch den niedrigen Wasserpegel freigelegt. Der Blindgänger brannte kontrolliert ab. Das Oktoberfest in München ist mit einem Rekord zu Ende gegangen. 7,4 Millionen Besucher wurden in diesem Jahr gezählt. Auf dem Pariser Champs-Élysées hat es eine Parade aus hunderten Dackeln und ihren Besitzern gegeben. Dafür wurde die weltberühmte Straße für den Autoverkehr gesperrt. Die Veranstalter wollten Spenden sammeln für einen Verein, der sich um Dackel kümmert, die ausgesetzt wurden. Und das war WDR aktuell. Das Wetter in Nordrhein-Westfalen, in der Nacht klar bei 12 bis 4 Grad, tagsüber überall sonnig, dazu in Lemgo bis 20, in Herne bis 21 und in Brühl bis 22 Grad. Auch am Dienstag sonnig bis 24 Grad und am Mittwoch erst sonnig, später Regen bis 23 Grad. Die Zeit 1:03 Uhr.
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6: Die junge Nacht, wir schauen auf die Straßen, die A1 Lübeck Richtung Hamburg. Da ist die Norderelbbrücke in beiden Richtungen wegen Schwertransporten noch bis 5 Uhr mehrfach kurzfristig gesperrt. Die A1 Münster Richtung Dortmund ist zwischen Kamenzentrum und Kreuz Dortmund-Unna wegen einer Fahrbahnerneuerung noch bis morgen früh gesperrt. Die A40 Duisburg Richtung Essen ist zwischen Kreuz Duisburg und Kreuz Kaiserberg wegen Bauarbeiten in beiden Richtungen noch bis morgen gesperrt. Die A42 Emscher Schnellweg Kamp-Lindfort Richtung Dortmund ist zwischen Herne-Krange und Baukau in beiden Richtungen noch bis Dienstag früh gesperrt. Und die A61 Mönchengladbach Richtung Venlo ist zwischen Kaltenkirchen und Grenzwald wegen Bauarbeiten bis morgen noch gesperrt. That's it!
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6: Ey, stell dir vor, du lebst deinen Traum. Du spielst Shows vor unfassbar vielen Menschen und deine Fans, die lieben dich. Geil, oder? Ja, aber für die mentale Gesundheit von Artists auch nicht unbedingt so easy, ja? Das weiß auch Vincent, der ist Sänger von Provinz.
7: Ja, ich will so wegrennen, weil du kannst so viel nicht handeln, du hast so viele Augen auf dir und so, dann ja, kickt einfach diese so das Adrenalin und dann besiegst du so ein bisschen den Drachen von dieser Menge.
6: Oh Gott, der Drachen aber auch. Über Mental Health im Music Business sprechen wir in drei Songs weiter hier in der jungen Nacht der ARD. Vorher für euch Tampa City, Self-Aware.

0: 1.14 Uhr, hier ist die Junge Nacht der ARD. Junge Nachthörer, Heiko ist übrigens Team Android. Alina schreibt, huhu. Ich bin auch dank Nachtschicht die ganze Nacht dabei. Und Team Apple, Grüße aus Bremen. Fabio auch Team Apple. Boah, seid ihr alle reich, Leute. Okay, komplett anderes Thema. Alltag, ne? Kann für den Kopfi manchmal ganz schön tough sein. Jetzt stell dir vor, du stehst neben dem ganz normalen Wahnsinn auch noch regelmäßig vor tausenden Menschen, die alle echt viel Geld gezahlt haben, um dich in Bestform zu sehen. Junge Nachtreporter Daniel Vogrin hat mit Stars genau über diesen psychischen Druck gesprochen. Wie hoch ist denn der?
1: Ich würde sagen, sehr, sehr hoch, weil wir Menschen jetzt nicht unbedingt dafür gemacht sind. Und Rin zum Beispiel hat auch wirklich lange damit gestruggelt.
2: Das ist so eine verrückte Situation, die völlig unnatürlich ist. Also kein Mensch ist gebaut dafür, so viel Bestätigung zu bekommen oder so viel Aufmerksamkeit. So, das geht nicht. Und dann kriegst du das aber und das ist, macht auf jeden Fall was mit dir.
1: Ja, und nach der Show hast du halt einfach Stille und Leere in deinem Backstage. Und das aufzufangen, das musst du wirklich lernen.
0: Ja, das war der Moment in der Apache-Doku, wo ich kurz dachte, oh Gott, oh Gott, oh Gott. Wie fängt man es denn auf?
1: Mit guten Menschen um dich herum.
3: Wer plötzlich völlig allein auf dem Hotelzimmer sitzt, wird sich regelmäßig an der Minibar oder anderen Substanzen vergreifen. Das ist leider so.
1: Das ist Diplompsychologe Rolf Schmiel und er arbeitet mit Stars. Und er sagt halt eben, Dopamin und Endorphine, also dieses krasse Glückshai, das ist nach der Show einfach komplett weg, aber das Stresselement ist halt noch voll da.
3: Das führt dazu, dass der Moment nach der Show sich kaum aushaltbar anfühlt.
1: Ja, und das ist auch ein Grund für Aftershow-Partys, weil dann ist der Kontrast einfach nicht so stark.
0: Ja, wir sollten nach dieser Sendung vielleicht auch eine Aftershow-Party einplanen. Ich habe es manchmal, dass ich da auch auf dem Sofa sitze und denke, wo sind denn jetzt die ganzen Hörer und die ganzen Hits? Ja, Mental Health im Musikbusiness, wie man es schafft, dass das nicht zum Widerspruch wird. Ne? Darüber sprechen wir nach halb weiter hier in der Jungen Nacht der ARD. Das ist Katy Perry. In der Musikdoku über sie war auch so ein krasser Moment. Müsst ihr mal schauen.

dazu durch die Stadt fahren. Allerdings digital. Mit einem geklauten Auto, ist nämlich vom GTA-Soundtrack. Sexy Magic, Pinterest und Fred Again mit dabei. Ja, ich bin sehr gespannt auf GTA, aber auch genauso gespannt auf diesen Soundtrack. Ein paar Songs sind schon draußen, die anderen dann erst, wenn das Spiel auch rauskommt. Hier ist die junge Nacht. Hi!

0: 2, hier ist die junge Nacht. Wir schauen mal schnell auf die Straßen. Auf der A1 Lübeck Richtung Hamburg ist die Norderelbbrücke in beiden Richtungen wegen Schwertransporten noch bis 5 mehrfach kurzfristig gesperrt. Hier sind Spinnen wie im Studio. Was ist hier denn los?
1: Es hängt an meinen Händen.
0: Entschuldigung. A1 Münster Richtung Dortmund ist zwischen Kamenzentrum und Kreuz Dortmund-Unna wegen der Fahrbahnerneuerung bis morgen früh noch gesperrt. Die A40 Duisburg Richtung Essen ist zwischen Kreuz Duisburg und Kreuz Kaiserberg wegen Bauarbeiten in beiden Richtungen bis morgen noch gesperrt. Die A42 Emscher Schnellweg Kamp-Lindfort Richtung Dortmund ist zwischen Hernekrange und Baukau in beiden Richtungen noch bis Dienstag früh gesperrt. Und die A61 Mönchengladbach Richtung Venlo ist zwischen Kaldenkirchen und Grenzwald wegen Bauarbeiten auch noch bis morgen gesperrt. Habt ihr das auch, dass ihr manchmal so abgelenkt seid? Oh, Nüsschen!
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0: Mit Sebastian Röpke, natürlich auch mit euch. Nummer hier im Studio 022 1567 89 111. Mein Namensvetter Sebastian schreibt: Guten Morgen, Sebo. 3 Nächte am Stück bist du schon meine musikalische Begleitung. Vielen lieben Dank dafür. Bin dir heute Nacht übrigens ganz nah. Schreibt doch sowas nicht, kriegt recht Angst. Er schreibt: Ich fahre den Schienenersatzverkehr zwischen Köln, Bonn, Remagen. Ich wünsche dir eine ruhige Nacht. Liebe Grüße, Sebo mit Doppel-B. Also ich bin Sebo und du bist Sebo?

0: Stella Lefty mit Boston. 1.37 Uhr hier ist die junge Nacht der ARD am Montag. Ja, neue Woche, ich weiß, ja. Leute, wir haben das Gefühl, dass wir unsere Lieblingsstars wirklich kennen. Vom Lieblingsessen bis zum aktuellen Liebesgerücht. Ja, aber wie es den Stars auf der Bühne wirklich geht, das bekommen wir halt nur selten bis gar nicht zu sehen. Junge Nacht-Reporter Daniel Vogrin hat sich ja diesen psychischen Druck dahinter mal angeschaut. Zusammen mit denen, die halt auf dieser Bühne stehen. Wie sehen die Stars das denn selbst?
1: Also die spüren den Druck, zumindest alle, mit denen ich gesprochen habe. Und das mit dem Limit ist halt ein ziemliches Problem, wenn deine Leidenschaft dein Beruf ist.
2: Ich bin aber jemand, und das ist aber auch nicht gesund, wie ich das mache. Ich bin wirklich so, ich mache radikal weiter. Aus Angst glaube ich auch, dass das vielleicht irgendwann dann weg sein könnte oder so.
1: Ja, das ist Montez und der lebt natürlich seinen Traum und will sich da auch auf keinen Fall beschweren, aber es ist offensichtlich eine krasse Herausforderung.
0: Ja, so ein bisschen der Preis, den man zahlt, könnte man sagen, aber ist halt auch ein Struggle, den dein Nachbar vielleicht nicht unbedingt nachempfinden kann. Rauskaufen geht nicht, aber wie gehe ich jetzt damit um?
1: Also du musst dir tatsächlich was Neues suchen. Für Diplompsychologe Rolf Schmiel ist das ein sehr wichtiger Punkt. Er ist auf die Arbeit mit Stars auch spezialisiert.
3: Ja, das Zauberwort in dem Zusammenhang ist Gegenwelt. Erschaffe eine Gegenwelt zu dem, was dich mental so sehr herausfordert.
1: Also auch mal was kochen, mal den Handwerker machen, mal zum Sport. Und das ist auch ein Tipp für jeden Menschen, weil das funktioniert auch im normalen Leben, wenn man eben vor krassen Herausforderungen steht.
0: Ja, habt ihr gehört, ne? Also auch wenn ihr jetzt nicht zwingend auf einer Bühne steht, wenn ihr Stress habt, ihr braucht eine Ausgleichswelt. Schafft euch die. Geht doch mal raus in die Natur. Umarmt doch mal einen Baum. Hier ist die junge Nacht der ARD.

0: 1.47 Uhr. Hier ist die Junge Nacht der ARD am Montag. Leute, jetzt mit Musik von Taylor Swift. Und die hat ja neue Songs rausgebracht. Also quasi ein Album, Life of a Showgirl, ein bisschen erweitert um 4 neue Tracks. Und ich fand den ersten Song jetzt davon ziemlich cool. War echt verwundert, als es im Netz dann hieß so, das ist das Schlechteste, was sie je gemacht hat, weil das Songwriting wäre so Arsch. Ja, weiß ich mochte den Song, aber ich bin auch jetzt kein Musiker. Nina Chuba und Momme, die sind wirklich Musiker und in ihrem Podcast, die Leute lieben das, haben sie auch dieses Thema angesprochen.
1: Es sind ja jetzt 4 Songs rausgekommen von ihr nochmal und ich habe nur erstmal mitbekommen, wie es wieder durch die Medien gegangen ist und dass das Millennial Core ist und was auch immer. Und dann habe ich mir die Songs gestern angehört und ich checke, ich kann es verstehen, dass man das als cringe empfindet, aber es ist offensichtlich sehr gutes Songwriting. Sie kann einfach...
2: Findest du?
1: Ja, also ich finde auch die...
3: I sat at the bar and you came in. I talked to you and you were so nice and we had a few drinks together.
2: Nee, Bruder, das ist doch keine Einschlafgeschichte.
1: Es hat trotzdem immer noch einen smarten Twist.
2: Ich habe den Twist nicht gehört.
0: Ja, Mom hat den Twist nicht rausgehört. Wie sieht es denn bei euch aus? Habt ihr euch die neuen Taylor Swift Songs schon komplett reingegeben? Und denkt ihr euch auch... Den einen oder anderen hätte ich vielleicht sogar selber schreiben können, weil das ist so ein bisschen die Meinung, die das Netz hat. Ich finde einfach, es klingt gut. Taylor Swift, Patient Zero. Jetzt

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1: Die Nachrichten mit Ronald Lessig. Guten Morgen. Die Verbraucherzentrale warnt, dass Kunden von PayPal Opfer einer neuen Betrugsmasche werden könnten. Betrüger würden per Mail versuchen, Daten abzugreifen und Geld abzubuchen. Annika Honnef berichtet.
2: Die Mails machen ordentlich Zeitdruck. Man soll den Status seines PayPal-Kontos checken und die Zugangsdaten bestätigen innerhalb von 24 Stunden. Ansonsten wird angeblich das Konto gelöscht. Der Betreff der Mail ist laut Verbraucherzentrale immer gleich: PayPal neue Anmeldung erkannt. Es gibt aber auch ein paar klare Hinweise, dass das Phishing-Nachrichten sind. Die Absenderadresse sieht unseriös aus und im Text steht nicht der eigene Name.
1: Bundeskanzler Merz hat der Ukraine bei seinem Besuch in Kiew weitere Militärhilfe von rund 1 Milliarde Euro zugesagt. Damit sollen vor allem Drohnen hergestellt und Lücken in der ukrainischen Flugabwehr geschlossen werden. Auch während des Besuches von Merz hat Russland Kiew angegriffen. Zum Oktoberfest in München sind in diesem Jahr so viele Menschen gekommen wie noch nie. 7,4 Millionen. Der Wiesn-Chef zeigt sich zufrieden.
3: Es ist nun mal ein super Fest und das spricht sich rum. Das ist auf der Bucketlist von vielen Menschen auf dieser Welt und da muss man halt einmal gewesen sein.
1: Schattenseiten der Bilanz waren unter anderem 80 Sexualdelikte. Und auch das ist noch Thema. Das Familienticket der Deutschen Bahn soll ab November dauerhaft angeboten werden. Mit dem können Familien für knapp 100 Euro inklusive ICE-Reservierung fahren. In Bonn wird darüber nachgedacht, beim städtischen Theater massiv zu kürzen. Die gesamte Schauspielsparte steht nach Informationen aus der Stadtverwaltung auf der Kippe. Die Linke zieht gegen Wirtschaftsministerin Reiche vor das Bundesverfassungsgericht. Laut dpa will die Partei, dass ein Instagram-Video gelöscht wird. Darin warnt die CDU-Politikerin, die Linke sei gefährlich für den Investitionsstandort. Die deutsche Fußballnationalmannschaft hat in der Nations League in Griechenland 0:0 gespielt. Torwart Jonas Urbich zeigte sich zuversichtlich, dass in den nächsten Spielen Tore fallen.
4: Wenn wir uns damit wieder belohnen, dann glaube ich, wird jeder schreiben, ein souveräner Auftritt der deutschen Nationalmannschaft. So ist es jetzt ein Unentschieden geworden und zum Glück geht es ja im November weiter und da wollen wir dann gewinnen.
1: Im November spielt Deutschland gegen Serbien und die Niederlande, bevor es möglicherweise ins Viertelfinale geht. Und das war WDR aktuell. Das Wetter in Nordrhein-Westfalen: in der Nacht klar bei 12 bis 4 Grad, tagsüber überall sonnig, dazu in Minden bis 20 Grad, in Hilden bis 21 und in Kerpen werden 22 Grad erreicht. Auch am Dienstag sonnig bis 24 Grad, am Mittwoch erst sonnig, am Abend regnerisch bis 23 Grad. Die Zeit, es ist 2.03 Uhr.
5: Die junge Nacht, wir schauen auf die Straßen. Die A352 ist zwischen Flughafen B522 und Dreieck-Hannover West vorübergehend gerade gesperrt. A1 Lübeck Richtung Hamburg, die Norderelbbrücke ist in beiden Richtungen wegen Schwertransporten noch bis 5 Uhr mehrfach kurzfristig gesperrt. A1 Münster Richtung Dortmund ist zwischen Kamenzentrum und Kreuz Dortmund-Unna wegen einer Fahrbahnerneuerung noch bis morgen früh gesperrt. Die A40 Duisburg Richtung Essen ist zwischen Kreuz Duisburg und Kreuz Kaiserberg wegen Bauarbeiten in beiden Richtung noch bis morgen gesperrt. Die A42 Emscher Schnellweg Kamp-Lindfort Richtung Dortmund ist zwischen Herne-Krange und Baukau in beiden Richtungen noch bis Dienstag früh gesperrt. Die A61 Mönchengladbach Richtung Venlo ist zwischen Kaltenkirchen und Grenzwald wegen Bauarbeiten bis morgen gesperrt. Und die A66 Frankfurt Richtung Wiesbaden ist zwischen Wiesbaden-Nordenstadt und Wiesbaden-Ebenheim nach einem Unfall gerade gesperrt. 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
5: Mit Sebastian Röpke, natürlich auch mit euch. Leute, wie geht's euch? Was macht ihr gerade? Wie ist alles? Erzählt mir alles. Nummer hier im Studio ist die 0221-567-89111. Ja, die Barbara hat sich schon gemeldet, Wessi ist mit dabei, Sebastian hat sich aufgeklärt. Ja, ist auch Sebastian, so wie ich, aber mein Spitzname ist Sebo. Und